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7: Kurz vor 3:30, ich bin Colin Mock. Deutschland soll besser auf den Ernstfall vorbereitet sein. Deswegen wollen Bund und Länder mehr für den Zivil- und Katastrophenschutz tun. Allein der Bund will in den nächsten Jahren 10 Milliarden Euro bereitstellen, um die Bevölkerung besser zu schützen. Etwa vor Flutkatastrophen wie im Ahrtal. Online-Verträge auch einfach per Mausklick widerrufen können. Das muss ab jetzt immer möglich sein. Ein solcher Widerrufsbutton ist für Online-Shops oder auch Telefonanbieter ab sofort Pflicht. Entweder wirklich als Button oder als klar erkennbarer Link. Deutschland steht vor großen Reformen. Gesundheitssystem, Rente, Pflege oder Steuern. Ein Großteil der Bevölkerung hält die Reformen laut ZDF-Umfrage auch für wichtig. Gleichzeitig gibt es aber große Zweifel an der Reformbereitschaft. Nur jeder Fünfte glaubt, dass das Land mitzieht. Sachsens Sozialministerin Köpping will mehr gegen Frauenarmut tun. Das Ziel, Frauen sollen beruflich unabhängiger werden. Konkrete Maßnahmen, etwa bei der Elternzeit oder der Kinderbetreuung, blieben aber erstmal offen. Hintergrund ist, dass Frauen häufiger in Armut geraten als Männer. Die USA folgen Co-Gastgeber Mexiko in die K.O.-Phase der Fußball-WM. Auch im zweiten Gruppenspiel konnten US-Amerikaner einen Sieg einfahren. 2:0 stand es am Ende gegen Australien. Der Gruppensieg ist aber immer noch nicht ganz sicher eingetütet. Radio PSR, neue Nachrichten wieder in einer halben Stunde.
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8: Mal mehr, mal weniger Wolken sind gerade unterwegs und ab und zu kann noch ein Schauer oder ein Gewitter mit dabei sein. Die Temperaturen liegen aktuell zwischen 22 und 19 Grad. Heute wird's dann erst ziemlich freundlich, später ziehen ein paar Wolken auf und am Nachmittag sind vereinzelt Schauer und Gewitter drin, teils auch mit Starkregen. Dazu wird's sehr heiß mit 34 bis 36 Grad.
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8: Es gibt gerade keine Staus, man kommt entspannt durch. Staus oder Blitzer einfach melden unter 0800 023 und 4 mal die 4.

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3: Kurz vor drei. Ich bin Colin Mock. Volle Kraft Richtung K.O.-Phase. Das dürfte für die DFB-Elf bei der WM heute das Motto gegen die Elfenbeinküste sein. Gewinnt Deutschland auch sein zweites Gruppenspiel, steht man bereits im 16. Finale. Gleiches gilt auch für den Gegner aus Afrika. Bundestrainer Julian Nagelsmann sagte zu den Stärken der Elfenbeinküste:
4: Im Mittelfeld mit Fofana, mit Kessié, eine brutale Körperlichkeit, die uns schon vor Probleme stellen kann. Wir haben Maßnahmen ergriffen und haben das auch trainiert, was wir machen müssen, dass wir möglichst viele Stärken wegnehmen. Das werden wir nicht immer schaffen, weil der Gegner dafür zu gut ist. Aber wir werden es versuchen, es über einen Großteil der Spielminuten zu schaffen.
3: Los geht's um 22 Uhr deutscher Zeit in Toronto. Währenddessen haben sich die USA bereits ein Ticket für die K.O.-Phase der WM gesichert. Durch ein 2:0 gegen Australien steht der Gastgeber im 16. Finale. Die Chance, das klarzumachen, haben die Schotten dagegen verpasst. Gegen Marokko mussten sie sich mit 0:1 geschlagen geben. Deutschland soll besser auf den Ernstfall vorbereitet sein. Deswegen wollen die Innenminister von Bund und Ländern mehr für den Zivil- und Katastrophenschutz tun. Allein der Bund will in den nächsten Jahren 10 Milliarden Euro bereitstellen, um die Bevölkerung besser zu schützen. Etwa vor Flutkatastrophen wie im Ahrtal oder Sabotageaktionen. Hamburgs Innensenator Grote rief die Bevölkerung auf, sich selbst auf solche Szenarien vorzubereiten.
5: Wir brauchen insgesamt als Gesellschaft die Haltung, dass wir dieses Szenario, das wir mit allen Kräften vermeiden wollen, auf das wir uns aber vorbereiten müssen, trotzdem, dass wir das für uns auch annehmen, dass das etwas ist, womit wir uns beschäftigen wollen.
3: Sachsens Sozialministerin Köpping will mehr gegen Frauenarmut tun. Das Ziel: Frauen sollen beruflich unabhängiger werden. Konkrete Maßnahmen, etwa bei der Elternzeit oder der Kinderbetreuung, blieben aber erstmal offen. Hintergrund ist, dass Frauen häufiger in Armut geraten als Männer. Radio PSR, neue Nachrichten wieder in einer halben Stunde.
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6: Mal mehr, mal weniger Wolken sind gerade unterwegs und ab und zu kann noch ein Schauer oder ein Gewitter mit dabei sein. Die Temperaturen liegen aktuell zwischen 22 und 19 Grad. Heute wird's dann erst ziemlich freundlich, später ziehen ein paar Wolken auf und am Nachmittag sind vereinzelt Schauer und Gewitter drin, teils auch mit Starkregen. Dazu wird's sehr heiß mit 34 bis 36 Grad.
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6: Die B96 Hoyerswerda-Bautzen ist am Abzweig nach Luga nach einem LKW-Unfall in beiden Richtungen gesperrt. Staus oder Blitzer einfach melden unter 0800 023 und 4x4.

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1: Kurz vor 3:30, ich bin Colin Mock. Bei der Fußball-WM hat Deutschland die K.O.-Phase fest im Blick. Mit einem Sieg am Abend im zweiten Gruppenspiel gegen die Elfenbeinküste steht das DFB-Team im 16. Finale. Bei den letzten beiden Turnieren war die deutsche Mannschaft schon in der Vorrunde gescheitert. Anstoß in Toronto ist um 22 Uhr deutscher Zeit. Währenddessen haben sich die USA bereits ein Ticket für die K.O.-Phase der WM gesichert. Durch ein 2:0 gegen Australien steht der Gastgeber im 16. Finale. Die Chance, das klarzumachen, haben die Schotten dagegen verpasst. Gegen Marokko mussten sie sich mit 0:1 geschlagen geben. Deutschland soll besser auf den Ernstfall vorbereitet sein. Deswegen wollen Bund und Länder mehr für den Zivil- und Katastrophenschutz tun. Allein der Bund will in den nächsten Jahren 10 Milliarden Euro bereitstellen, um die Bevölkerung besser zu schützen. Etwa vor Flutkatastrophen wie im Ahrtal. In Görlitz ist die Polizei gegen eine mutmaßliche Betrügerbande vorgegangen. Die drei Männer sollen sich als Importfirma ausgegeben haben. Trotz Anzahlung kam dann aber keine Ware bei den Kunden an. Die Ermittler haben jetzt mehrere Wohnungen in der Stadt durchsucht. Zwei der Beschuldigten sind inzwischen in U-Haft. Radio PSR, neue Nachrichten wieder in einer halben Stunde.
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2: Mal mehr, mal weniger Wolken sind gerade unterwegs und ab und zu kann noch ein Schauer oder ein Gewitter mit dabei sein. Die Temperaturen liegen aktuell zwischen 22 und 19 Grad. Heute wird's dann erst ziemlich freundlich, später ziehen ein paar Wolken auf und am Nachmittag sind vereinzelt Schauer und Gewitter drin, teils auch mit Starkregen. Dazu wird's sehr heiß mit 34 bis 36 Grad.
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2: Die B96 Hoyerswerda-Bautzen ist am Abzweig nach Luga nach einem LKW-Unfall in beiden Richtungen gesperrt. Staus oder Blitzer einfach melden unter 0800 023 und 4x die 4.

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3: Kurz vor vier. Ich bin Colin Mock. Guten Morgen. Deutschland muss heute zu seinem zweiten WM-Gruppenspiel ran. Gegner ist die Elfenbeinküste. Mit einem Sieg im zweiten Spiel hätte das DFB-Team vorzeitig die K.O.-Runde erreicht. Für einen wird es ein spezieller Abend. Jonathan Tah spielt gegen das Heimatland seines Vaters. Er sagte im Vorfeld:
4: Ja, es wird schon sehr besonders für mich sein, gegen die Elfenbeinküste zu spielen. Aber allgemein versuche ich natürlich einfach den Fokus auf die WM, auf unsere Ziele zu legen. Aber ja, es wird definitiv besonderer sein als gegen jeden anderen Gegner.
3: Anpfiff zum Spiel gegen die Elfenbeinküste ist um 22 Uhr deutscher Zeit. Währenddessen haben sich die USA bereits ein Ticket für die K.O.-Phase der WM gesichert. Durch ein 2:0 gegen Australien steht der Gastgeber im 16. Finale. Die Chance, das klarzumachen, haben die Schotten dagegen verpasst. Gegen Marokko mussten sie sich mit 0:1 geschlagen geben. Online-Verträge auch einfach per Mausklick widerrufen können. Das muss ab jetzt immer möglich sein. Der Widerrufsbutton ist ab sofort Pflicht. Dirk Justus mit den Einzelheiten.
5: Entweder wirklich als Button oder auch als klar erkennbarer Link. Internetshops oder auch Telefonanbieter müssen jetzt Möglichkeiten anbieten, einen online geschlossenen Vertrag eben auch einfach online widerrufen zu können. Das schreibt ein neues Gesetz vor. Wichtig dabei, es geht um einen Widerruf, nicht um eine Kündigung. Das Widerrufsrecht sieht vor, dass man innerhalb einer bestimmten Zeit, meist sind es 14 Tage, wieder von einem Vertrag zurücktreten kann.
3: Frauen geraten in Deutschland häufiger in Armut als Männer. Sachsens Sozialministerin Köpping will das ändern und fordert neue Regeln. Ziel ist, die Eigenständigkeit unter Frauen zu verbessern, durch gerechte Löhne, mehr Aufgabenteilung in der Familie und bei der Pflege von Angehörigen. Was Köpping besonders große Sorgen bereitet:
6: Das ist der zunehmende Wegzug von gut ausgebildeten Frauen aus unseren ländlichen Regionen. Das heißt eben auch, wir müssen handeln, die Bedingungen verbessern und damit den ländlichen Raum attraktiv zum Leben für junge Frauen, ich will fast sagen entwickeln, um diese Rückschritte, die es eben teilweise gibt, aufzuhalten.
3: Konkrete Maßnahmen blieben aber erstmal unklar. Radio PSR, neue Nachrichten wieder in einer halben Stunde.
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7: Mal mehr, mal weniger Wolken sind gerade unterwegs und ab und zu kann noch ein Schauer oder ein Gewitter mit dabei sein. Die Temperaturen liegen aktuell zwischen 22 und 19 Grad. Heute wird's dann erst ziemlich freundlich, später ziehen ein paar Wolken auf und am Nachmittag sind vereinzelt Schauer und Gewitter drin, teils auch mit Starkregen. Dazu wird's sehr heiß mit 34 bis 36 Grad.
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7: Die B96 Hoyerswerda-Bautzen ist am Abzweig nach Luga nach einem LKW-Unfall in beiden Richtungen gesperrt. Staus oder Blitzer einfach melden unter 0800 023 und 4x4.

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7: Kurz vor 16:30. Ich bin Colin Mock. Guten Morgen. Deutschland muss heute zu seinem zweiten WM-Gruppenspiel ran. Gegner am späten Abend deutscher Zeit ist die Elfenbeinküste. Mit einem Sieg im zweiten Spiel hätte das DFB-Team vorzeitig die K.O.-Runde erreicht. Anpfiff in Toronto ist um 22 Uhr. Währenddessen haben sich die USA bereits ein Ticket für die K.O.-Phase der WM gesichert. Durch ein 2:0 gegen Australien steht der Gastgeber im 16. Finale. Die Chance, das klarzumachen, haben die Schotten dagegen verpasst. Gegen Marokko mussten sie sich mit 0:1 geschlagen geben. Online-Verträge auch einfach per Mausklick widerrufen können. Das muss ab jetzt immer möglich sein. Ein solcher Widerrufsbutton ist für Online-Shops oder auch Telefonanbieter ab sofort Pflicht. Entweder wirklich als Button oder als klar erkennbarer Link. Sachsens Sozialministerin Köpping will mehr gegen Frauenarmut tun. Das Ziel: Frauen sollen beruflich unabhängiger werden. Konkrete Maßnahmen, etwa bei der Elternzeit oder der Kinderbetreuung, blieben aber erstmal offen. Hintergrund ist, dass Frauen häufiger in Armut geraten als Männer. Radio PSR, neue Nachrichten wieder in einer halben Stunde.
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8: Mal mehr, mal weniger Wolken sind gerade unterwegs und ab und zu kann noch ein Schauer oder ein Gewitter mit dabei sein. Die Temperaturen liegen aktuell zwischen 22 und 19 Grad. Heute wird's dann erst ziemlich freundlich, später ziehen ein paar Wolken auf und am Nachmittag sind vereinzelt Schauer und Gewitter drin, teils auch mit Starkregen. Dazu wird's sehr heiß mit 34 bis 36 Grad.
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8: Die B96 Hoyerswerda-Bautzen ist am Abzweig nach Luga nach einem LKW-Unfall in beiden Richtungen gesperrt. Staus oder Blitzer einfach melden unter 0800 023 und 4x die 4.

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5: Kurz vor fünf. Ich bin Colin Mock. Guten Morgen. Volle Kraft Richtung K.O.-Phase. Das dürfte für die DFB-Elf bei der WM heute das Motto gegen die Elfenbeinküste sein. Gewinnt Deutschland auch sein zweites Gruppenspiel, steht man bereits im 16. Finale. Gleiches gilt auch für den Gegner aus Afrika. Bundestrainer Julian Nagelsmann sagte zu den Stärken der Elfenbeinküste:
6: Im Mittelfeld mit Fofana, mit Kessié, eine brutale Körperlichkeit, die uns schon vor Probleme stellen kann. Wir haben Maßnahmen ergriffen und haben das auch trainiert, was wir machen müssen, dass wir möglichst viele Stärken wegnehmen. Das werden wir nicht immer schaffen, weil der Gegner dafür zu gut ist. Aber wir werden es versuchen, es über einen Großteil der Spielminuten zu schaffen.
5: Los geht's um 22 Uhr deutscher Zeit in Toronto. Währenddessen haben sich die USA bereits ein Ticket für die K.O.-Phase gesichert. 2:0 stand es am Ende gegen Australien. Die Chance, das 16. Finale klarzumachen, hat Schottland dagegen mit einem 0:1 gegen Marokko verpasst. Auf die Schotten wartet als letzter Gruppengegner jetzt noch Brasilien, das mit 3:0 gegen Haiti gewonnen hat. Die Innenminister von Bund und Ländern wollen den Zivilschutz in Deutschland verbessern. Allein der Bund will in den nächsten Jahren 10 Milliarden Euro bereitstellen, um die Bevölkerung im Ernstfall besser zu schützen. Außerdem wird es eine engere Zusammenarbeit der Länder mit dem Innen- und Verteidigungsministerium geben. Man investiere schon jetzt gemeinsam in Infrastruktur, sagt Verteidigungsminister Pistorius.
7: Wenn wir so wie hier in Hamburg in den Hafen investieren, dann investieren wir in den zivilen Wirtschaftsinfrastrukturfaktor Hafen. Aber gleichzeitig ist es eben im Ernstfall auch ein wichtiger Hub für den Transport militärischen Materials und Soldatinnen und Soldaten. Das heißt, alles greift in das andere über und das ist extrem wichtig.
5: Sachsens Sozialministerin Köpping will mehr gegen Frauenarmut tun. Das Ziel, Frauen sollen beruflich unabhängiger werden. Konkrete Maßnahmen, etwa bei der Elternzeit oder der Kinderbetreuung, blieben aber erstmal offen. Hintergrund ist, dass Frauen häufiger in Armut geraten als Männer. Radio PSR, neue Nachrichten wieder in einer halben Stunde.
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8: Trocken und noch recht wolkig geht's in den Morgen. Später wird's dann oft freundlicher. Aber am Nachmittag können auch mal kräftige Schauer und Gewitter runterkommen. Mit Starkregen, Hagel und vereinzelt sogar Sturmböen. Dazu wird's richtig heiß. Die Höchstwerte liegen bei 32 bis 34 Grad. Morgen erst noch mal oft freundlich. Später mehr Wolken und wieder ein paar Schauer. Maximal 33 Grad.
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8: Im Moment ist alles frei auf den Straßen bei uns in Sachsen. Es gibt keine Staus. Staus oder Blitzer einfach melden unter 0800 023 und 4 mal die 4.

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3: Kurz vor 5:30. Ich bin Colin Mock. Guten Morgen. Bei der Fußball-WM hat Deutschland die K.O.-Phase fest im Blick. Mit einem Sieg am Abend im zweiten Gruppenspiel gegen die Elfenbeinküste steht das DFB-Team im 16. Finale. Bei den letzten beiden Turnieren war die deutsche Mannschaft schon in der Vorrunde gescheitert. Anstoß in Toronto ist um 22 Uhr deutscher Zeit. Währenddessen haben sich die USA bereits ein Ticket für die K.O.-Phase gesichert. 2:0 stand es am Ende gegen Australien. Die Chance, das 16. Finale klarzumachen, hat Schottland dagegen mit einem 0:1 gegen Marokko verpasst. Auf die Schotten wartet als letzter Gruppengegner jetzt noch Brasilien, das mit 3:0 gegen Haiti gewonnen hat. Deutschland soll besser auf den Ernstfall vorbereitet sein. Deswegen wollen Bund und Länder mehr für den Zivil- und Katastrophenschutz tun. Allein der Bund will in den nächsten Jahren 10 Milliarden Euro bereitstellen, um die Bevölkerung besser zu schützen. Etwa vor Flutkatastrophen wie im Ahrtal. In Görlitz ist die Polizei gegen eine mutmaßliche Betrügerbande vorgegangen. Die drei Männer sollen sich als Importfirma ausgegeben haben. Trotz Anzahlung kam dann aber keine Ware bei den Kunden an. Die Ermittler haben jetzt mehrere Wohnungen in der Stadt durchsucht. Zwei der Beschuldigten sind inzwischen in U-Haft. Radio PSR, neue Nachrichten wieder in einer halben Stunde.
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4: Trocken und noch recht wolkig geht's in den Morgen. Später wird's dann oft freundlicher. Aber am Nachmittag können auch mal kräftige Schauer und Gewitter runterkommen. Mit Starkregen, Hagel und vereinzelt sogar Sturmböen. Dazu wird's richtig heiß. Die Höchstwerte liegen bei 32 bis 34 Grad. Morgen erst noch mal oft freundlich. Später mehr Wolken und wieder ein paar Schauer. Maximal 33 Grad.
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4: Im Moment ist alles frei auf den Straßen bei uns in Sachsen. Es gibt keine Staus. Staus oder Blitzer einfach melden unter 0800 023 und 4x4.
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4: Kurz vor sechs. Ich bin Isabel Schwerlich. Guten Morgen. Die Hitze hat Deutschland auch heute fest im Griff. Im Südwesten sind sogar Temperaturen bis zu 38 Grad drin. Mehr von André Glatzel.
5: Der Deutsche Wetterdienst warnt auch heute vor extremer Wärmebelastung und danach kann es auch ordentlich krachen. Hier und da sind kräftige Gewitter möglich. Der Umweltverband WWF warnte wegen erhöhter Waldbrandgefahr zur Vorsicht bei Ausflügen ins Grüne. Aber nicht nur Deutschland, auch Frankreich, Spanien, Großbritannien und die Schweiz ächzen unter der Sommerhitze. Es ist bereits die zweite Hitzewelle in Westeuropa innerhalb eines Monats.
4: Zum Abschluss des EU-Gipfels in Brüssel ist es ums Geld gegangen. Die Mitglieder hatten über den nächsten Haushalt beraten. Eine Einigung gab es bei diesem Treffen aber nicht. Der aktuelle Vorschlag sei aus deutscher Sicht unbezahlbar, sagte Kanzler Merz. Deutschland zahlt von allen EU-Staaten das meiste Geld in die Gemeinschaftskasse ein. 3/4 der Menschen in Deutschland sehen den Neubau von Rechenzentren eher kritisch. Das ist das Ergebnis einer Umfrage für die Welt am Sonntag. Was genau sind die Gründe denn, Colin Mock?
6: Bedenken gibt's vor allem wegen des steigenden Stromverbrauchs, möglicher Auswirkungen auf die Strompreise und wegen des Wasserverbrauchs für die Kühlung. Ein 1/4 der Befragten sorgt sich außerdem um mögliche Auswirkungen aufs Klima und eine wachsende Abhängigkeit von großen Tech-Konzernen. Bundesdigitalminister Wildberger sagte der Welt am Sonntag, er verstehe, dass sich die Menschen Fragen stellen. Deswegen müsse es mehr Aufklärung geben, wie Kommunen und Wirtschaft von solchen Ansiedlungen profitieren könnten.
4: Mehr Schutz für Fahrradfahrer, das fordert der ADFC heute erneut anlässlich des Tages der Verkehrssicherheit. Dabei geht es demnach um breitere Radwege, Tempo 30 für Autofahrer, aber vor allem mehr Sicherheit an Kreuzungen. Denn da passieren noch immer die meisten Radunfälle. Den Einzug ins Sechzehntelfinale haben die USA jetzt schon in der Tasche, nach einem 2:0 gegen Australien. Schottland muss nach einem 0:1 gegen Marokko dagegen bangen. Gruppengegner Brasilien setzte sich deutlich mit 3:0 gegen Haiti durch. Radio PSR, neue Nachrichten wieder in einer halben Stunde.
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7: Trocken und noch recht wolkig geht's in den Morgen. Später wird's dann oft freundlicher. Aber am Nachmittag können auch mal kräftige Schauer und Gewitter runterkommen. Mit Starkregen, Hagel und vereinzelt sogar Sturmböen. Dazu wird's richtig heiß. Die Höchstwerte liegen bei 32 bis 34 Grad. Morgen erst noch mal oft freundlich, später mehr Wolken und wieder ein paar Schauer. Maximal 33 Grad.
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7: Im Moment ist alles frei auf den Straßen bei uns in Sachsen. Es gibt keine Staus. Staus oder Blitzer einfach melden unter 0800 023 und 4x4.

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19: Kurz vor 7:30. Ich bin Hanna Messerschmidt. Guten Morgen. Deutschland schwitzt weiter unter der großen Hitze. Im Südwesten sind laut deutschem Wetterdienst bis zu 38 Grad drin. Später kann es mancherorts kräftig gewittern. Der WWF ruft wegen erhöhter Waldbrandgefahr zu Vorsicht in der Natur auf. Zum Abschluss des EU-Gipfels in Brüssel ist es ums Geld gegangen. Die Mitglieder hatten über den nächsten Haushalt beraten. Eine Einigung gab es bei diesem Treffen nicht. Der aktuelle Vorschlag sei aus deutscher Sicht unbezahlbar, sagte Kanzler Merz. Deutschland zahlt von allen EU-Staaten das meiste Geld in die Gemeinschaftskasse ein. Sachsens Sozialministerin Köpping will mehr gegen Frauenarmut tun. Das Ziel: Frauen sollen beruflich unabhängiger werden. Konkrete Maßnahmen etwa bei der Elternzeit oder der Kinderbetreuung bleiben aber erstmal offen. Hintergrund ist, dass Frauen häufiger in Armut geraten als Männer. Die USA haben sich bereits ein Ticket für die K.O.-Phase der WM gesichert. 2:0 stand es am Ende gegen Australien. Die Chance, das 16-Finale klarzumachen, hat Schottland dagegen mit einem 0:1 gegen Marokko verpasst. Auf die Schotten wartet als letzter Gruppengegner jetzt noch Brasilien, das mit 3:0 gegen Haiti gewonnen hat. Radio PSR. Neue Nachrichten wieder in einer halben Stunde.
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20: Trocken und noch recht wolkig geht's in den Morgen. Später wird's dann oft freundlicher. Aber am Nachmittag können auch mal kräftige Schauer und Gewitter runterkommen. Mit Starkregen, Hagel und vereinzelt sogar Sturmböen. Dazu wird's richtig heiß. Die Höchstwerte liegen bei 32 bis 34 Grad. Morgen erst noch mal oft freundlich, später mehr Wolken und wieder ein paar Schauer, maximal 33 Grad.
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20: Auf der A13 Schönefelder Kreuz Richtung Dresden. Achtung, in Höhe Radeburg liegt ein Holzklotz auf dem Beschleunigungsstreifen. Staus oder Blitzer einfach melden unter 0800 023 und 4 mal die 4.
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1: Kurz vor sieben. Ich bin Isabel Spärlich. Guten Morgen. Der Countdown läuft. In einem Jahr richtet Plauen den Tag der Sachsen aus. Die Stadt ist dann zum zweiten Mal Gastgeber für Sachsens größtes Volks- und Vereinsfest und erwartet um die 300.000 Besucher. Mit vier großen Bühnen wird in der Innenstadt gefeiert, ähnlich wie dieses Wochenende beim Spitzenfest, das 2027 gleichzeitig stattfinden wird. Plauens Oberbürgermeister Steffen Zenner sagte uns:
2: Je mehr wir auf den Tag der Sachsen zugehen, desto größer wird die Vorfreude und die Spüre auch in der Stadt schon so eine gewisse Erwartungshaltung. Vor 30 Jahren war der Tag der Sachsen in Plauen und hat einen wunderbaren Eindruck hinterlassen. Und genau das wollen wir bestätigen.
1: Die Sommerhitze hat auch Deutschland heute fest im Griff. Laut deutschem Wetterdienst sind im Südwesten bis zu 38 Grad drin. Später sind hier und da kräftige Gewitter möglich. Die Naturschützer von WWF warnen vor erhöhter Waldbrandgefahr. Auch Frankreich, Spanien, Großbritannien und die Schweiz ächzen unter der Hitze. Zum Abschluss des EU-Gipfels in Brüssel ist es ums Geld gegangen. Die Staats- und Regierungschefs haben dabei über den nächsten Haushalt beraten. Eine Einigung gab es aber noch nicht. Kanzler Merz hat bereits vor Beginn betont, die Zahlen müssen runter. Deutschland ist der größte Nettozahler. Deutschland zahlt also deutlich mehr Geld in die Gemeinschaftskasse ein, als über EU-Fördermittel wieder zurückfließt. Merz sagte zum Ende des Treffens:
3: Der Vorschlag, den wir zurzeit haben, ist aus deutscher Sicht unbezahlbar und auch unausgewogen. Der nächste Vorschlag, den wir dann in der nächsten Präsidentschaft erwarten, muss deutlich unter dem gegenwärtigen Vorschlag liegen.
1: Schreckmoment im Landkreis Zwickau. In Mühlsenturm hat die Polizei am Nachmittag eine Schule durchsucht. Die Schulleiterin hatte den Notruf gewählt, weil der Amok-Alarm losgegangen war. In der Schule konnten die Beamten aber nichts Verdächtiges finden und gaben anschließend Entwarnung. Die USA haben sich bereits ein Ticket für die K.O.-Phase der WM gesichert. 2:0 stand es am Ende gegen Australien. Die Chance, das 16. Finale klarzumachen, hat Schottland dagegen mit einem 0:1 gegen Marokko verpasst. Auf die Schotten wartet als letzter Gruppengegner jetzt noch Brasilien, das mit 3:0 gegen Haiti gewonnen hat. Radio PSR, neue Nachrichten wieder in einer Stunde.
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4: Sonnig geht's in den Morgen. Nur ein paar Wolken sind dabei. Später wird's richtig heiß, aber ganz entspannt ist das nicht. Zwischendurch können kräftige Schauer und Gewitter runterkommen. Mit Starkregen, Hagel und vereinzelt auch Sturmböen. Die Höchstwerte liegen bei 32 bis 34 Grad. Morgen erst wieder viel Sonne, später mehr Wolken und ein paar Schauer, vereinzelt Gewitter. Maximal 33 Grad.
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4: Auf der A13 Schönefelder Kreuz Richtung Dresden. Bitte aufpassen, in Höhe Radeburg liegt ein Holzklotz auf dem Beschleunigungsstreifen. Auf der A72 Zwickau Richtung Plauen liegt zwischen Hartenstein und Zwickau Ost eine Metallstange auf der Fahrbahn. Staus oder Blitzer einfach melden unter 0800 023 und 4x die 4.
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6: Ja, und damit schönen guten Morgen zusammen. Na, schon wach oder musste gedopt werden? Also bei mir ist auch Kaffee Nummer 2. Seitdem top. Ich bin Timon, Jenny im Urlaub. Schönen guten Morgen. Ja, und über 80 Millionen Bundestrainer leben ja in Deutschland, das wissen wir, ne? Wenn die großen Turniere losgehen. Darunter auch einige Papas, die auch auf dem Spielplatz nicht loslassen und zum Trainer werden. Da kennen die nix. Weiß auch Kollege Jan Zerbst mit seiner lustigen Comedy Die Welt in 30 Sekunden. Läuft hier in einer knappen Viertelstunde. Wir starten rein ins Wochenende jetzt mit Two Colors. Das ist Love Fool bei Radio PSR.

0: die müden Augen noch ein bisschen reiben und dann geht's rein ins Wochenende zusammen mit Radio PSR. Hallöchen zusammen. Ja, und unsere lustigen Alltagskomödie jetzt haben wir da erstmal übermotivierte Väter.
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2: Fußballpapas kennen wir alle.
3: Mann, Leon, jetzt geht drauf da!
2: Noch häufiger sieht man aber den sogenannten Spielplatzcoach. Das ist der Papa, der sein Kind durchs Klettergerüst coacht.
3: Okay, Sophie, linker Fuß aufs grüne Seil. Nein, Vorsicht, stopp, jetzt kurz festhalten. Ja, der Papa sichert dich.
2: Andere Kinder waren in der Zeit schon oben, wieder unten und sind schon wieder zu Hause. Es gibt aber auch Väter, die kommentieren von der Spielplatzbank aus jede Bewegung des Kindes wie bei der WM.
3: Ja, stark, jetzt Körperspannung halten. Ja, schau mal, da kommt sie oben an der Rutsche an.
2: Und dann gibt's immer noch die ganz Entspannten. Das Kind hängt kopfüber in 10 Metern Höhe im Klettergerüst.
3: Naja, Finja, wenn du hochgekommen bist, kommst du auch wieder runter. Irgendwie. Sieh mal zu.
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0: Ach ja, der übermotivierte Papa, man kennt ihn. Er meint's doch nur gut. So, kommt weiter gut in den Samstag rein. Das ist Alle Farben mit Supergirl. Schönen guten Morgen.
4: Ja.

0: Da haben wir's. Kurz vor halb acht, hier ist Radio PSR. Hört er das? Ja, die Ruhe, bevor die Kids wach werden. Genießt eure Zeit am Morgen mit lecker Käffchen und Radio PSR. In dieser Stunde ja auch noch mit unserem Überraschungshit. Da habe ich einen, ach, der macht wirklich so Bock auf Sommer. Echter, gute Laune-Klassiker, so ansteckend. Und wenn ihr noch nicht ganz im Wochenende angekommen seid, das Ding aufdrehen und schon startet er mit einem fetten Grinsen in den Samstag. Was hier läuft, ihr hört's hier um kurz vor acht.
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9: Sonnig geht's in den Morgen, nur ein paar Wolken sind dabei. Später wird's richtig heiß, aber ganz entspannt ist das nicht. Zwischendurch können kräftige Schauer und Gewitter runterkommen, mit Starkregen, Hagel und vereinzelt auch Sturmböen. Die Höchstwerte liegen bei 32 bis 34 Grad. Morgen erst wieder viel Sonne, später mehr Wolken und ein paar Schauer, vereinzelt Gewitter, maximal 33 Grad.
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9: Im Moment ist alles frei auf den Straßen bei uns in Sachsen. Es gibt keine Staus. Staus oder Blitzer einfach melden unter 0800 023 und 4x4.
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0: Ja, voll motiviert geht's genau da rein oder noch ein bisschen verpennt, ist auch in Ordnung. Ich bin Timon, schönen guten Morgen. Ja, und packte Badehose ein, es hat gleich mehrere gute Gründe. Ein Freibad in Sachsen wird bundesweit gefeiert, ein anderes hat nach einer Zwangspause endlich wieder geöffnet. Was dahinter steckt und warum die Betreiber ganz schön ins Schwitzen gekommen sind, ihr hört es hier in 10 Minuten. Rein geht's mit dem aktuell größten Popstar auf diesem Planeten, das ist Taylor Swift mit The Fate of Ophelia, einer der besten Hits von heute.

Kurz nach 7:30 haben wir es da. Schönen guten Morgen an diesem Samstag. Ja, und das wird ein absolutes Sommerwochenende. Herrlich. Heißt es wirklich? Ja, pack die Badehose ein. Ab zum Planschen, zum Beispiel nach Dresden. Das Schoner Grundbad in Dresden-Briesnitz. Es wurde zum dritten Mal in Folge als bestbewertetes Freibad Deutschlands ausgezeichnet. Grundlage des Rankings 4,7 von 5 Sternen bei 504 Bewertungen. Besonderheit dabei, biologische Selbstreinigung des Wassers statt Chlor. Also kein Chlorgeruch, keine Chemie auf der Haut. Das Bad liegt dazu idyllisch im Schoner Grund und gilt als sehr familienfreundlich. Ja, und dann auch noch gute Nachrichten aus dem Freibad Kossen, das ist wieder auf. Die Reparaturen sind geglückt, schon kurz vorm Saisonstart hatte das Kossener Bad mit einer technischen Panne zu kämpfen, die dazu führte, dass das Wasser abgelassen und neu eingefüllt werden musste. Keine Sorge, passt jetzt alles wieder. Könnt ihr auch schön planschen gehen. Wo das noch überall geht, ihr könnt das euch übersichtlich anschauen auf radio-psr.de. Schaut da gerne mal rein. Ja, und passend dazu jetzt die Jungs aus Japan, BTS mit Swim. Einer der besten Hits von heute. Swim.

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1: Die spielen wir euch hier immer um kurz vor voll. Ja, und die Aussichten können sich doch sehen lassen. Der Sommer, er ist da, Sonne tanken. Jetzt dann vielleicht draußen frühstücken, mit Freunden später noch in den Biergarten gehen oder einfach mal die Seele baumeln lassen. Genau dieses entspannte Sommerfeeling, das hat auch der nächste Song hier im Gepäck. Ein echter Klassiker, der ins Ohr geht und einfach sofort gute Laune macht und Leichtigkeit daherbringt. Hier sind Inner Circle mit Sweet bei Radio PSR. 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

0: mit Sommergefühlen gleiten wir doch schön entspannt rein ins Wochenende. Mit Inner Circle, unser Überraschungshit, läuft hier ja immer um kurz vor voll. Ja, und ihr macht euch das Müsli ready, der Kaffee gluckert durch. Oh, ist auch so ein schönes, beruhigendes Geräusch, ne? Und von mir bekommt er gleich den chilligen Sound dazu von Lola Young mit Messi. Läuft hier um kurz nach 8.
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10: Kurz vor 8. Ich bin Isabel Schwerlich. Guten Morgen. Plauen zählt runter. Pünktlich zum Spitzenfest hat der Countdown für den Tag der Sachsen begonnen. Bei Sachsens größtem Volks- und Vereinsfest erwartet Plauen im kommenden Jahr 300.000 Besucher. Gefeiert wird dann gleich doppelt, denn das Spitzenfest findet 2027 zur selben Zeit statt. Co-Organisator Lars Krämer sagte uns:
11: Dieses traditionsreiche Fest wollen wir halt auch in den Tag der Sachsen mit integrieren. Wir sind jetzt einmal im Sommer, sonst sind wir immer im September, so dass auch ganz andere Voraussetzungen haben. Wir haben den längsten Tag, eigentlich die kürzeste Nacht, sodass es lange hell ist, dass man lange feiern kann. Und ich glaube, das macht den Tag der Sachsen schon im kommenden Jahr ganz besonders.
10: Die Hitze hat Deutschland auch heute fest im Griff. Im Südwesten sind sogar Temperaturen bis zu 38 Grad drin. Mehr von André Glatzel.
12: Der Deutsche Wetterdienst warnt auch heute vor extremer Wärmebelastung und danach kann es auch ordentlich krachen. Hier und da sind kräftige Gewitter möglich. Der Umweltverband WWF warnte wegen erhöhter Waldbrandgefahr zur Vorsicht bei Ausflügen ins Grüne. Aber nicht nur Deutschland, auch Frankreich, Spanien, Großbritannien und die Schweiz ächzen unter der Sommerhitze. Es ist bereits die zweite Hitzewelle in Westeuropa innerhalb eines Monats.
10: Zum Abschluss des EU-Gipfels in Brüssel ist es ums Geld gegangen. Die Mitglieder hatten über den nächsten Haushalt beraten. Eine Einigung gab es bei diesem Treffen aber nicht. Der aktuelle Vorschlag sei aus deutscher Sicht unbezahlbar, sagte Kanzler Merz. Deutschland zahlt von allen EU-Staaten das meiste Geld in die Gemeinschaftskasse ein. Sachsens Sozialministerin Köpping will mehr gegen Frauenarmut tun. Das Ziel, Frauen sollen beruflich unabhängiger werden. Konkrete Maßnahmen, etwa bei der Elternzeit oder der Kinderbetreuung, bleiben aber erstmal offen. Hintergrund ist, dass Frauen häufiger in Armut geraten als Männer. Bei der Fußball-WM hat das US-Team den Einzug in die K.O.-Runde klargemacht. Die Türkei und Haiti sind dagegen raus. Die USA besiegten Australien 2:0. Die Türkei musste sich Paraguay mit 0:1 geschlagen geben. Haiti verlor 0:3 gegen Brasilien. Außerdem setzte sich Marokko mit 1:0 gegen Schottland durch. Radio PSR, neue Nachrichten wieder in einer Stunde.
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9: Sonnig geht's in den Morgen, nur ein paar Wolken sind dabei. Später wird's richtig heiß, aber ganz entspannt ist das nicht. Zwischendurch können kräftige Schauer und Gewitter runterkommen, mit Starkregen, Hagel und vereinzelt auch Sturmböen. Die Höchstwerte liegen bei 32 bis 34 Grad. Morgen erst wieder viel Sonne, später mehr Wolken und ein paar Schauer, vereinzelt Gewitter, maximal 33 Grad.
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9: Es gibt gerade keine Staus, man kommt entspannt durch. Staus oder Blitzer einfach melden unter 0800 023 und 4x die 4.
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0: Ja, um 8 haben wir es da, der Start ins Wochenende mit einem schönen Kaffee. Und beim Ingo, da geht's nur mit einer richtigen Art in den Samstag rein.
14: Filter Kaffee ist spitze, das andere ist einfach nur Blöre.
0: Ja, auf den ehrlichen Filterkaffee. Der will auch nicht zu viel, weißt du, ist mir lieber als so ein Schnickschnack Latte Chai Macchiato mit Schokopuder. In diesem Sinne, einen schönen guten Morgen. Ich bin Simon, wir machen uns einen entspannten Start in den Samstag rein. Hier gleich mit dem Sinnlos-Telefon. Da fahren wir gleich zusammen zu IKEA. Wird lustig in einer knappen Viertelstunde. Da.

0: Kurz nach um 8 haben wir es da. Ja, mit Radio PSR geht's in den Samstag rein. Und was hab ich mich gestern Nacht hin und her gewälzt, geschwitzt im Bett, den Ventilator dazu geholt. Oh, es war schon wirklich extrem mit der Hitze, ne? Meiner Redaktionschefin Beate ging's ähnlich. Und sie ist aber schon aktiv in der Früh und nutzt, wenn es noch ein bisschen kühler ist. Schönen guten Morgen.
1: Ja, guten Morgen, Timon. Und ich wollte nur berichten, ich habe bei dieser großen Hitze was gemacht, was ich noch nie gemacht habe. Ich habe um 6.30 Uhr angefangen, meine Wohnung zu putzen, zu saugen. Der Grund, ich wohne im Dachgeschoss. Grüße an alle Mitleidenden, die jetzt wissen, was das heißt. Also ich habe seit 6.30 Uhr meine Wohnung geputzt und habe dich, habe euch, habe Radio PSR gehört. Und das hat Spaß gemacht. Und jetzt bin ich fertig. Jetzt werde ich frühstücken und dann bin ich auch die Erste am See.
0: Ja, direkt Budenschwung gemacht in der Früh. Kannst einen Haken dran machen. Liebe Grüße an dich, Chefin Beate. Wenn ihr noch nicht so aktiv wart jetzt in der Früh, ist völlig in Ordnung. Kommt erstmal am Samstag an mit einem der besten Hits von heute. Ganz entspannt, das ist Lola Young mit Messi. 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

0: Es geht weiter ins Wochenende mit Radio PSR. Ja, mit einem kurzen Blick mal eben aufs Wetter. Auch heute wieder sommerlich heiß, bei bis zu 33 Grad in der Spitze, viel Sonne, kann aber auch immer mal eine Abkühlung geben, vor allem ab dem Mittag, Nachmittag, da kann es immer mal regnen. Und auch am Sonntag wird es heiß, das Radio PSR-Wetter ausführlich hier in 15 Minuten. So, und einmal anschnallen, wir fahren jetzt erstmal schöne zu IKEA.
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2: IKEA, Genussduftzentrale, schönen guten Tag.
3: Schönen guten Tag, mein Name ist Dr. Schönfelder. Mhm. Ich hätte gerne einen Tisch für 4 Personen.
2: Für was?
3: Zum Essen, nee. Weil was haben Sie denn jetzt gedacht? Also ja, jetzt nicht für jeden einen Tisch, ja, sondern
2: nee,
3: einen Tisch für 4.
2: Aber für was wollen Sie jetzt einen Tisch bestellen?
3: Um etwas zu essen.
2: Das ist richtig.
3: Aber man setzt sich ja an den Tisch, um etwas zu essen mit 4 Personen. Man kann natürlich auch eine Beratung machen, aber in dem Moment möchte ich essen.
2: Bei
3: ja.
2: uns kommen Sie ins Haus rein, dort können Sie Möbel kaufen und wenn Sie etwas essen möchten, können Sie in unser Restaurant gehen und essen.
3: Nee, wir haben ja schon 2 Möglichkeiten. Jetzt geben Sie mir noch einfach eine eindeutige Antwort. Haben Sie einen Tisch für 4 Personen für mich?
2: Solche Tische haben wir in unserem Restaurant? Ja.
3: Dann würde ich gerne reservieren.
2: Ja, ich gebe Sie mal weiter.
3: Moment. Dankeschön, danke.
4: Restaurant Kerstin?
3: Ja, guten Tag. Bin ich jetzt im IKEA-Restaurant?
4: Ja.
3: Dr. Schönfelder.
4: Aha.
3: Ich weiß jetzt nicht, warum ich im Restaurant gelandet bin. Ich habe mich über Esstische erkundigt. Da muss ein kleines Missverständnis vorliegen. Ich wollte Tische für 4 Personen irgendwie, wollte mich erkundigen, ob Sie sowas haben.
4: Sie sind verbunden mit dem Restaurant, lieber Mann.
3: Ja, da muss ein Fehler vorliegen. Ich wollte mich nach einem Esstisch erkundigen zum Essen für 4 Personen. Ob es sowas gibt bei IKEA?
4: Sicher. In der Möbelabteilung.
3: Oh, da bin ich bei Ihnen ganz falsch.
4: Ganz falsch.
3: Geben Sie mich mal in die Möbelabteilung, bitte. Da ist ja ein Malheur passiert jetzt mit der Verbindung.
4: Genussduftzentrale, schönen guten Tag.
3: Ja, Dr. Schönfelder, jetzt bin ich wieder bei Ihnen gelandet. Ich möchte einen Tisch für 4 Personen.
2: Moment mal.
5: IKEA Güntersdorf, Joachim Lei, Kundenservice, guten Tag.
3: Ich hätte gerne einen Tisch für 4 Personen. Ich würde gerne mit ein paar Geschäftsfreunden bei Ihnen essen. Darum geht es.
5: Die Kollegin oben hatte jetzt da wahrscheinlich gedacht, die möchten den Tisch kaufen, deswegen wurde es wieder runterverboten.
3: Hat die sich geirrt?
5: Ja. Ich gebe das einfach nach oben.
3: Verbinden Sie mich einfach ruhig, das ist in Ordnung.
5: Danke. Ja?
2: IKEA und Genussduftzentrale, schönen guten Tag.
3: Dr. Schönfelder, bin ich jetzt im Restaurant gelandet?
2: Nein, jetzt sind Sie wieder in der Zentrale.
3: Oh, was ist denn bei euch los? Das gibt's doch gar nicht. Da will man einen Tisch bestellen für 4 Personen, dann wollen Sie einem gleich einen Tisch verkaufen für 4 Personen.
2: Was Sie jetzt fordern?
3: Ja.
2: Das gibt's hier eigentlich gar nicht.
3: Da geht ja zu wie bei Opa Unger unterm Sofa bei Ihnen
2: richtig.
3: Da.
2: Richtig, und jetzt sind wir bei Sinnlos-Telefon.
3: Glückwunsch.
2: Schön, da. Genau.
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0: Tja, einfach erkannt, unser Sinnlos Telefon. Aber dass IKEA keine schwedischen Gardinen verkauft, das verstehe ich immer noch nicht. Gedanken, die ich mir so am Samstag in der Früh mache. Kommt ihr erstmal weiter gut ins Wochenende mit Dermot Kennedy. Das ist Funeral, einer der besten Hits von heute.
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0: haben wir es. Kurz vor halb neune, hier ist die Radio PSR Samstagshow. Mit ganz lieben Grüßen zu euch in der Wochenendschicht, wenn ihr da schon am Start seid. Ich habe für euch ja noch unseren Überraschungshit in dieser Stunde. Und der kommt von einer Frau, sie war Anfang der 2000er plötzlich überall. Ne? Landete ein Hit nach dem anderen und wurde zur Stimme einer ganzen Generation. Jetzt sorgt sie wieder für Schlagzeilen. Diesmal allerdings nicht mit Musik. Wer gemeint ist, ihr hört es hier um kurz vor neun.
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2: Rocky, Mandy und Jackie, die jetzt sich dann aber auf ein entspanntes Wochenende am See mit Freunden freut. Das machst du richtig, Jackie. Wir fahren auch zu Freunden rund um Pirna.
3: Das ist nicht schlecht.
4: Das ist aber nicht in der Nähe von dem Felsenlabyrinth, wo du mal ganz Sachsen hinschickst.
2: Mandy redet von Langhennersdorf.
4: Genau.
3: Ja, kenne ich auch. Ja. Wer jetzt so ein bisschen klettern mag, auf jeden Fall.
2: Ich würde vorschlagen, das kann man ja am Wochenende einfach mal selber ausprobieren, weil der Tourismusexperte von Langhennersdorf, mein Sohn Anton, sagt:
5: Da müsst ihr unbedingt hin.
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5: Ja, der Hitze-Samstag heute bei bis zu 33 Grad in der Spitze. Dazu viel Sonne, kann aber auch mal rumpeln mit Gewittern und Starkregen, die durchziehen. Morgen der Sonntag dann trockener, wenn's regnet, dann nicht so doll. Ansonsten viel Sonne und heiß, wechselhaft und sommerlich warm, dann auch der Start in die neue Woche. Auch da bleiben uns die 30 Grad erhalten.
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5: Eine Meldung haben wir da von der A4 Richtung Dresden, Höhe Dresden-Neustadt. Hier liegen Reifenteile auf der Fahrbahn. Ansonsten freie Fahrt. Blitzer soweit auch nichts, wenn ihr was gesehen habt. Staus und Blitzer, ihr könnt es ganz bequem melden. 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
5: Ja, Kaffee wurde erfolgreich ins System geschüttet. Der Samstag, der kann noch kommen. Ich bin Simon, schönen guten Morgen. Ja, und alle, die in der Dachgeschosswohnung leben, ne? Eine Scheibe Käse über euch und schon seid ihr überbacken. Also so ging es mir gestern, als ich nach Hause gekommen bin. War das heiß, Wahnsinn. Aber ich meine, wir können immerhin auch noch entscheiden, was wir anziehen. Und dann machen wir uns halt nackt zu Hause. Hunde können das nicht. Ne? Die haben sehr zu tun mit der Hitze. Die haben einen Mantel an. Unsere Tierexpertin Jessica Carter empfiehlt deswegen mal, übers Scheren nachzudenken. Alles Wichtige zur Fellabmethode. Ihr hört es hier gleich in 10 Minuten. Rein geht's erstmal mit Alex Warren. Das ist Ordinary bei Radio PSR.
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0: das Wochenende, es hat uns wieder, ach wie schön, kurz nach 8:30 haben wir es da. Mit einem kurzen Blick mal eben aufs Wetter. Das Sommerwochenende vor der Brust, heute wieder bei bis zu heißen 33 Grad. Ab und zu kann es auch mal regnen. Und auch morgen, Hitzesonntag, wir hüpfen von Schatten zu Schatten. Das Radio PSR Wetter ausführlich hier wieder in 15 Minuten. Ja, und sie hecheln, sie liegen nur noch auf kalten Fliesen. Und haben auch keinen Bock, sich mehr zu bewegen. Bei der Bullenhitze, da haben auch Hunde richtig zu kämpfen. Tierärztin Jessica Carter empfiehlt deswegen mal, übers Scheren nachzudenken.
1: Das mit dem Scheren der Hunde, das wird immer ein bisschen kontrovers betrachtet. Ich persönlich habe da gute Erfahrungen mitgemacht. Ich finde schon, dass es für viele Hunde eine deutliche Erleichterung ist. Man merkt gerade so bei älteren Hunden, wie die nochmal so aufblühen und sich eigentlich freuen, nicht mehr diesen dicken Pelz tragen zu müssen. Also ich glaube schon, dass es für viele Hunde wirklich angenehmer ist, nicht so eine dicke Jacke anzuhaben im Sommer bei 35 Grad im Schatten und sich ein bisschen freier und luftiger zu fühlen.
0: Ein bisschen was dabei gibt es aber auch zu beachten.
1: Natürlich gibt es aber auch ein paar Hunderassen, wo man sich wirklich gut überlegen sollte, ob man das macht, weil bei denen das Fell sehr, sehr langsam oder eben halt verändert nachwächst. Dazu gehört zum Beispiel der Zwergspitz, also Pomeraner. Wenn man die schert, das dauert 100 Jahre, ehe das Fell wieder nachwächst. Das sollte man sich vorher schon genau erkundigen, was für eine Hunderasse man hat oder wenn man einen Mischling hat, welche Hunderassen daran beteiligt waren, wie die Fellstruktur ist. Also am besten einfach einmal mit dem Tierarzt besprechen, ob etwas dagegen spricht. Weil es gibt natürlich auch einige Dinge, auf die man achten muss, wenn man einen Hund geschoren hat. Dazu gehört zum einen Sonnenschutz. Gerade bei hellen Hunden muss man da ein bisschen darauf achten, weil auch die sind dann natürlich den Sonnenstrahlen ausgesetzt. Ich würde die auch nicht zu kurz scheren, nicht bis nackig auf die Haut runter. Darauf achten, dass der Hund da nicht anfängt zu frieren. Weil man natürlich, wenn es dann plötzlich nur noch 9 oder 10 Grad sind, dann doch eher ein Mäntelchen anziehen muss, damit der Hund sich nicht erkältet.
0: Ja, danke auf jeden Fall. Tierärztin Jessica Carter. Also Hunde scheren ist eine gute Idee. Muss aber vernünftig vorbereitet und durchdacht werden. So, ihr kommt jetzt weiter bestens ins Wochenende mit einem der besten Hits von heute.

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1: Ja, jetzt mit einem Song, der Anfang der 2000er Musikgeschichte geschrieben hat. Er stürmte die Charts, erreichte Top-Platzierung in Deutschland, Österreich und der Schweiz. Und wurde zu einer Hymne einer ganzen Generation. Bis heute gilt der Titel als einer ihrer größten Erfolge und steht wie kaum ein anderer für so die Energie und den Spirit dieser Ära von der Frau, die jetzt mit 46 Jahren ihr erstes Kind erwartet. Ja, die Rede ist von Jeanette Biedermann im Babyglück. Und das ist einer ihrer ganz großen Hits Anfang der 2000er. Hier ist Rock My Life bei Radio PSR.

0: unsere Überraschungshits immer hier um kurz vor voll bei Radio PSR für noch mehr Abwechslung. Ja, und richtig tolle Tickets habe ich für euch in der nächsten Stunde. Banksy in Dresden. Wenn ihr Bock drauf habt, dann Radio mal lauter drehen gegen ja, circa 9:30.
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13: Kurz vor 9. Ich bin Isabel Schwerlich. Guten Morgen. Bei der Fußball-WM ist die Türkei vorzeitig ausgeschieden. Auch im zweiten Gruppenspiel gab es eine Niederlage, 0:1 gegen Paraguay, trotz 50 Minuten in Überzahl. Auch Haiti ist raus. Die USA hingegen stehen in der K.O.-Runde. Mehr von Daniel Bornberg.
14: 0 Tore, 0 Punkte. Die Türkei blamiert sich und scheitert bei der WM schon früh als Gruppenletzter. Auch Haiti muss bald die Koffer packen. Gegen Brasilien gab es ein 0:3. Der Rekordweltmeister nimmt also Kurs auf die K.O.-Runde, ebenso wie Marokko, das Schottland mit 1:0 schlug. Die USA sind schon weiter durch ein 2:0 gegen Australien und Deutschland kann den Einzug ins 16-Finale heute Abend klarmachen. Ab 22 Uhr geht's gegen die Elfenbeinküste.
13: Die Sommerhitze hat auch Deutschland heute fest im Griff. Laut deutschem Wetterdienst sind im Südwesten bis zu 38 Grad drin. Später sind hier und da kräftige Gewitter möglich. Die Naturschützer von WWF warnen vor erhöhter Waldbrandgefahr. Auch Frankreich, Spanien, Großbritannien und die Schweiz ächzen unter der Hitze. Sachsens Sozialministerin Köpping will mehr gegen Frauenarmut tun. Unterm Strich sollten Frauen und Männer die gleichen Möglichkeiten bekommen, Geld zu verdienen. Konkrete Maßnahmen, etwa bei Löhnen, Elternzeit oder der Kinderbetreuung, bleiben aber erstmal offen. Petra Köpping sagte nach einer Konferenz mit den anderen Ländern:
15: Nach aktuellem Armutsbericht des Paritätischen sind 13,3 Millionen Menschen in Deutschland von Armut betroffen. Frauen sind mit 16,7% häufiger betroffen. Besonders Alleinerziehende, Frauen in Teilzeit, pflegende Angehörige, ältere Frauen, Frauen mit Migrationsgeschichte.
13: Plauen zählt runter. Pünktlich zum Spitzenfest hat der Countdown für den Tag der Sachsen begonnen. Bei Sachsens größten Volks- und Vereinsfest erwarten Plauen im kommenden Jahr 300.000 Besucher. Gefeiert wird dann gleich doppelt, denn das Spitzenfest findet 2027 zur selben Zeit statt. Radio PSR, neue Nachrichten wieder in einer Stunde.
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0: Also irgendwie kam der Sommer jetzt doch ansatzlos um die Ecke, aber jetzt haben wir ihn halt, ne? Über 30 Grad im Juni, die Freibadbesitzer freuen sich. Heute mit Sonne, aber auch mal Regen und stellenweise Gewitter. Morgen auch heiß bei bis zu 30 Grad. Gelegentlich kann es da mal einen Tropfen geben. Das Hitzewochenende bei uns. Uff.
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0: Und da ist soweit nichts los auf unseren Straßen. Freie Fahrt, wunderbar. Der Holger hat noch einen Blitzer gesehen in Dresden auf der Wilhelm-Franke-Straße stadtauswärts. Wenn ihr noch was habt, dann ja, geht's gerne durch. Die Nummer ist die 0800 023 4x4.
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0: Ja, und da haben wir es. 9 Uhr. Schönen guten Morgen. In der schönsten Zeit sind wir angekommen im Wochenende. Das verbringen wir zusammen. Ich bin Timon, Jenny im Urlaub. Da schicken wir mal ganz liebe Grüße hin. Ja, und immer mehr Zecken krabbeln durch Wiesen und Wälder. Und dabei sind sie gefährlich und unbeliebt. Ne? Kennen wir. Ganz schön schwer, ihnen was Gutes abzugewinnen. Kollege Jan Zerbst versucht's trotzdem mit seiner Comedy die Welt in 30 Sekunden. Na, ob das was wird. Ihr hört's hier in einer Viertelstunde. Das ist erstmal Ed Sheeran mit Shivers. Ganz entspannt. Geht's in euren Samstag rein. Let's go.

0: Arme auf, Wochenende schön festhalten. Hier ist Radio PSR. Aber mit einem kurzen Blick aufs Wetter. Auch heute wieder sommerlich heiß bei bis zu 33 Grad in der Spitze. Viel Sonne, kann aber auch immer mal eine Abkühlung geben. Vor allem ab dem Nachmittag und auch der Sonntag. Na, der wird heiß. Das Radio PSR-Wetter ausführlich hier in 15 Minuten. So, und jetzt heißt es erstmal ran an die Zecke.
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2: Ein altes Sprichwort sagt, eine Zecke allein macht noch keinen Sommer. So ungefähr. Denn es gibt ja immer mehr davon und das freut niemanden. Keiner sagt,
3: oh, die ist ja voll niedlich, darf ich die mal streicheln?
2: Freude verbreiten Zecken höchstens bei Vögeln, die finden die dann lecker. Aber bei Rehen oder Katzen oder Hunden oder Menschen sind sie eher unbeliebt. Denn die warten in der Wiese monatelang, bis du kommst. Und dann krabbeln sie in deine dunkelsten Körperstellen und beißen sich fest. Das will niemand. Obwohl, einen Vorteil haben sie doch noch. Sie schaffen es ja, dass Paare in Langzeitbeziehungen, in denen überhaupt nichts mehr läuft, wieder intim werden. Wenn sie sich nämlich nach langen Spaziergängen ausziehen und gegenseitig absuchen.
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0: Ja, und ich habe gelernt bzw. gelesen, ein Opossum frisst bis zu 4000 Zecken die Woche. Ja, vielleicht sagen wir da mal Danke an der Stelle. Ein Hoch auch hier auf unsere Musikplanung. Der Song jetzt hier, der könnte nicht passender sein. Kelly Clarkson mit What Doesn't Kill You Makes You Stronger. Kannst du dir nicht ausdenken. Jetzt hier bei Radio PSR. Genau.

0: Grüße in die Wochenendschicht. Erstmal Frühstückspause mit einem Kollegen machen, gleich 9:30 haben wir's. Hier ist die Radio PSR Samstagsshow. Ja, und er gehört zu den wenigen Stars, die erst die TV-Welt erobert haben, dann Hollywood und nebenbei auch noch echte Partyklassiker abgeliefert haben. Gleich gibt's einen Song voller Coolness, guter Laune und richtig geilen 90-Vibes, bei dem man automatisch mitwirbt. Ein Hit, von dem man der die heftigste Schelle bei einer Oscar-Übertragung verteilt hat. Will Smith mit Gettin' Jiggy With It bekommt er hier um 9:45.
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0: Also Ventilatorpflicht bei bis zu 33 Grad, die wir heute noch bekommen. Da hüpfen wir von Schatten zu Schatten ansonsten. Kann auch immer mal kurz krachen, also Gewitter möglich, Regen dazu, vor allem am Nachmittag. Am Sonntag dann trockener, nach wie vor aber heiß bei über 30 Grad. Ähnliche Aussichten auch zum Start in die neue Woche. Der Sommer ist jetzt endgültig bei uns angekommen.
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0: Und da ist soweit nichts los auf unseren Straßen. Freie Fahrt, wunderbar. Der Holger hat noch einen Blitzer gesehen in Dresden auf der Wilhelm-Franke-Straße stadtauswärts. Wenn ihr noch was habt, dann geht's gerne durch. Die Nummer ist die 0800 023 4x4.
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0: Ja, beste Einkaufszeit in Sachsen. Unterwegs in den Supermarkt, da läuft Radio PSR. 9:50 haben wir's. Ja, und jetzt aber noch mal kurz alle Maschinen anhalten. Stopp, ich habe nämlich ganz besondere Tickets für euch. Ein Familienticket für die spektakuläre Ausstellung The Mystery of Banksy, A Genius Mind im Erlwein-Kapitol in Dresden. Mehr als 200 Werke, Installationen, Kunstprojekte zeigen die faszinierende Welt des wohl geheimnisvollsten Street-Art-Künstlers der Band. Ja, und wenn ihr dabei sein wollt, wenn ihr euch das anschauen wollt, dann jetzt anrufen. Ein Familienticket bekommt ihr. Nummer ist die 0341 39 37 6000.
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0: so geht's weiter durch den Samstag hier mit Radio PSR. Halb Zähne, ja, das ist durch. Und Street Art, die um die ganze Welt geht. Eine Kunst mit Botschaft und ein Künstler, dessen Identität bis heute niemand wirklich kennt. Banksy fasziniert seit Jahren Millionen von Menschen. Und im Erlwein-Kapitol in Dresden, da könnt ihr euch aktuell die große Ausstellung The Mystery of Banksy, A Genius Mind anschauen. Dafür habe ich ein Familienticket. Das hätte gerne die Gudrun aus Wechselburg. Hallöchen.
1: Ja, guten Morgen.
0: Wie läuft denn dein Wochenende bisher?
1: Na, mein Wochenende bis jetzt läuft gut. Ich habe gefrühstückt und werde jetzt ein bisschen baden gehen.
0: Na schön, na pass auf. Mhm. Vorher noch von mir hier. Hast ja dich angemeldet jetzt hier für die Banksy-Ausstellung. Und das ist kein langweiliges Museum. Ne? Euch erwarten da mehr als 200 Werke, Reproduktionen, darunter Graffitis, Fotografien, Skulpturen, Videoinstallationen. Das ist cool und die Ausstellung nimmt euch damit in die Welt des wohl berühmtesten Street-Art-Künstlers. Was sagst du?
1: Ich habe die Ausstellung in Chemnitz schon gesehen.
0: Ja.
1: Und war sehr begeistert und würde es mir gerne nochmal anschauen.
0: Dann hast du jetzt die Tickets dafür und könnt damit nach Dresden gehen. Bitteschön.
1: Na super, danke schön, danke, danke.
0: Sehr gerne. Ich wünsche ganz viel Spaß und noch ein schönes Wochenende. Danke, kannst du der Hitze ein bisschen entkommen oder ist nervig?
1: Ja, ich habe einen Pool, also kein Problem.
0: Herrlich, also alles wird gut ruhen heute.
1: bitte nicht alle auf einmal.
0: Schönes Wochenende noch, mach's gut.
1: Dankeschön, ne? Tschüss.

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1: Die spielen wir euch ja immer zum Ende der Stunde für noch mehr Abwechslung. Jetzt mit einem der größten Hollywood-Schauspieler unserer Zeit. Anfang der 90er wurde er als Prince von Bel Air bekannt, den Durchbruch dann im Filmbusiness, den hat er als cooler Agent mit einem Blitzdings im Man in Black hingelegt. Ja, und nebenbei die heftigste Ohrfeige verteilt, die man ja, so im öffentlichen Fernsehen miterleben durfte. Hier ist Mr. Will Smith mit ultralässigem Sound. Get and Jiggy with it.

0: Lässigkeitsfaktor 3000 mit Will Smith, Gettin' Jiggy With It hier bei Radio PSR. Ja, und Budenschwung ist angesagt oder die Samstagsschicht läuft weiter. So oder so bekommt er gleich frischen Sound von One Republic. Also eine kraftvolle Pop-Rock-Hymne mit typischem Sound der Jungs. Need Your Love läuft noch in der nächsten halben Stunde.
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9: Kurz vor 10. Ich bin Isabel Schwerlich. Guten Tag. Blamage für die Türkei bei der Fußball-WM. Die Türken verlieren mit 0:1 gegen Paraguay und sind damit raus. Haiti scheitert mit 0:3 an Brasilien und ist ebenfalls ausgeschieden. Anders die USA, die feiern mit einem 2:0 den Einzug in die K.O.-Runde. Und Marokko schlägt Schottland mit 1:0. Das Wohngeld soll gekürzt werden. Sehr bitter, aber nicht anders machbar, sagt Bauministerin Huberts. Sie verteidigte die Pläne in der Rheinischen Post. Mehr von Hanna Messerschmidt.
10: Die SPD-Politikerin begründet die Einschnitte mit der schwierigen Haushaltslage. Die Kürzungen beim Wohngeld werden alle bisherigen Empfänger betreffen, sagt sie. Ein Drittel der Haushalte wird künftig komplett leer ausgehen. Betroffen sind unter anderem Wohngeldempfänger, die wegen ihres Einkommens bisher gerade noch antragsberechtigt sind. Durch die Einschnitte könnten Bund und Länder 2 Milliarden Euro einsparen.
9: Die Sommerhitze hat auch Deutschland heute fest im Griff. Laut deutschem Wetterdienst sind im Südwesten bis zu 38 Grad drin. Später sind hier und da kräftige Gewitter möglich. Die Naturschützer von WWF warnen vor erhöhter Waldbrandgefahr. Auch Frankreich, Spanien, Großbritannien und die Schweiz ächzen unter der Hitze. 143 Menschen sind in Sachsen letztes Jahr bei Verkehrsunfällen ums Leben gekommen. Nach einem Hoch im Jahr 2023 deuten die Zahlen zwar wieder nach unten, doch jeder Verkehrstote ist einer zu viel. Darauf macht heute ein bundesweiter Thementag aufmerksam. Städte wie Dresden versuchen, für mehr Sicherheit zu sorgen, auch wenn die Maßnahmen nicht jedem gefallen. Simone Prüfer vom Straßen- und Tiefbauamt sagte uns:
11: Natürlich ist das eine erstmal die Möglichkeit, eigenes Tempo 30 auszuschöpfen, auch im Stadtgebiet Fußgängerüberwege herzustellen, Querungshilfen. Und ich denke, dass das auch in den nächsten 5 Jahren wesentlich mehr wird, was wir an Gehwegvorstreckungen umsetzen können.
9: Schreckmoment im Landkreis Zwickau. In Mühlsen-Turm hat die Polizei am Nachmittag eine Schule durchsucht. Die Schulleiterin hatte den Notruf gewählt, weil der Amok-Alarm losgegangen war. In der Schule konnten die Beamten aber nichts Verdächtiges finden und gaben anschließend Entwarnung. Radio PSR, neue Nachrichten wieder in einer Stunde.
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0: Ja, der Hitze-Samstag heute bei bis zu 33 Grad in der Spitze. Dazu viel Sonne, kann aber auch mal rumpeln mit Gewittern und Starkregen, die durchziehen. Morgen der Sonntag dann trockener, wenn's regnet, dann nicht so doll. Ansonsten viel Sonne und heiß, wechselhaft und sommerlich warm dann auch der Start in die neue Woche. Auch da bleiben uns die 30 Grad erhalten.
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0: Und da ist soweit nichts los auf unseren Straßen. Freie Fahrt, wunderbar. Der Holger hat noch einen Blitzer gesehen in Dresden auf der Wilhelm-Franke-Straße stadtauswärts. Wenn ihr noch was habt, dann ja, geht's gerne durch. Die Nummer ist die 0800 023. 4x4.
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0: Ja, 10 Uhr haben wir es da. Hallöchen in die Wochenendrunde. Wir schielen schon mal alle auf heute Abend. Ne, 22 Uhr, Deutschland gegen die Elfenbeinküste. Der nächste Sieg soll her. Ja, und um die Jungs zu unterstützen, da haben wir unseren ganz eigenen Fußball-WM-Hit an den Start gebracht. Die Tanzhymne mit Steffen Lukas. Ihr hört sie gleich bei uns in 10 Minuten. Ja, und Zomba, der macht's richtig bei dem heißen Wetter. Der macht sich einfach nacksch. Undressed. Ich bin Timon. Ich mach da einfach mal mit.

0: 10 nach 10 haben wir es da, ja, mit Radio PSR. Geht's weiter in euren Samstag rein. Und mein lieber Kollege Steffen Lukas, er hat's wieder getan. Vor 12 Jahren, da hieß es ja schon.
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0: Ja, was danach geschah, ne, ist Fußballgeschichte. Deutschland wurde Weltmeister in Brasilien. Und genau das wollen wir wiederholen. Mit so einer Motivationshymne, einem eigenen WM-Hit. Auf dem Beat von der ESC-Gewinnerin Dara aus Bangeranga wird bei uns an der Bande lang. Ab geht er.
1: Ha!

0: Rüdiger Wirtz, Ronner Meier, Pavlovic Storm, Alexander Schlotter, Beck, Uwe, Drago, Leveling und Tor, Kimmich und auf Kalsa, Nemecha, Stiller, Goretzka. 54, 74, 1990, 2014. Diesmal reißen wir es ab, reißen's wieder ab, wenn auch noch ein Flitzer mit uns spielt und ein Tor reinschießt. 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
1: Unser WM-Hit 2026 an der Bande lang. Ja, was ein Spaß das auch war. Ne? Wir haben ja ein Musikvideo dazu gedreht. Ich spiele da auch einen Flitzer. Unser Maskottchen Astrid ist dabei. Und noch viele, viele mehr natürlich auch Steffen Lukas. Schaut euch den Wahnsinn gerne mal an auf unseren Social-Media-Kanälen. Das ist wirklich großartig geworden. So, und damit Bühne frei für One Republic. Ja, die Jungs haben wieder Bock. Das ist ihr aktueller Song Need Your Love bei Radio PSR.

0: Gleich ab 11 haben wir's. Ihr hört Radio PSR, ja, wo auch immer ihr gerade seid. Nicht jeder kann heute alles baumeln lassen, was geht, ne? Ein paar von euch müssen ja auch das Land am Laufen halten. Das hat was Gutes, ne? Wenn Montag alle auf Arbeit rammeln. Dann habt ihr vielleicht euren Ausgleichstag. Also zusammen wuppen wir die Samstagsschicht gleich mit einem aktuellen Lieblingshit von Leonie, Don't Worry. Oder auch die fantastische Adele ist dabei. So viel Kraft in der Stimme bekommt er noch in der nächsten halben Stunde.
1: Rocky, Mandy und Jackie, die jetzt sich dann aber auf ein entspanntes Wochenende am See mit Freunden freut. Das machst du richtig, Jackie. Wir fahren auch zu Freunden rund um Pirna.
2: Das ist nicht schlecht.
3: Das ist aber nicht in der Nähe von dem Felsenlabyrinth, wo du mal ganz Sachsen hinschickst.
1: Mandy redet von Langhennersdorf.
3: Genau.
2: Ja, kenne ich auch. Ja. Wer jetzt so ein bisschen klettern mag, auf jeden Fall.
1: Ich würde vorschlagen, das kann man ja am Wochenende einfach mal selber ausprobieren, weil der Tourismusexperte von Langhennersdorf, mein Sohn Anton, sagt:
4: Da müsst ihr unbedingt hin.
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1: Also irgendwie kam der Sommer jetzt doch ansatzlos um die Ecke, aber jetzt haben wir ihn halt, ne? Über 30 Grad im Juni, die Freibadbesitzer freuen sich. Heute mit Sonne, aber auch mal Regen und stellenweise Gewitter. Morgen auch heiß bei bis zu 30 Grad. Gelegentlich kann es da mal einen Tropfen geben. Das Hitzewochenende bei uns, uff.
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1: Achtung auf der A4 Richtung Dresden, Höhe Dreieck Nossen. Hier liegen in der Überleitung zur A14 Richtung Leipzig Glasscherben auf der Fahrbahn. Eine weitere wichtige Meldung von der B6 Richtung Leipzig zwischen Deuben und der Abzweigung nach Altenbach. Hier ist nach einem Unfall in beide Richtungen gesperrt. In Ostenwitzer für Sachsen, Gersdorf bei Harter Richtung Leißnig. Wenn ihr noch was habt, dann ja, könnt ihr das melden. Ganz entspannt über unsere App.
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1: Boah, was war das heiß gestern, ne? Liebe Grüße an alle, die sich auch in der Nacht schwitzend von links nach rechts gedreht haben. Und damit Hallöchen, wir sind im Samstag, 10:30 ist es. Und ja, einmal zurücktreten bitte an der Bordsteinkante, ne, hier. Ja. In 10 Minuten rollt der Jobsong ein für alle Straßenbahnfahrer. Könnt ihr euch drauf freuen. Ich bin Simon. Hol mir jetzt aber erstmal noch einen Kaffee und übergebe an unseren Lieblings-Ian Hosier. Das ist Too Sweet, einer der besten Hits von heute. Okay.

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0: halb elf ist durch. Die Radio PSR Samstagsshow ist hier.
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0: Ja, jetzt feiern wir mal die Straßenbahnfahrerinnen und Fahrer bei uns im Land. Auch ihr habt euch euren Jobsong verdient. Na klar, ich meine, ihr seid diejenigen, die mit einem kurzen Tritt auf die Bremse die Menschen an der Stange zum Tanzen bringen. Hier ist euer musikalisches Dankeschön für eure Leidenschaft und Pünktlichkeit. Hier ist eure Berufshymne von Steffen Lukas.
2: Hey!

0: Grüße auf die Schienen in den Städten bei uns. Der Jobsong für alle Straßenbahnfahrerinnen und Fahrer. Danke, dass ihr uns immer schön und pünktlich von A nach B bringt. Und wenn ihr nochmal hören wollt, unser Jobsong geht ganz einfach auf radiopsr.de.
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1: Der nächste Song jetzt hier ist eigentlich ein kleines Stück deutsche Popgeschichte. Ich meine, die Gruppe dahinter wurde Anfang der 2000er in einer Castingshow zusammengestellt und hat direkt danach was geschafft, was damals kaum jemand für möglich gehalten hätte.

Sie wurden in kurzer Zeit zur erfolgreichsten Girlgroup Kontinentaleuropas. Spannender ist auch dieser Titel selbst. Er wurde nicht einfach als klassischer Popsong geschrieben, sondern bewusst so. Ruhiger Gegenpol zur damaligen Casting- und Chart-Euphorie produziert. Weniger Show, mehr Gefühl. Das ist das Motto. Hier sind die No Angels mit No Angel. Unser Überraschungshit in dieser Stunde. Komm.

0: Für noch mehr Abwechslung, unsere Überraschungshits bekommt er ja immer um kurz vor voll. Ja, und die Wochenendfrühschicht, die sieht die Mittagspause näher rücken. Sehr schön, dafür hier gleich WM-Feeling dazu von einem Song von 2010. Shakira mit Waka Waka oder auch aktuelle Lieblingsmucke von Glockenbach und Tom Walker. Was Sanftes, Home läuft hier in ein paar Minuten.
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1: Kurz vor 11. Ich bin Isabel Schwerlich. Guten Tag. Bei der Fußball-WM ist die Türkei vorzeitig ausgeschieden. Auch im zweiten Gruppenspiel gab es eine Niederlage. 0:1 gegen Paraguay, trotz 50 Minuten in Überzahl. Auch Haiti ist raus. Die USA hingegen stehen in der K.O.-Runde. Mehr von Daniel Bornberg.
2: Null Tore, null Punkte. Die Türkei blamiert sich und scheitert bei der WM schon früh als Gruppenletzter. Auch Haiti muss bald die Koffer packen. Gegen Brasilien gab es ein 0:3. Der Rekordweltmeister nimmt also Kurs auf die K.O.-Runde, ebenso wie Marokko, das Schottland mit 1:0 schlug. Die USA sind schon weiter durch ein 2:0 gegen Australien und Deutschland kann den Einzug ins 16-Finale heute Abend klar machen. Ab 22 Uhr geht's gegen die Elfenbeinküste.
1: Wer Wohngeld bezieht, muss sich auf Einschnitte gefasst machen, denn es soll gekürzt werden. Ein Drittel der Haushalte wird künftig komplett leer ausgehen. Sehr bitter, aber nicht anders machbar, sagt Bauministerin Huberts der Rheinischen Post. Sie begründete die Pläne mit der schlechten Finanzlage. Der Countdown läuft. In einem Jahr richtet Plauen den Tag der Sachsen aus. Die Stadt ist dann zum zweiten Mal Gastgeber für Sachsens größtes Volks- und Vereinsfest und erwartet um die 300.000 Besucher. Mit vier großen Bühnen wird in der Innenstadt gefeiert, ähnlich wie dieses Wochenende beim Spitzenfest, das 2027 gleichzeitig stattfinden wird. Plauens Oberbürgermeister Steffen Zenner sagte uns:
3: Je mehr wir auf den Tag der Sachsen zugehen, desto größer wird die Vorfreude und ich spüre auch in der Stadt schon so eine gewisse Erwartungshaltung. Vor 30 Jahren war der Tag der Sachsen in Plauen und hat einen wunderbaren Eindruck hinterlassen und genau das wollen wir bestätigen.
1: Keine Toten mehr im Straßenverkehr, das steckt hinter der Vision Zero. Ein Aktionstag macht heute darauf aufmerksam. Doch mit 143 Verkehrstoten im letzten Jahr ist Sachsen noch weit vom Ziel entfernt. Städte wie Dresden versuchen gegenzusteuern, etwa mit Tempo 30 Zonen, Fußgängerüberwegen und klaren Markierungen. Radio PSR, neue Nachrichten wieder in einer Stunde.
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4: Also Ventilatorpflicht bei bis zu 33 Grad, die wir heute noch bekommen. Da hüpfen wir von Schatten zu Schatten ansonsten. Kann auch immer mal kurz krachen, also Gewitter möglich, Regen dazu, vor allem am Nachmittag. Am Sonntag dann trockener, nach wie vor aber heiß bei über 30 Grad. Ähnliche Aussichten auch zum Start in die neue Woche. Der Sommer ist jetzt endgültig bei uns angekommen.
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4: Aktuell eine Meldung von der B6 Richtung Leipzig zwischen Deuben und der Abzweigung nach Altenbach. Hier ist nach einem Unfall in beide Richtungen gesperrt. Blitzer, einer in Gersdorf bei Harter Richtung Leisnig. Wenn ihr noch was gesehen habt, dann ja, meldet es gerne kostenlos an die 0800 023. 4x4. Vielen Dank und kommt gut und sicher an.
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4: Um 11 haben wir es da. Grüße in die Garagen und Hobbykeller. Ja, viele Sachsen schrauben und basteln gerade wieder. Ich bin Timon, wünsche gutes Gelingen dabei und habe hier gleich noch einen richtig schönen Veranstaltungstipp für morgen in Augustusburg. Da geht's hoch hinaus beim 115-jährigen Drahtseilfest und welche Highlights euch da erwarten. Das sagt uns der Tino, der Leiter, hier in 10 Minuten. Das ist erstmal unser roter Wuschelkopf Ed Sheeran mit Castle on the Hill. Ich bin Timon, wünsche euch ein schönes Wochenende.
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0: Mit der Radio PSR Samstagshow geht's weiter. Kurz nach 11 haben wir's da. Ja, und neben Badeseen und Freibäder, die natürlich heute angesteuert werden, bei dem doch sonnigen Wetter, auch wenn es gerade mal ein bisschen regnet und auch heftiger runterkommt. Insgesamt wird es ja sommerlich. Ansonsten haben wir aber auch noch einen schönen Veranstaltungstipp für euch. 115 Jahre Drahtseilbahn Augustusburg, das will gefeiert werden. Tino, der Leiter von vor Ort, sage mal, was gibt's denn Schönes bei euch?
1: Die Highlights sind, fangen wir mal für die Kinder an. Da gibt es eine Schatzsuche, die geht durch den Märchenwald. Zwischen 10 und 13 Uhr werden die Schatzkarten an der Talstation ausgegeben. Und oben an der Bergstation, wenn man es dann geschafft hat, gibt es noch viele Mitmachangebote. Man kann kleine Seilbahnmodelle bauen, einen Seifenblasenspielplatz gibt es, noch eine zweite Bastelstation für die Kinder. So, die Highlights für die Erwachsenen, das ist mir also gerade für die Technikfans, es gibt Führungen durch den Maschinenraum der Drahtseilbahn, da kann man mal einen Blick hinter die Kulissen werfen. Und natürlich nicht zu vergessen die Sternwanderung. Also 5 regionale Wandervereine starten irgendwo im Umland, sage ich mal, und finden ihr Ziel dann bei der Drahtseilbahn.
0: Also, schaut da gerne mal vorbei. Drahtseilbahnfest Augustusburg morgen von 10 bis 15 Uhr. Ansonsten, was sonst noch geht bei uns in Sachsen, ne? Schaut da gerne auf radiopsr.de vorbei. Haben wir alles übersichtlich für euch aufgelistet. Ja, und das sind erstmal Glockenbach zusammen mit Tom Walker, Home, einer der besten Hits von heute.

0: kurz vor 12 haben wir es, Radio PSR hier. Ja, und aktuell läuft die Abstimmung für die neue Carola-Brücke in Dresden. Aus 4 Vorschlägen könnt ihr euch im Netz eine aussuchen. Die Experten empfehlen den Entwurf Nummer 4. Das ist so eine schlanke, unauffällige Konstruktion und bringt das historische Stadtbild nicht durcheinander. Fügt sich einfach gut ein, finde ich tatsächlich auch am schönsten. Also, wenn ihr mal Zeit habt, könnt ihr mal schauen. Mit Abstimmen geht noch einen Monat lang. So, und damit liebe Grüße zu euch mal auch in die Gastro. Die Vorbereitungen auf den Sonntagmittagansturm laufen. Was zum Durchpusten nochmal, bevor es dann losgeht, bekommt er gleich mit Harry Styles' American Girls noch in der nächsten halben Stunde.
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2: die Femhöhle. Im Elbsandsteingebirge liegt unterhalb des Bastei-Hotels in der hintersten Ecke des Grundes die langgestreckte Klufthöhle. Die Femhöhle beeindruckt nicht nur mit ihren 18 Metern Länge, sondern auch mit der größten Innenschriftwand aller sächsischen Höhlen. An der Felswand sind einige uralte Jahreszahlen zu lesen. Neben Zahlen und Namenskürzeln lassen sich sogar ein paar einfache Zeichnungen entdecken, darunter Tiere, Menschen und ein Schiff.
1: Mehr Tipps, mehr Infos unter entdecke-sachsen.de. 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
1: Ja, der Hitze-Samstag heute bei bis zu 33 Grad in der Spitze. Dazu viel Sonne, kann aber auch mal rumpeln mit Gewittern und Starkregen, die durchziehen. Morgen der Sonntag dann trockener, wenn's regnet, dann nicht so doll. Ansonsten viel Sonne und heiß. Wechselhaft und sommerlich warm, dann auch der Start in die neue Woche. Auch da bleiben uns die 30 Grad erhalten.
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1: Achtung, auf der A4 Richtung Erfurt zwischen Schmölln und Ronneburg. Da hat es einen Unfall gegeben und ein kaputtes Auto steht auf der mittleren Spur. Es liegen Fahrzeugteile auf der Fahrbahn verteilt. Außerdem Probleme B6 Richtung Leipzig zwischen Deuben und der Abzweigung nach Altenbach. Hier ist nach einem Unfall in beide Richtungen gesperrt. Blitzer, einer in Gersdorf bei Harter Richtung Leisnig. Wenn ihr noch was habt, dann gebt's gerne durch. Einfach über unsere App.
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1: 11:30 haben wir es da. Timon hier für die Jenny, die ist im Urlaub. Da schicken wir mal ganz liebe Grüße hin. Und ich freue mich schon auf unseren nächsten Überraschungshit. Bekommt er ja immer hier um kurz vor voll bei uns. Dann jemand, er singt nicht wirklich, der rappt auch nicht wirklich. Und trotzdem kennt fast jeder diesen Refrain. So dieser 90er-Hit macht aus Kauderwelsch einen absoluten Ohrwurm für die Ewigkeit. Und die Geschichte dahinter ist mindestens genauso außergewöhnlich wie der Song selbst. Auflösung bekommt er hier um kurz vor 12. Das ist erstmal Miles Smith mit Stargazing, einer der besten Hits von heute.

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1: Da läuft jetzt ein Song, der beim ersten Hören völlig aus der Reihe fällt. Dieser Beat ist klar tanzbar, aber dann kommt diese Stimme dazu, die nicht einfach singt, sondern mit Worten spielt. Sie zerlegt, irgendwie auch neu zusammensetzt. Scat-Gesang nennt sich das eigentlich aus dem Jazz. Aber hier wird daraus ein komplett neuer Pop-Style entwickelt. Dieses Skabadibidabadu ist so ungewöhnlich, dass man das nach ein paar Sekunden einfach nicht mehr aus dem Kopf bekommt. Und hinter diesem Sound steckt eine ziemlich berührende Geschichte. Der Musiker, der dahinter steckt, geboren als John Larkin, hat lange unter starkem Stottern gelitten. Sprache war für ihn wirklich eine richtige Hürde im Alltag. Und wie das dann oft so ist, Musik hilft. Dadurch hat er einen Weg zurückgefunden, damit irgendwie umzugehen. Aus dem, was ihm schwerfiel, wurde plötzlich was Kreatives. Und genau dieses Stottern, dieser Bruch in der Sprache ist später zu seinem absoluten Markenzeichen geworden. Der Song selbst ist dadurch mehr als nur ein Ohrwurm. Er ist ein Stück Selbstüberwindung in Musikform. Hier ist Scatman John mit Scatman bei Radio PSR. Scatman.

0: Unsere Überraschungshits hier bei Radio PSR, immer um kurz vor voll bekommt er die. Ja, und hier scharrt schon meine liebe Kollegin Peggy mit den Hufen. Sie hat für euch die besten der besten Hits von heute. Los geht's gleich mit dem roten Wuschelkopf mit Michael Schulte. Schöner Song, Lovesick, ab um 12. Ich bin Simon, hab kurz Mittagspause. Wir hören uns dann wieder ab um 2. Bis dahin, schönen Samstag.
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6: Kurz vor 12. Ich bin Isabel Spärlich. Guten Tag. Tempo 30, Zonenfußgängerüberwege und klare Markierungen. Damit wollen Sachsen Städte für mehr Verkehrssicherheit sorgen. Ein Aktionstag macht heute auf das Thema aufmerksam. Mehr als 140 Menschen sind im Freistaat letztes Jahr bei Unfällen ums Leben gekommen. Sachsen ist also noch weit entfernt von dem Ziel, dass niemand tödlich verletzt wird. Neue Regelungen allein werden das auch nicht ändern, weiß Simone Prüfer vom Dresdner Tiefbauamt. Sie sagte uns,
7: dass rote Ampeln auch überfahren werden, also von allen Verkehrsteilnehmern. Und stehen dort Eltern mit ihren Kindern daneben. Und das sind solche Vorbildwirkungen. Es kann gerade bei diesen ungeschützten Verkehrsteilnehmern zu schweren Folgen kommen, wenn es dann zu Unfällen kommt.
6: Das Wohngeld soll gekürzt werden. Sehr bitter, aber nicht anders machbar, sagt Bauministerin Huberts. Sie verteidigte die Pläne in der Rheinischen Post. Mehr von Hanna Messerschmidt.
8: Die SPD-Politikerin begründet die Einschnitte mit der schwierigen Haushaltslage. Die Kürzungen beim Wohngeld werden alle bisherigen Empfänger betreffen, sagt sie. Ein Drittel der Haushalte wird künftig komplett leer ausgehen. Betroffen sind unter anderem Wohngeldempfänger, die wegen ihres Einkommens bisher gerade noch antragsberechtigt sind. Durch die Einschnitte könnten Bund und Länder 2 Milliarden Euro einsparen.
6: Schwerer Bahnunfall in München. Hier sind in der Nacht 2 Waggons eines Güterzugs von einer Brücke gestürzt. Dabei kam auch eine Person ums Leben. Das Unglück passierte im Stadtteil Milbertshofen. 2 Güterzüge waren beim Rangieren zusammengestoßen. Einer der Züge entgleiste. Plauen zählt runter. Pünktlich zum Spitzenfest hat der Countdown für den Tag der Sachsen begonnen. Bei Sachsens größten Volks- und Vereinsfest erwarten Plauen im kommenden Jahr 300.000 Besucher. Gefeiert wird dann gleich doppelt, denn das Spitzenfest findet 2027 zur selben Zeit statt. Blamage für die Türkei bei der Fußball-WM. Die Türken verlieren mit 0:1 gegen Paraguay und sind damit raus. Haiti scheitert mit 0:3 an Brasilien und ist ebenfalls ausgeschieden. Anders die USA, die feiern mit einem 2:0 den Einzug in die K.O.-Runde. Und Marokko schlägt Schottland mit 1:0. Radio PSR, neue Nachrichten wieder in einer Stunde.
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0: Also irgendwie kam der Sommer jetzt noch ansatzlos um die Ecke. Aber jetzt haben wir ihn halt, ne? Über 30 Grad im Juni. Die Freibadbesitzer freuen sich. Heute mit Sonne, aber auch mal Regen und stellenweise Gewitter. Morgen auch heiß bei bis zu 30 Grad. Gelegentlich kann es da mal einen Tropfen geben. Das Hitzewochenende bei uns. Uff.
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0: Probleme gibt es auf der A4 Richtung Erfurt zwischen Schmölln und Ronneburg. Da hat es einen Unfall gegeben. Es steht ein kaputtes Auto auf der mittleren Spur und es liegen Fahrzeugteile auf der Fahrbahn. Dann die A9 Richtung Berlin zwischen Halle und der Raststätte Köckern Ost. Hier hat es zwei Unfälle auf der linken Spur gegeben. Und dann noch die B6 Richtung Leipzig zwischen Deuben und der Abzweigung nach Altenbach. Nach einem Unfall beide Richtungen gesperrt. Blitzer Gersdorf bei Hartha Richtung Leisnig. Wenn ihr noch was habt, dann gerne durchgeben. Die Nummer ist die 0800 023. 4x4.
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9: Schwitzt ihr noch oder karamellisiert ihr schon? Ah, wer später mal die Hölle rocken will, der darf jetzt nicht jammern. Und damit Tag, ihr Zauberhaften. Hier spielt jetzt wieder die ganz neue Musik die Hauptrolle an diesem fantastischen Samstag. Und da geht es hier in den nächsten 2 Stunden um süße kleine Hunde, Dinosaurier, die Fußball-WM und Cowgirls. Das klingt ein bisschen wie ZDF-Fernsehgarten meets Kindergeburtstag. Ne? Also lasst euch überraschen, es sind auch ganz viele Boys dabei. Die Backstreet Boys mit neuem Song Fastboy und Burner Boy. Das hier ist jetzt aber erstmal Michael Schulte und Love.

Sommer noch fehlt? Ein geiler neuer Reggae-Song. Hatten wir schon lange nicht mehr. Und es gibt in Deutschland meiner Meinung nach nur einen, der wirklich authentischen Reggae macht, und das ist Gentleman. Reggae ist ja auch mehr als nur eine Musikrichtung. Das ist ein Lebensgefühl, ein Symbol für Freiheit und Gemeinschaft. Und egal, wie beschissen der Tag gelaufen ist, lasst Reggae laufen und ihr seht alles viel gelassener. Und Gentleman hat bei Sing Mein Song einen neuen Freund gefunden, mit dem er voll auf gleicher Wellenlänge schwimmt. Und das ist Michael Patrick Kelly. Zusammen haben sie auf Mallorca diesen großartigen Song geschrieben, der von Nächstenliebe und Zusammenhalt handelt, aber eben maximal gechillt ist. Wir sind Gentleman und Michael Patrick Kelly und Wildfire bei

Das ist so eine völlig neue Generation von Künstlerinnen hier in Hashtag Neue Hits bei Radio PSR. Ray und Where is my Husband? Und genau wie Ray kommt auch Holly Humberstone aus Großbritannien. Sie fischt allerdings nicht im Soul, sondern eher im Indie-Pop, hat aber mit Klassik angefangen. Sie hat erst Violine gespielt in einem Jugendsinfonieorchester, sich dann aber mehr und mehr dem Songwriting gewidmet. Und da gingen dann immer wieder ihre Songs viral, sodass auch Taylor Swift auf sie aufmerksam wurde und sie als Support einlud. So, und nun ist sie selbst Main Act. Im September ist sie in Berlin mit ihrem neuen Album Cruel World. Und daraus habe ich jetzt für euch eine Liebeserklärung. Es geht um dieses eine Gefühl, alles zu riskieren, obwohl man weiß, dass Liebe manchmal so richtig wehtun kann. Fühlen wir. Hier ist Holly Humberstone mit To Love Somebody.

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1: 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Wir fahren auch zu Freunden rund um Pirna.
2: Das ist nicht schlecht.
3: Das ist aber nicht in der Nähe von dem Felsenlabyrinth, wo du mal ganz Sachsen hinschickst.
1: Mandy redet von Langhennersdorf.
3: Genau.
2: Ja, kenne ich auch. Ja. Wer jetzt so ein bisschen klettern mag, auf jeden Fall.
1: Ich würde vorschlagen, das kann man ja am Wochenende einfach mal selber ausprobieren, weil der Tourismusexperte von Langhennersdorf, mein Sohn Anton, sagt:
4: Da müsst ihr unbedingt hin.
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1: Trocken und schon ordentlich warm ist's gerade. Dazu mal mehr, mal weniger Wolken. Richtung Mittag und Nachmittag wird's dann schwüler und es können kräftige Schauer und Gewitter runterkommen. Mit Starkregen und Hagel, vereinzelt auch Sturmböen dabei. Dazu sehr warme 32 bis 34 Grad. Morgen erst sonnig, später ein paar Wolken und am Nachmittag wieder Schauer und Gewitter, maximal 33 Grad.
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1: Die B6 Wurzen Leipzig ist zwischen Deuben und dem Abzweig nach Altenbach nach einem Unfall in beide Richtungen gesperrt. Außerdem ist in Leipzig die Karl-Liebknecht-Straße zwischen der Kochstraße und dem Wilhelm-Leuschner-Platz wegen einer Demonstration gesperrt. Geblitzt wird in Gersdorf bei Hartha Richtung Leisnig. Staus oder Blitzer einfach melden unter 0800 023 und 4x4.
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3: Seid ihr vorbereitet auf heute Abend, auf unser WM-Spiel gegen die Elfenbeinküste? Also es empfiehlt sich, ausreichend Chips im Hause zu haben, denn das Geschnorps beruhigt die Nerven. Wenn es unsere Nationalmannschaft bis ins Finale schafft, dann wiege ich am Ende der WM wahrscheinlich 5 Kilo mehr. So, wie weit sie kommen, das verraten euch gleich Fastboy. Und die müssen es wissen, die haben die offizielle FIFA-WM-Hymne geschrieben. Und darüber quatsche ich mit ihnen gleich. Jetzt gibt es ja erstmal Musik für alle Klugscheißer. Teddy Swims, Mr.

Neu und Red Eyes hier bei Radio PSR. Ihr hört Hashtag neue Hits wie immer am Samstag. Und Amy Winehouse, die hat eine Nachfolgerin, Sienna Spiro. Sie hat zwar nicht so ein Vogelnest auf dem Kopf, trägt die Haare aber auch hochtupiert im 60er-Jahres-Style und bringt nicht nur optisch diese Attitude mit, sondern singt, als wäre sie die legitime Tochter von Amy Winehouse oder Nancy Sinatra. Und das wundert mich nicht, denn sie singt schon seit sie sprechen kann. Und ihre Eltern haben immer Musik von Frank Sinatra und Barbara Streisand gespielt. Und Sienna hat immer versucht, ihren Gesang nachzuahmen. Also an der Stelle möchte ich mal anmerken, bei uns zu Hause lief auch immer Musik von Frank Sinatra. Und was ist dabei rausgekommen? Nichts. Funktioniert also nicht immer. Sie ist mit ihren 20 Jahren jetzt wirklich der neue Superstar aus UK. Und sie durfte auch einen Song für den Soundtrack von Der Teufel trägt Prada 2 beisteuern, Material Lover. Der Song wurde exklusiv für den Film geschrieben und thematisiert die Spannung zwischen materiellem Luxus und dem Wunsch nach echter menschlicher Nähe inmitten einer oberflächlichen Welt. Hier ist Sienna Spiro und Material Lover.

0: in Hashtag Neue Hits. Nee, Maroon 5 verherrlichen keine Drogen, sondern das ist eine Metapher dafür, dass man nach einer Person süchtig ist. Ja, und ihr hört hier immer noch Radio PSR und 54 Millionen Menschen haben ja die Fußball-WM-Eröffnungsfeier gesehen. Und was viele nicht wissen, da lief ein Song von Fastboy und zwar DNA von Andrea Bocelli, David Guetta, AJ und Megan Thee Stallion. Der offizielle FIFA-WM-Song und das hat mich total umgehauen und deswegen habe ich Fastboy diese Woche mal kontaktiert und wollte wissen, sag mal, wie ist denn das eigentlich zustande gekommen?
1: Wir sind ja nicht nur Artists und machen ja nicht nur Fastboy-Songs, sondern sind schon seit Jahren natürlich Songwriter und Produzenten und wir haben eine Ballade geschrieben, Bocelli fand die toll und dann kam irgendwie so, ey, eigentlich sucht die FIFA einen richtigen World Cup-Song noch und dann ist bei uns so aufgegangen, okay.
2: Das, wir haben nicht ursprünglich den Song schon mit dem Hintergedanken geschrieben, das ist ein FIFA-Song. Das hatte an sich noch eine andere Thematik, wir haben es dann aber natürlich auf Fußball umgeschrieben und dann schnellstmöglich so umproduziert. Das war ein langer Weg, aber dass es dann wirklich geklappt hat und bei dem Eröffnungsspiel aufgeführt wurde, ist natürlich unfassbar.
0: Aber was ich jetzt nicht ganz kapiere, die FIFA hat ja den offiziellen WM-Song von Shakira und Burna Boy, Die Die. Und jetzt ihr auch, wie viele offizielle Songs gibt es denn?
2: Naja, es gibt den offiziellen Song, wie du schon sagst, von Shakira und Burna Boy und dann gibt es noch die offizielle Hymne und die haben eben wir unter anderem geschrieben. Mhm. Das heißt DNA. Ne? Also es gibt verschiedene, FIFA ist natürlich groß angelegt, das ist die größte WM aller Zeiten, deswegen gibt es auch ein Album und es gibt ganz viele Songs. Wir sind froh, irgendwo mit da mitzuspielen und wenn es die offizielle Hymne ist, ist es ja fantastisch.
0: Wer entscheidet eigentlich, in welcher Reihenfolge bei den Collabs die Artists genannt werden?
1: Ja, das gibt natürlich immer viel Diskussion. In dem Fall haben sie sich dann letztendlich für alphabetisch tatsächlich entschieden. Und deswegen steht Andrea Bocelli ganz vorne.
0: Und nicht Ladies First. Na gut, dann will ich euren Song jetzt aber hier auch endlich mal spielen. Fastboy featuring Andrea Bocelli, David Guetta, AJ und Megan Thee Stallion mit DNA. Ach, und ihr wolltet ja auch noch schnell ein paar Grüße raushauen.
1: So, hier sind deine Fastboys, liebe Oma. Wir grüßen dich.
2: Lieblingsoma.
0: Wie heißt sie denn?
1: Oma Erika. Liebe Grüße von Felix und Lukas. 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
1: Kurz vor eins. Ich bin Isabel Schwerlich. Guten Tag. Bei der Fußball-WM will Deutschland heute den Einzug in die K.O.-Runde klarmachen. Im zweiten Gruppenspiel geht's gegen die Elfenbeinküste. Mit einem Sieg zieht die DFB-Elf vorzeitig ins 16. Finale ein. Gleiches gilt für den Gegner aus Afrika. Bundestrainer Julian Nagelsmann sagte zu den Stärken der Elfenbeinküste:
2: Eine brutale Körperlichkeit, die uns schon vor Probleme stellen kann. Wir haben Maßnahmen ergriffen und haben das auch trainiert, was wir machen müssen, dass wir möglichst viele Stärken wegnehmen. Das werden wir nicht immer schaffen, weil der Gegner dafür zu gut ist. Aber wir werden es versuchen, es über einen Großteil der Spielminuten zu schaffen.
1: Los geht's, 22 Uhr. Wer Wohngeld bezieht, muss sich auf Einschnitte gefasst machen, denn es soll gekürzt werden. Ein Drittel der Haushalte wird künftig komplett leer ausgehen. Sehr bitter, aber nicht anders machbar, sagt Bauministerin Huberts der Rheinischen Post. Sie begründete die Pläne mit der schlechten Finanzlage. Solarstrom hat Deutschland in den letzten Jahren einen großen wirtschaftlichen Vorteil gebracht. Energieimporte für über 20 Milliarden Euro konnten ersetzt werden, so der Bundesverband Solarwirtschaft. Solarstrom schützt nicht nur das Klima, sondern auch den Wirtschaftsstandort, sagt der Verbandschef. In Leipzig ist die Polizei gegen Kinderpornografie vorgegangen. Ermittler durchsuchten gestern dutzende Orte und stellten über 90 Datenträger sicher. Es geht um 24 männliche Beschuldigte zwischen 14 und 71 Jahren. Festnahmen gab es nicht, die Ermittlungen laufen weiter. Der Countdown läuft. In einem Jahr richtet Plauen den Tag der Sachsen aus. Die Stadt ist dann zum zweiten Mal Gastgeber für Sachsens größtes Volks- und Vereinsfest und erwartet um die 300.000 Besucher. Mit vier großen Bühnen wird in der Innenstadt gefeiert, ähnlich wie dieses Wochenende beim Spitzenfest, das 2027 gleichzeitig stattfinden wird. Plauens Oberbürgermeister Steffen Zenner sagte uns:
3: Je mehr wir auf den Tag der Sachsen zugehen, desto größer wird die Vorfreude und ich spüre auch in der Stadt schon so eine gewisse Erwartungshaltung. Vor 30 Jahren war der Tag der Sachsen in Plauen und hat einen wunderbaren Eindruck hinterlassen und genau das wollen wir bestätigen.
1: Radio PSR, neue Nachrichten wieder in einer Stunde.
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4: Sonne und Wolken wechseln sich heute Mittag ab. Erstmal bleibt's noch trocken. Richtung Nachmittag kann es dann aber teils kräftige Schauer und Gewitter geben. Mit Starkregen und Hagel ist auch mal drin. Dazu wird's richtig heiß. Die Höchstwerte liegen bei 32 bis 34 Grad. Morgen startet sonnig, später kommen mehr Wolken und am Nachmittag wieder Schauer und Gewitter, maximal 33 Grad.
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4: Auf der A14 Halle Richtung Leipzig, bitte aufpassen, zwischen dem Rastplatz Kabelsketal West und Gröbers liegen Reifenteile auf der linken Spur. Die B6 Wurzen Leipzig ist zwischen Deuben und dem Abzweig nach Altenbach nach einem Unfall in beiden Richtungen gesperrt. In Leipzig ist die Karl-Liebknecht-Straße zwischen der Kochstraße und dem Wilhelm-Leuschner-Platz wegen einer Demonstration von 15 Uhr bis 21 Uhr gesperrt. Geblitzt wird in Gersdorf bei Hartha Richtung Leisnig. Staus oder Blitzer einfach melden unter 0800 023 und 4x4.
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6: Halbzeit in Hashtag neue Hits. Eine wilde Stunde mit vielen brandneuen Songs liegt noch vor euch. Und Leute, haltet die Ohren fest. Die legendären Backstreet Boys sind zurück. Und zwar mit ihrem brandneuen Track Bottle Up für den neuen Paw Patrol Kinofilm. Und mal ganz ehrlich, wenn irgendwo süße Hunde in Uniform durch die Gegend cruisen, dann passt nur eine Band wirklich dazu, die schon in den 90ern Herzen gestapelt hat wie Legosteine im Kinderzimmer. Also lasst euch das nicht entgehen hier bei Radio PSR. Vorher wedlich hier aber noch mit einem fetten Partybrett, nämlich von Bebe Rexha und Faithless, New Religion.

0: Es ist so ein schöner Tag und ihr seid dabei. Hashtag neue Hits bei Radio PSR. Und mein Junior ist ja auch schon eine ganze Weile aus dem Paw Patrol-Alter rausgewachsen. Aber ich erinnere mich natürlich auch noch, wie der Fan der 6 Cartoon-Hunde auf Heldenmission gewesen ist. Und natürlich habe auch ich eine Menge Kohle in Merchandise investieren müssen. Ja, liebe Eltern, legt jetzt schon mal ein paar Euro beiseite, denn am 6. August kommt ein neuer Teil, nämlich Paw Patrol, der Dino-Film in unsere Kinos. Und dafür haben die Backstreet Boys den Song Bottle Up aufgenommen. So schlagen die ja doch mittlerweile schon leicht angekrauten Backstreet Boys eine Brücke zu neuen ganz jungen Fans. Clever. Geschrieben hat den Song allerdings Ed Sheeran und schon allein Eds Demo war so gut, dass die Backstreet Boys echt beeindruckt waren.
1: Ed sounded so great on the demo. Mm-hmm. It was like, how are we gonna top this? But I think we actually did a good job.
2: Well, there's five really of us. So we had five shots.
0: Und die Backstreet Boys und Paw Patrol passen natürlich fantastisch zusammen, denn alle fünf sind ja auch Väter.
3: When my son was born, that was the first cartoon we were watching. You know, 1, 2, 3, 4, 5, like bought the toys.
0: Sagt Nick und er fügt noch hinzu, dass seine Tochter den Song sofort im Ohr hatte.
3: My daughter was like, yeah, that song stuck in my head. I'm like, that's a hit.
0: That's a hit, genau. Und den sollt ihr jetzt den Rest des Tages auch nicht mehr aus dem Kopf kriegen. Bottle Up, in dem Falle bedeutet das, ein Gefühl für immer zu konservieren. Hier sind die Backstreet Boys und Paw Patrol.

One Republic haben keinen Bock auf große Villen, auf Status oder Pomp. Hauptsache, es gibt ausreichend Liebe. Need Your Love, der neue Song hier bei Radio PSR. Und Purple Disco Machine, der hat einfach ein Händchen für neue Stars. Sophie and the Giants hat er ja schon ins Rampenlicht katapultiert. Und jetzt ist Moss Kenner dran. Denn eins ist klar, wenn Purple Disco Machine dich remixt oder featured, dann geht es direkt auf die nächste Karrierestufe. Und genau das passiert hier bei Moss Kenner mit seinem neuen Retro-Disco-Track Rhythm Unknown. Das ist ein Song über dieses Gefühl zwischen zwei Menschen, das man einfach nicht erklären kann. Rhythm Unknown, Moss Kenner jetzt hier in Hashtag Neue Hits.

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1: Sonne und Wolken wechseln sich heute Mittag ab. Erstmal bleibt es noch trocken. Richtung Nachmittag kann es dann aber teils kräftige Schauer und Gewitter geben. Mit Starkregen und Hagel ist auch mal drin. Dazu wird es richtig heiß. Die Höchstwerte liegen bei 32 bis 34 Grad. Morgen startet sonnig, später kommen mehr Wolken und am Nachmittag wieder Schauer und Gewitter, maximal 33 Grad.
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1: Auf der A14 Nossen Richtung Leipzig. Bitte aufpassen, zwischen Döbeln Ost und Döbeln Nord liegen mehrere Plastikteile auf der Autobahn. Auf der A14 Leipzig-Nossen sind zwischen Döbeln Nord und Döbeln Ost in beiden Richtungen Rehe auf der Fahrbahn. Die B6 Wurzen Leipzig ist zwischen Deuben und dem Abzweig nach Altenbach nach einem Unfall in beiden Richtungen gesperrt. Und in Leipzig ist die Karl-Liebknecht-Straße zwischen der Kochstraße und dem Wilhelm-Leuschner-Platz wegen einer Demonstration von 15 Uhr bis 21 Uhr gesperrt. Geblitzt wird in Gersdorf bei Hartha Richtung Leisnig. Staus oder Blitzer einfach melden unter 0800 023 und 4x4.
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2: Ja, einen schönen Samstag, ihr Lieben. Und wer hat mehr bei Fußball-Weltmeisterschaften mitgemischt als Fußballstar Gerard Piqué? Na? Seine Ex, Shakira. 2010 sang sie Waka Waka, 2014 La La La und jetzt Dai Dai. Vielen Dank, Shakira, dass du die Texte immer so simpel hältst. Das kann man dann auch nach 4 Bier noch locker mitsingen. Ne? So, und ich hoffe mal, dass wir heute Nacht auch noch sehr laut grölen werden vor Freude nach unserem Spiel gegen die Elfenbeinküste. Singt euch schon mal warm. Wir sind Shakira und Burna Boy und Dai Dai.

Damit haben wir dann ungefähr 50 Meter im Freibad geschafft. Ja, ich habe genau mitgezählt. 32 Mal singen BTS. Swim, swim. Und wenn man das tatsächlich macht, dann kommt man genau eine Bahn weit. Ihr hört Hashtag neue Hits. Das bedeutet, ich spiele euch hier vom Neuesten das Beste bei Radio PSR. Und Shabusi, der hat auch schon wieder die Tore zum Country-Universum geöffnet. Und auch diesmal wird wie schon in seinem Barsong ordentlich gesoffen, dass sich die Saloonbalken biegen. Das Cowgirl aus dem Song kippt 9 Shots und ein Bier und schießt dann einem Mann mit ruhiger Hand ein Glas vom Kopf im Video. Feines Cowgirl. Nicht nur das Video ist großartig, auch der Song ist ultralässig und nur ein Teil der großen Story. Denn das neue Album erzählt die tragische Geschichte von Sherry Lee, die als junge Frau den Mord an ihrem Vater, einem Sheriff, mit ansehen musste und sich nun auf einen gnadenlosen Rachefeldzug begibt. Ja, da kommt also noch einiges von Shabusi. Jetzt hört ihr hier aber erstmal Cowgirl.

Generation von Männern, die kein Problem hat, ihre verletzliche Seite zu zeigen. Somber und Homewrecker hier in Hashtag Neue Hits bei Radio PSR. Gut 7 Monate ist es her, dass sie vor aller Augen auf der Bühne zusammengebrochen ist, Lola Young. Sie ist ja suchtkrank und leidet an einer schizoaffektiven Störung. Und das ist das Schlimme. Die Musik hat ihr einerseits zwar wahnsinnig geholfen im Umgang damit, aber dann, als plötzlich der Riesenerfolg einsetzte, da stand sie auf einmal unter dem Brennglas der Öffentlichkeit und wurde bis in die letzte Kapillare beobachtet, bewertet, und da hat sie gemerkt, dass sie mit Speed auf eine Krise zusteuert. Klar wurde ihr das, als sie auf der Bühne ohnmächtig wurde. Sie checkte dann in einer Einrichtung ein und schottete sich 2 Monate lang von der Außenwelt ab. Jetzt ist sie wieder da, gestärkt, und sie sagt, ich möchte Musik machen, zu der man weinen, lachen, sich trennen und sich verlieben kann. From Down Here handelt von ihrem Zusammenbruch. Sie beschreibt den Song aber nicht als traurigen Ort, sondern als Erkenntnis, dass Freude und Schmerz gleichzeitig existieren können. Hier ist Lola Young und From Down Here.

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17: Kurzer 2, ich bin Holger Dilk. Guten Tag. Über 140 Menschen sind in Sachsen im vergangenen Jahr bei Verkehrsunfällen ums Leben gekommen. Nach einem Hoch im Jahr 2023 deuten die Zahlen zwar wieder nach unten, doch jeder Verkehrstod ist einer zu viel. Darauf macht heute ein bundesweiter Thementag aufmerksam. Städte wie Dresden versuchen, für mehr Sicherheit zu sorgen, auch wenn die Maßnahmen nicht jedem gefallen. Simone Prüfer vom Straßen- und Tiefbauamt sagte uns:
18: Natürlich ist das eine erstmal, die Möglichkeiten des Tempo 30 auszuschöpfen, auch im Stadtgebiet Fußgängerüberwege herzustellen, Querungshilfen. Und ich denke, dass das auch in den nächsten 5 Jahren wesentlich mehr wird, was wir an Gehwegvorstreckungen umsetzen können.
17: In Leipzig ist die Polizei gegen Kinderpornografie vorgegangen. Ermittler durchsuchten gestern Dutzende Orte und stellten über 90 Datenträger sicher. Es geht um 24 männliche Beschuldigte zwischen 14 und 71 Jahren. Festnahmen gab es nicht. Die Ermittlungen laufen weiter. Bei der Fußball-Weltmeisterschaft will Deutschland heute den Einzug in die K.O.-Runde klarmachen. Im 2. Gruppenspiel geht es gegen die Elfenbeinküste. Mit einem Sieg zieht die DFB-Elf vorzeitig ins 16. Finale ein. Gleiches aber gilt auch für den Gegner aus Afrika. Bundestrainer Julian Nagelsmann sagte zu den Stärken der Elfenbeinküste:
19: Eine brutale Körperlichkeit, die uns schon vor Probleme stellen kann. Wir haben Maßnahmen ergriffen und haben das auch trainiert. Was wir machen müssen, dass wir möglichst viele Stärken wegnehmen. Das werden wir nicht immer schaffen, weil der Gegner dafür zu gut ist. Aber wir werden es versuchen, es über einen Großteil der Spielminuten zu schaffen.
17: Los geht's um 22 Uhr. Das Wohngeld soll gekürzt werden, sehr bitter, aber nicht anders machbar, sagt Bauministerin Huberts. Sie verteidigt die Pläne in der Rheinischen Post. Mehr von Hanna Messerschmidt.
20: Die SPD-Politikerin begründet die Einschnitte mit der schwierigen Haushaltslage. Die Kürzungen beim Wohngeld werden alle bisherigen Empfänger betreffen, sagt sie. Ein Drittel der Haushalte wird künftig komplett leer ausgehen. Betroffen sind unter anderem Wohngeldempfänger, die wegen ihres Einkommens bisher gerade noch antragsberechtigt sind. Durch die Einschnitte könnten Bund und Länder 2 Milliarden Euro einsparen.
17: Solarstrom hat Deutschland in den vergangenen Jahren einen großen wirtschaftlichen Vorteil gebracht. Energieimporte für über 20 Milliarden Euro konnten ersetzt werden, so der Bundesverband Solarwirtschaft. Solarstrom schützt nicht nur das Klima, sondern auch den Wirtschaftsstandort, sagt der Verbandschef. Radio PSR, neue Nachrichten, wieder in einer Stunde.
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11: Sonne und Wolken wechseln sich heute Mittag ab. Erstmal bleibt es noch trocken. Richtung Nachmittag kann es dann aber teils kräftige Schauer und Gewitter geben. Mit Starkregen und Hagel ist auch mal drin. Dazu wird es richtig heiß. Die Höchstwerte liegen bei 32 bis 34 Grad. Morgen startet sonnig, später kommen mehr Wolken und am Nachmittag wieder Schauer und Gewitter, maximal 33 Grad.
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11: Auf der A14 Nossen Richtung Leipzig. Bitte aufpassen, zwischen Döbeln Ost und Döbeln Nord liegen mehrere Plastikteile auf der Autobahn. Auf der A14 Leipzig-Nossen sind zwischen Döbeln Nord und Döbeln Ost in beiden Richtungen Rehe auf der Fahrbahn. Die B6 Wurzen Leipzig ist zwischen Deuben und dem Abzweig nach Altenbach nach einem Unfall in beiden Richtungen gesperrt. Und in Leipzig ist die Karl-Liebknecht-Straße zwischen der Kochstraße und dem Wilhelm-Leuschner-Platz wegen einer Demonstration von 15 Uhr bis 21 Uhr gesperrt. Geblitzt wird in Gersdorf bei Hartha Richtung Leisnig. Staus oder Blitzer einfach melden unter 0800 023 und 4x die 4.
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22: Ja, er ist ausgebrochen, der Sommer. Um 2 haben wir es am Samstag. Hallöchen zusammen. Ja, alle, die in der Dachgeschosswohnung leben. Eine Scheibe Käse könnt ihr über euch drüber legen, schon seid ihr überbacken. Also so geht's mir auf jeden Fall gerade in meiner. Ich meine, wir haben immer noch den Vorteil, wir können entscheiden, was wir anziehen. Ne? Hunde nicht. Dabei haben die auch gut zu tun mit der Hitze, haben immer einen Mantel an. Unsere Tierexpertin Jessica Carter, die empfiehlt deswegen mal übers Scheren nachzudenken. Alles Wichtige zur Fell-Up-Methode bekommt ihr hier in 10 Minuten. Das ist erstmal der größte Popstar unseres Planeten. Das ist Taylor Swift mit The Fate of Ophelia. Wir spielen euch die besten Hits von heute. Und ich drehe hier nochmal einen Grad kühler im Studio. Ah.

0: Kurz nach um zwei haben wir es da. Hallöchen am Samstag. Ja, sie hecheln, liegen nur noch auf den kalten Fliesen und haben keinen Bock mehr, sich zu bewegen. Bei der Bullenhitze, da haben auch Hunde richtig zu tun. Tierärztin Jessica Carter empfiehlt deswegen mal, übers Scheren nachzudenken.
1: Das mit dem Scheren der Hunde, das wird immer ein bisschen kontrovers betrachtet. Ich persönlich habe da gute Erfahrungen mitgemacht. Ich finde schon, dass es für viele Hunde eine deutliche Erleichterung ist. Man merkt gerade so bei älteren Hunden, wie die nochmal so aufblühen und sich eigentlich freuen, nicht mehr diesen dicken Pelz tragen zu müssen. Also ich glaube schon, dass es für viele Hunde wirklich angenehmer ist, nicht so eine dicke Jacke anzuhaben im Sommer bei 35 Grad im Schatten und sich ein bisschen freier und luftiger zu fühlen.
0: Ein bisschen was dabei gibt es aber auch zu beachten, ne?
1: Natürlich gibt es aber auch ein paar Hunderassen, wo man sich wirklich gut überlegen sollte, ob man das macht, weil bei denen das Fell sehr, sehr langsam oder eben halt verändert nachwächst. Dazu gehört zum Beispiel der Zwergspitz, also Pomeraner. Wenn man die schert, das dauert 100 Jahre, ehe das Fell wieder nachwächst. Das sollte man sich vorher schon genau erkundigen, was für eine Hunderasse man hat oder wenn man einen Mischling hat, welche Hunderassen daran beteiligt waren, wie die Fellstruktur ist. Also am besten einfach einmal mit dem Tierarzt besprechen, ob etwas dagegen spricht. Weil es gibt natürlich auch einige Dinge, auf die man achten muss, wenn man einen Hund geschoren hat. Dazu gehört zum einen Sonnenschutz. Gerade bei hellen Hunden muss man da ein bisschen darauf achten, weil auch die sind dann natürlich den Sonnenstrahlen ausgesetzt. Ich würde die auch nicht zu kurz scheren, nicht bis nackig auf die Haut runter. Darauf achten, dass der Hund da nicht anfängt zu frieren. Weil man natürlich, wenn es dann plötzlich nur noch 9 oder 10 Grad sind, dann doch eher ein Mäntelchen anziehen muss, damit der Hund sich nicht erkältet.
0: Ja, danke Tierärztin Jessica Carter. Also Hundescheren ist eine gute Idee, das hilft denen. Es muss aber vernünftig vorbereitet und durchdacht werden. So, wir genießen weiter das Wochenende. Jetzt mit Michael Schulte, der hat auch ein bisschen Fell oben auf dem Koppel, sieht aber wunderschön aus. Cooles Ding jetzt mit Lovesick, einer der besten Hits von heute hier bei Radio PSR.

0: munter geht's weiter durchs Wochenende mit Radio PSR. Kurz vor 2:30 haben wir's da. Na und was ist denn hier los? Na, das war unser Kollege Jans Herbst, wer es nicht erkannt haben sollte. Was bei dem los ist, ihr hört es in einer Viertelstunde in seiner Alltagskomödie Die Welt in 30 Sekunden, wird sehr lustig. Dazu passende Sommer-Vibes von DJ Robin Schulz direkt nach Leonie mit Don't Worry. Aktuelle Lieblingsmucke nach dem Service.
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2: Rocky, Mandy und Jackie, die jetzt sich dann aber auf ein entspanntes Wochenende am See mit Freunden freut. Das machst du richtig, Jackie. Wir fahren auch zu Freunden rund um Pirna.
3: Das ist nicht schlecht.
4: Das ist aber nicht in der Nähe von dem Felsenlabyrinth, wo du mal ganz Sachsen hinschickst.
2: Mandy redet von Langhennersdorf.
4: Genau.
3: Ja, kenne ich auch. Ja. Wer jetzt so ein bisschen klettern mag, auf jeden Fall.
2: Ich würde vorschlagen, das kann man ja am Wochenende einfach mal selber ausprobieren, weil der Tourismusexperte von Langhennersdorf, mein Sohn Anton, sagt:
5: Da müsst ihr unbedingt hin.
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20: Sonne und Wolken wechseln sich heute Mittag ab. Erstmal bleibt's noch trocken. Richtung Nachmittag kann es dann aber teils kräftige Schauer und Gewitter geben. Mit Starkregen und Hagel ist auch mal drin. Dazu wird's richtig heiß. Die Höchstwerte liegen bei 32 bis 34 Grad. Morgen startet sonnig, später kommen mehr Wolken und am Nachmittag wieder Schauer und Gewitter. Maximal 33 Grad.
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20: Die B6 Wurzen Leipzig ist zwischen Deuben und dem Abzweig nach Altenbach nach einem Unfall in beiden Richtungen gesperrt. Und in Leipzig ist die Karl-Liebknecht-Straße zwischen der Kochstraße und dem Wilhelm-Leuschner-Platz wegen einer Demonstration von 15 Uhr bis 21 Uhr gesperrt. Staus oder Blitzer einfach melden unter 0800 023 und 4x4.
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0: Halb drei ist durch, Radio PSR ist hier. So läuft euer Samstag weiter. Ja, und dieses Geräusch hier löst akutes Wegrennen bei mir aus. Wobei, so ein Besuch beim Zahnarzt, der kann auch lustiger sein.
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2: Wenn du ausreichend nervös bist, darfst du endlich ins Behandlungszimmer zu einer Ärztin und einer Assistentin. Die binden dir ein Lätzchen um, fahren dich auf dem Stuhl in so eine wehrlose Position und dann spielen die Schiffe versenken.
3: F3 fehlt, 16 okay.
2: Und während du dann so einen fiesen Bohrer im Mund hast und einen Sabbersauger und gefühlt auch einen Presslufthammer, wirst du dann auch noch angesprochen.
3: Und? Dieses Jahr noch Urlaub geplant? Ach schön, das klingt ja nett.
2: Dann bekommst du immer ein falsches Lob.
3: Sie machen das super.
2: Obwohl du ja halt einfach nur so da liegst. Und schließlich bezahlst du ein Vermögen, kannst nicht richtig sprechen, beißt dir 3 Stunden lang auf die eigene Wange und sagst beim Rausgehen trotzdem
4: danke schön.
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0: Ey, ich hatte auch so eine Situation beim Zahnarzt mal, ne? Da hat sie mich gefragt, was ich eigentlich beruflich mache. Und ich so, ja, beim Radio, kam von ihr dann so hinterher. Na, das ist aber eine Verschwendung. Ey, das ist wirklich nicht die Situation zum Flirten. Also nett, ja, natürlich. Aber nicht, wenn man sabbernd mit einem Schlauch im Mund nichts sagen kann. Das ist nicht die Situation dafür. So, wir gleiten weiter durchs Wochenende jetzt mit Teddy Swims, Mr. Know-It-All bei Radio PSR. 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
1: Ja, jetzt gibt's einen, der uns direkt zurück in die große Zeit des deutschen Casting-Fiebers katapultiert. Anfang 2003. Da saß gefühlt ganz Deutschland vor dem Fernseher und diskutierte am nächsten Tag über die Kandidaten. Aus dieser Begeisterung entstand sogar eine gemeinsame Hymne aller Finalisten und die wurde größer als viele der späteren Karrieren. Der Titel traf damals genau den Nerv der Zeit. So große Gefühle, große Träume und auch so irgendwie das Gefühl, dass plötzlich alles möglich ist. Das Ergebnis? Wochenlang die Nummer 1 und einer der erfolgreichsten deutschen Hits der 2000er. Hier ist ein Stück Fernseh- und Musikgeschichte. Deutschland sucht den Superstar. We have a dream bei Radio PSR.

0: die besonderen Momente mit unseren Radio PSR Überraschungshits. Ach schön, ja, den nächsten, den gibt's dann hier um kurz vor vier. Dann ein Mann, der muss nur ein Wort singen und ihr wisst sofort, wer es ist. Diese Whisky durchtränkte, durch Marlboro Schachteln geölte Stimme. Ihr erkennt sie unter Tausenden, wer es ist. Ihr hört's in einer Stunde.
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8: Kurz vor drei, ich bin Holger Dirk, guten Tag. Tempo-30-Zonen, Fußgängerüberwege und klare Markierungen, damit wollen Sachsens Städte für mehr Verkehrssicherheit sorgen. Ein Aktionstag macht heute auf das Thema aufmerksam. Mehr als 140 Menschen sind im Freistaat im vergangenen Jahr bei Unfällen ums Leben gekommen. Sachsen ist also noch weit entfernt von dem Ziel, dass niemand tödlich verletzt wird. Neue Regelungen allein werden das aber auch nicht ändern, weiß Simone Prüfer vom Dresdner Tiefbauamt. Sie sagte uns,
9: dass rote Ampeln auch überfahren werden, also von allen Verkehrsteilnehmern. Und stehen dort Eltern mit ihren Kindern daneben. Und das sind solche Vorbildwirkungen. Es kann gerade bei diesen geschützten Verkehrsteilnehmern zu schweren Folgen kommen, wenn es dann zu Unfällen kommt.
8: Am Leipziger Hauptbahnhof hat sich ein Auto bei einem Unfall überschlagen. Eine 26-Jährige war gestern falsch in eine Fußgängerzone gefahren und nahm einem anderen Auto die Vorfahrt. Dessen Fahrer wurde leicht verletzt und kam ins Krankenhaus. Die Polizei ermittelt. Bei der Fußball-Weltmeisterschaft hat Deutschland die K.O.-Phase fest im Blick. Mit einem Sieg heute im zweiten Gruppenspiel gegen die Elfenbeinküste geht es ins 16. Finale. Bei den letzten beiden Turnieren war die DFB-Elf schon in der Vorrunde gescheitert. Torhüter Manuel Neuer.
10: Ich glaube, dass es nach dem zweiten Spiel schon was sehr Besonderes für uns wäre, dass wir qualifiziert sind, in die Knockout-Runde zu gehen und dann man vielleicht ein bisschen weiter nach vorne schauen kann. Es wird ja schon viel so über Frankreich geredet, aber das wollen wir überhaupt nicht. Wir wollen einfach nur aufs nächste Spiel schauen und auf das, was jetzt kommt.
8: Anstoß ist um 22 Uhr. Solarstrom hat Deutschland in den vergangenen Jahren einen großen wirtschaftlichen Vorteil gebracht. Das zeigen Berechnungen des Bundesverbands Solarwirtschaft. Fossile Energieimporte im Wert von über 20 Milliarden Euro konnten ersetzt werden. Mehr von Daniel Bornberg.
11: Rund 6 Millionen Solaranlagen sind in Deutschland inzwischen installiert. Die liefern reichlich Strom aus der Sonne und wirken sich positiv auf den Klimaschutz aus. Laut Umweltbundesamt wurden durch die Nutzung von Solarstrom zwischen 2020 und 2025 rund 270 Millionen Tonnen Treibhausgase vermieden. BSW-Solarchef Carsten Körnig sagt, Solarstrom schützt nicht nur das Klima, sondern auch den Wirtschaftsstandort Deutschland.
8: Radio PSR, neue Nachrichten wieder in einer Stunde.
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12: Sonne und Wolken sind heute Nachmittag am Himmel, aber östlich der Elbe kann es auch mal ordentlich krachen mit kräftigen Schauern und Gewittern, teils mit Starkregen und Hagel. Dazu wird es richtig heiß. Aktuell liegen wir zwischen 28 und 34 Grad. Morgen startet es erst sonnig, später kommen ein paar Wolken dazu und am Nachmittag wieder Schauer und Gewitter bei maximal 33 Grad.
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12: In Leipzig ist die Karl-Liebknecht-Straße zwischen der Kochstraße und dem Wilhelm-Leuschner-Platz wegen einer Demonstration bis 21 Uhr gesperrt. Staus oder Blitzer einfach melden unter 0800 023 und 4x die 4.
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0: Ja, um 3 haben wir es da. Grüße mal an alle, die auch heute unsere Busse im Land fahren. Ja, auch am Samstag, da müssen viele von A nach B kommen. Das hat einen Jobsong verdient für alle Busfahrerinnen und Busfahrer. Den bekommt er hier in 10 Minuten, ist auch richtig gut geworden. Wir starten hier jetzt erstmal mit unserer Stimmgewalt aus Irland, Hosier mit Too Sweet, direkt nach Robin Schulz. Also Sonnenbrille auf, ab geht's. Hier ist In Your Eyes.
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0: 10:50 haben wir es da. Radio PSR am Samstag ist hier.
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0: Ja, und jetzt gibt's erstmal ein dickes Dankeschön an alle Busfahrer hier bei uns im Land dafür, dass ihr uns gut gelaunt jeden Tag zur Arbeit oder zur Schule bringt und wieder zurück. Natürlich auch so wie heute am Samstag. Ne? Ohne euch bewegt sich nichts wirklich. Also ein fettes Danke an der Stelle an alle Busfahrerinnen und Busfahrer. Schenkt denen auch mal ein nettes Lächeln beim Einsteigen, da freuen die sich drüber. Und hier ist er, die Busfahrerhymne von Steffen Lukas. 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

0: Der Jobsong für alle Busfahrerinnen und Busfahrer hier bei uns im Land. Habt ihr euch verdient. Danke, dass ihr uns immer sicher von A nach B bringt. Und wenn ihr unseren Jobsong nochmal hören wollt, geht ganz easy auf radiopsr.de unter Rubriken.
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0: Ja, und wir gehen weiter durch den Samstag mit dem Mann, der so ein fettes Grinsen im Gesicht hat. Also so klingt sein Sound auf jeden Fall. Macht Bock. Hier ist Miles Smith mit Nice to Meet You.

0: Mit Radio PSR geht's weiter durch euren Samstag. An diesem Sommerwochenende, kurz vor 3:30 haben wir's. Ja, heute nächstes Deutschlandspiel, ne? Und da haben wir unseren ganz eigenen Fußball-WM-Hit an den Start gebracht. Der ist so toll geworden. Die Tanzhymne mit Steffen Lukas, ihr hört sie hier gleich bei uns um kurz nach 3:30. Dazu auch Power von Ray. Where is my husband? Die Frau legt direkt los nach Wetter und Verkehr.
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2: Hallo, ich bin Friederike Ursprung. Gemeinsam aus der Einsamkeit, so heißt eine bundesweite Aktionswoche, die das Bundesfamilienministerium ins Leben gerufen hat. Auch in vielen sächsischen Städten findet ihr nächste Woche Angebote, um Einsamkeit zu überwinden. Zum Beispiel in Zwickau. Da beteiligen sich das Lichthaus, der alte Gasometer und die katholische Kirche an der Aktionswoche. Ein Grund, der Menschen einsam macht, kann zum Beispiel Krankheit sein, erklärt Maria Feltum vom Caritasverband Zwickau.
3: Das ist jetzt so eine Wechselwirkung, ne? Also auf der einen Seite machen psychische Erkrankungen oder auch körperliche Erkrankungen machen einsam, weil sie es natürlich schwieriger machen, soziale Bindungen aufrechtzuerhalten. Und auch solche Faktoren wie Armut oder eine hohe Belastung, zum Beispiel bei Care-Arbeit, kann Leute einsam machen.
2: Das betrifft Ältere und Jüngere, Frauen und Männer, Menschen aus Stadt und Land. Die Aktionswoche will die Angebote in den Blick rücken, die es in Zwickau schon länger gibt, auch über diese Woche hinaus. Zum Beispiel die Plauderbänke.
3: Man kann sich einfach dazusetzen. Also es sitzt dann ein Ehrenamtlicher auf dieser Plauderbank und bietet einfach Gespräch an. Ne? Ganz niederschwellig, man muss da auch nicht mit einem speziellen Thema kommen oder dass man dann zur Caritas oder zum Pfarrer oder zur Seelsorge geht, sondern es ist einfach ein Ehrenamtlicher, wo man sich einfach mal dazusetzen kann und einfach ein nettes Gespräch führen kann.
2: Am Mittwoch bekommt ihr Kaffee und Kuchen beim Begegnungscafé auf dem Schumannplatz und könnt mit Leuten in Kontakt kommen. Am Freitagabend gibt's ein Grillfest am Muldeparadies. Nachbarschafts- und Familientreffs präsentieren sich und ein Sprachcafé zum Deutschlernen. Gemeinsam was bewegen, heißt das Motto in diesem Jahr.
3: Und das ist so ein bisschen der Hintergrund, sagen, okay, wir trainieren mal alle wieder so ein bisschen unsere sozialen Fähigkeiten. Also dieses einfach mal wieder Bewusstsein und heute spreche ich mal mit meiner Nachbarin, wenn sie mir im Hausflur entgegenkommt. Oder ich mache mal so ein kleines Gespräch, das ist so ein bisschen der Hintergrund, einfach so ein bisschen wieder den sozialen Muskel zu trainieren.
2: Was in der Aktionswoche gemeinsam aus der Einsamkeit alles los ist, in Zwickau und überall in Sachsen, das verlinke ich für euch auf radiopsr.de/Familiensache.
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1: Sonne und Wolken sind heute Nachmittag am Himmel, aber östlich der Elbe kann es auch mal ordentlich krachen mit kräftigen Schauern und Gewittern, teils mit Starkregen und Hagel. Dazu wird es richtig heiß. Aktuell liegen wir zwischen 28 und 34 Grad. Morgen startet es erst sonnig, später kommen ein paar Wolken dazu und am Nachmittag wieder Schauer und Gewitter bei maximal 33 Grad.
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1: In Leipzig ist die Karl-Liebknecht-Straße zwischen der Kochstraße und dem Wilhelm-Leuschner-Platz wegen einer Demonstration bis 21 Uhr gesperrt. Geblitzt wird in Dresden im Tunnel Bramsstraße stadteinwärts. Staus oder Blitzer einfach melden unter 0800 023 und 4x die 4.
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0: Halb vier ist durch. Ihr hört Radio PSR am Samstagnachmittag. Ja, und Steffen Lukas, er hat es wieder gemacht. Vor 12 Jahren, da hieß es...
1: Ah!

0: was danach geschah, ist Fußballgeschichte. Ne? Deutschland wurde Weltmeister in Brasilien. Und genau das, dieses Gefühl und den Spirit, den wollen wir wiederholen. Mit einem neuen WM-Hit auf dem Beat von der ESC-Gewinnerin Dara aus Bangaranga wird bei uns an der Bande lang. Ab geht er.
1: Ha!

0: Schlotter, Schlotterbeck, Uwe Drago, Leveling und Tor, Kimmich und auf Kaiser, Nemetscher, Stiller, Goretzka.
1: 54, 74, 1990, 2014. Diesmal reißen wir es ab, reißen's wieder ab, wenn auch noch ein Flitzer mit uns spielt und ein Tor reinschießt.
2: Anderbande, Anderbande, Anderbande, Anderbande, Anderbande, Anderbande, Anderbande, Anderbande, Julian Nagelsmann.
3: Ja, unser WM-Hit 2026 an der Bande lang. Und was war das ein Spaß mit dem ganzen Team, ne? Wir haben ja ein Musikvideo dazu gedreht. Ich, für meine Wenigkeit, spiele unter anderem einen Flitzer. Maskottchen Astrid ist auch dabei. Und ja, schaut euch den ganzen Wahnsinn einfach gerne mal auf unseren Social-Media-Kanälen, auch auf Instagram an. Das ist wirklich großartig geworden.

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1: Ja, dieser Song, der hat schon Beziehungen gerettet, Tränen begleitet und vermutlich mehr Feuerzeuge in die Luft

0: Hermann, der schon mit 15 von der Schule runter ist, um Musiker zu werden. Na, der Plan ist mal aufgegangen. Bryan Adams hier um kurz vor vier. Ja, und es rumpelt und kracht, nicht nur beim Wetter, teilweise bei uns heute. Wir lassen auch gleich Green Day von der Leine mit den härteren Gitarren. Und was Ruhigeres bekommt er von Harry Styles' American Girls noch in der nächsten halben Stunde.
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1: Kurz vor vier, ich bin Holger Dirk. Guten Tag. Deutschland gegen die Elfenbeinküste. Dieses Duell steht heute Abend bei der Fußball-Weltmeisterschaft an. Mit einem Sieg im zweiten Gruppenspiel hätte das DFB-Team vorzeitig die K.O.-Runde erreicht. Für einen deutschen Nationalspieler wird es ein ganz spezieller Tag. Jonathan Tah spielt gegen das Heimatland seines Vaters.
2: Es wird schon sehr besonders für mich sein, gegen die Elfenbeinküste zu spielen. Aber allgemein versuche ich natürlich einfach den Fokus auf die WM, auf unsere Ziele zu legen. Aber ja, es wird definitiv besonderer sein als gegen jeden anderen Gegner.
1: Anstoß ist um 22 Uhr. Über 140 Menschen sind in Sachsen im vergangenen Jahr bei Verkehrsunfällen ums Leben gekommen. Nach einem Hoch im Jahr 2023 deuten die Zahlen zwar wieder nach unten, doch jeder Verkehrstod ist einer zu viel. Darauf macht heute ein bundesweiter Thementag aufmerksam. Städte wie Dresden versuchen, für mehr Sicherheit zu sorgen, auch wenn die Maßnahmen nicht jedem gefallen. Simone Prüfer vom Straßen- und Tiefbauamt sagte uns:
3: Natürlich ist das eine erstmal, die Möglichkeiten des Tempo 30 auszuschöpfen, auch im Stadtgebiet Fußgängerüberwege herzustellen, Querungshilfen. Und ich denke, dass das auch in den nächsten 5 Jahren wesentlich mehr wird, was wir an Gehwegvorstreckungen umsetzen können.
1: Nach einem tödlichen Unfall in Leipzig-Wiederitzsch sucht die Polizei Zeugen. Eine 88-Jährige war vorgestern Nachmittag an einer Haltestelle aus einem Bus gestiegen und gestürzt. Beim Anfahren wurde sie überrollt. Auch Ersthelfer sollen sich bei der Polizei melden. Das Wohngeld soll gekürzt werden, sehr bitter, aber nicht anders machbar, sagt Bauministerin Huberts. Sie verteidigt die Pläne in der Rheinischen Post. Mehr von Hanna Messerschmidt.
4: Die SPD-Politikerin begründet die Einschnitte mit der schwierigen Haushaltslage. Die Kürzungen beim Wohngeld werden alle bisherigen Empfänger betreffen, sagt sie. Ein Drittel der Haushalte wird künftig komplett leer ausgehen. Betroffen sind unter anderem Wohngeldempfänger, die wegen ihres Einkommens bisher gerade noch antragsberechtigt sind. Durch die Einschnitte könnten Bund und Länder 2 Milliarden Euro einsparen.
1: Solarstrom hat in Deutschland in den vergangenen Jahren fossile Energieimporte im Wert von mehr als 20 Milliarden Euro ersetzt. Das hat der Bundesverband Solarwirtschaft ausgerechnet. Laut einer YouGov-Umfrage sind im Übrigen 7 von 10 Deutschen dafür, die erneuerbaren Energien weiter auszubauen. Radio PSR, neue Nachrichten wieder in einer Stunde.
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5: Sonne und Wolken sind heute Nachmittag am Himmel, aber östlich der Elbe kann es auch mal ordentlich krachen mit kräftigen Schauern und Gewittern, teils mit Starkregen und Hagel. Dazu wird's richtig heiß. Aktuell liegen wir zwischen 28 und 34 Grad. Morgen startet's erst sonnig, später kommen ein paar Wolken dazu und am Nachmittag wieder Schauer und Gewitter bei maximal 33 Grad.
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5: In Leipzig ist die Karl-Liebknecht-Straße zwischen der Kochstraße und dem Wilhelm-Leuschner-Platz wegen einer Demonstration bis 21 Uhr gesperrt. Geblitzt wird in Dresden im Tunnel Bramsstraße stadteinwärts. Staus oder Blitzer einfach melden unter 0800 023 und 4x4.
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7: Der Sommer bei uns. Hallöchen in die Wochenendrunde. Um 4 haben wir's. Ja, und wir kennen das beim Fußballschauen, ne, mit Freunden. Vom Nachbar hörst du schon den Torschrei und 10 Sekunden später kommt's dann auch bei einem selber an. Spoiler, auf die man wirklich verzichten kann. Woran das liegt und warum zwischen Stadion und Wohnzimmer manchmal erstaunlich viele Sekunden liegen, ihr hört es hier in 10 Minuten. Das ist erstmal Musik zum Durchpusten, wenn der Samstag mal ein bisschen turbulenter ist. Leonie bringt uns runter, das ist By Your Side, einer der besten Hits von heute.

mit Green Day geht's weiter durch den Samstag. Hier ist Radio PSR. Ja, und Musiala zieht ab, Tor! Und der Nachbar jubelt schon. Das haben viele von uns beim Fußballschauen schon erlebt, während wir noch gespannt auf den Torschuss warten. Da hört man nebenan schon die Jubelschreie. Das liegt meist nicht am besseren Fernseher, sondern am Übertragungsweg. Ja, wer per Satellit fernsieht, ist in der Regel am schnellsten dran. Das Signal kommt hier dann oft so 4 bis 5 Sekunden schneller rein. Danach folgt der Empfang über Antenne, während Kabel leicht verzögert ist. Am meisten Geduld brauchen alle die, die das Spiel per Internetstream schauen. Die jubeln als letztes. Ja, je nach Anbieter und Internetverbindung kann das auch mal 30 bis 60 Sekunden hinter der Live-Situation im Stadion liegen. Ja, wer also nicht vorab erfahren möchte, ob der Ball tatsächlich schon im Netz gelandet ist, der sollte während eines wichtigen Spiels lieber mal die Fenster zumachen. So, kann man auch anwenden fürs heiße Wetter heute. Abkühlen ist angesagt, Sommerhammer jetzt mit lässigen Sound von Harry Styles. Das ist American Girls bei Radio PSR.

0: Kurz vor 5 haben wir es da. Ihr hört Radio PSR am Samstag. Ja, das Motto kann heute eigentlich nur heißen:
1: Am liebsten Eis essen stundenlang.
0: Na, lasst es euch auf jeden Fall schmecken. Ich kriege hier gerade aufs Ohr, es gibt einen Notfall, was ganz unangenehm ist. Beim Steffen Lukas, da ist die Rolle alle.
2: Ich bin bei McDonald's in der Toilette drin.
3: Ja.
2: Und ich habe jetzt die Nummer angerufen, die auf den Metallkasten steht von dem Toilettenpapier.
3: Ja.
2: Das ist dummerweise total alle.
3: Das Toilettenpapier?
2: Ja.
0: Na, ob jemand mal eine neue Rolle bitte vorbeibringen kann? Ihr hört sie gleich am Sinnlos-Telefon um kurz nach halb. Dazu aktuelle Lieblingsmusik von Alex Warren. Der will auch dieses Jahr wieder durchstarten. Fever Dream hat er im Angebot. Bekommt er gleich nach dem Service.
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1: Sonne und Wolken sind heute Nachmittag am Himmel, aber östlich der Elbe kann es auch mal ordentlich krachen mit kräftigen Schauern und Gewittern, teils mit Starkregen und Hagel. Dazu wird's richtig heiß. Aktuell liegen wir zwischen 28 und 34 Grad. Morgen startet's erst sonnig, später kommen ein paar Wolken dazu und am Nachmittag wieder Schauer und Gewitter bei maximal 33 Grad.
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1: In Leipzig ist die Karl-Liebknecht-Straße zwischen der Kochstraße und dem Wilhelm-Leuschner-Platz wegen einer Demonstration bis 21 Uhr gesperrt. Geblitzt wird in Dresden im Tunnel Bramsstraße stadteinwärts. Staus oder Blitzer einfach melden unter 0800 023 und 4x4.

0: Kurz nach halb fünf haben wir es da. Abschwitzen ist angesagt an diesem Wochenende. Ja, und der Herr Mühlner, der hat ein Problem, der hat kein Papier mehr auf der McDonald's-Toilette und ruft einfach die Nummer an, die auf der leeren Rolle steht. Der ganz normale Wahnsinn halt bei eurer Lieblingscomedy hier.
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2: Der hat schon guten Tag.
3: Schönen guten Tag, hier ist der Mühlner, Eberhard. Ich bin bei McDonald's in der Toilette drin.
2: Ja.
3: Und ich habe jetzt die Nummer angerufen, die auf den Metallkasten steht von dem Toilettenpapier.
2: Ja.
3: Das ist dummerweise total alle.
2: Das Toilettenpapier?
3: Ja.
2: Ja, also das tut mir leid, da müssen Sie sich aber bei dem Besitzer melden von dem Lokal.
3: Gute Frau, ich habe hier die Hosen unten.
2: Denken Sie vielleicht, dass wir Ihnen jetzt Toilettenpapier auf diese Toilette bringen?
3: Müssten Sie mal machen bitte, weil ich kann doch nicht so rausgehen.
2: Dafür sind wir nicht zuständig.
3: Wenn die hier die Telefonnummer von dem Lokal reingeschrieben hätten, da hätte ich doch den Besitzer anrufen können vorne von McDonald's. Der hätte mir vielleicht was unter der Tür durchgereicht, aber ich finde hier an der ganzen Toilette nur Ihre Telefonnummer.
2: Naja, also wenn wir Ihnen jetzt jemanden vorbeischicken würden, der Ihnen Toilettenpapier bringt, da sitzen Sie wahrscheinlich übermorgen noch. Das ist ziemlich schwierig.
3: Ja, aber wieso denn das? Das ist doch kein Problem, dass Sie mal schnell hier vorbeikommen. Das wird doch langsam trocken hinten.
2: Ja, dann gehen Sie mal ins Waschbecken und machen Sie der nass.
3: Hier da sind Leute, also, da sind Leute draußen. Ich kann doch so nicht raus. Ich kann doch nicht so gebückt dort rauslaufen. Die lachen sich doch tot. Außerdem macht man das nicht.
2: Tut mir leid, ich kann Ihnen da nicht helfen.
3: Jetzt habe ich langsam nicht nur ein komisches Gefühl hintenrum. Jetzt habe ich noch ein heißes Ohr wegen den scheiß Handy. Jetzt helfen Sie mir bitte.
2: Wie soll ich Ihnen denn helfen? Entschuldigung.
3: Meine Familie sitzt draußen, die warten auf mich. Ich kann doch nicht einfach jetzt das ist doch eine Schweinerei. Ich kann doch jetzt nicht.
2: Dann schreien Sie mal ganz laut. Vielleicht hört Sie ja jemand von Ihrer Familie.
3: Erika! Hallo! Erika! Ich sitze auf dem Scheißhaus und hab kein Papier! Die hören mich nicht.
2: Entschuldigung, hören Sie, aber ich kann Ihnen da nicht helfen.
3: Warum lachen Sie denn?
2: Entschuldigung, sowas ist mir noch nie passiert.
3: Ich weiß, warum Sie lachen.
2: Warum denn?
3: Weil hier ist Radio PSR, das sinnlos Telefon.
2: Das haben wir gemerkt.
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0: Der Halt dazu auch herrlich, passt wunderbar. So, Wochenend-Vibe, den haben wir, Sonne am Start. Dazu jetzt frischer Sound von Nico Santos. Das ist Optimist bei Radio PSR.

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1: Ja, und vielleicht kommt er gerade zurück von einem ja nur kleinen Einkauf. Es ist allerdings wieder ziemlich ausgeartet. Keine Sorge, damit seid ihr nicht allein. Der Überraschungshit jetzt hier, der nimmt genau dieses Phänomen mit einem Augenzwinkern aufs Korn. Warum stehen wir so auf Schnäppchen? Warum macht Einkaufen eigentlich so viel Spaß? Und warum fühlt sich die Kreditkarte oft mutiger an als der Kontostand? Ja, und damit, das geht auch raus an alle Kassiererinnen und Kassierer, die bei der Samstagsschicht hängen. Der ist für euch Ka-Ching von Shania Twain.

0: Ka-ching. 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
9: Kurz vor 5. Ich bin Holger Dilk. Guten Tag. Bei der Fußball-Weltmeisterschaft will Deutschland heute den Einzug in die K.O.-Runde klarmachen. Im zweiten Gruppenspiel geht es gegen die Elfenbeinküste. Mit einem Sieg zieht die DFB-Elf vorzeitig ins 16. Finale ein. Gleiches aber gilt auch für den Gegner aus Afrika. Bundestrainer Julian Nagelsmann sagte zu den Stärken der Elfenbeinküste:
10: Eine brutale Körperlichkeit, die uns schon vor Probleme stellen kann. Wir haben Maßnahmen ergriffen und haben das auch trainiert, was wir machen müssen, dass wir möglichst viele Stärken wegnehmen. Das werden wir nicht immer schaffen, weil der Gegner dafür zu gut ist. Aber wir werden es versuchen, es über einen Großteil der Spielminuten zu schaffen.
9: Los geht's um 22 Uhr. Tempo-30-Zonen, Fußgängerüberwege und klare Markierungen. Damit wollen Sachsens Städte für mehr Verkehrssicherheit sorgen. Ein Aktionstag macht heute auf das Thema aufmerksam. Mehr als 140 Menschen sind im Freistaat im vergangenen Jahr bei Unfällen ums Leben gekommen. Sachsen ist also noch weit entfernt von dem Ziel, dass niemand tödlich verletzt wird. Neue Regelungen allein werden das aber auch nicht ändern, weiß Simone Prüfer vom Dresdner Tiefbauamt. Sie sagte uns:
11: Dass rote Ampeln auch überfahren werden, also von allen Verkehrsteilnehmern. Und stehen dort Eltern mit ihren Kindern daneben. Und das sind solche Vorbildwirkungen. Es kann gerade bei diesen ungeschützten Verkehrsteilnehmern zu schweren Folgen kommen, wenn es dann zu Unfällen kommt.
9: Solarstrom hat Deutschland in den vergangenen Jahren einen großen wirtschaftlichen Vorteil gebracht. Das zeigen Berechnungen des Bundesverbands Solarwirtschaft. Fossile Energieimporte im Wert von über 20 Milliarden Euro konnten ersetzt werden. Mehr von Daniel Bornberg.
12: Rund 6 Millionen Solaranlagen sind in Deutschland inzwischen installiert. Die liefern reichlich Strom aus der Sonne und wirken sich positiv auf den Klimaschutz aus. Laut Umweltbundesamt wurden durch die Nutzung von Solarstrom zwischen 2020 und 2025 rund 270 Millionen Tonnen Treibhausgase vermieden. BSW-Solarchef Carsten Körnig sagt, Solarstrom schützt nicht nur das Klima, sondern auch den Wirtschaftsstandort Deutschland.
9: Wer Wohngeld bezieht, muss sich auf Einschnitte gefasst machen, denn es soll gekürzt werden. Ein Drittel der Haushalte wird künftig komplett leer ausgehen. Sehr bitter, aber nicht anders machbar, sagt Bauministerin Huberts der Rheinischen Post. Sie begründet die Pläne mit der schlechten Finanzlage. Radio PSR, neue Nachrichten, wieder in einer Stunde.
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13: Mal mehr, mal weniger Wolken sind gerade unterwegs. Und dazu ist es richtig warm bis heiß mit 28 bis 34 Grad. Östlich der Elbe kann es am späten Nachmittag aber ordentlich krachen mit kräftigen Schauern und Gewittern. Starkregen und Hagel sind damit drin, vereinzelt auch Sturmböen. Morgen erst sonnig, später ziehen viele Wolken rein und am Nachmittag folgen wieder Schauer und teils kräftige Gewitter bei maximal 33 Grad.
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13: Auf der A72 Plauen Richtung Zwickau. Achtung, zwischen Treuen und Reichenbach liegen Reifenteile auf der Autobahn. In Leipzig ist die Karl-Liebknecht-Straße zwischen der Kochstraße und dem Wilhelm-Leuschner-Platz wegen einer Demonstration bis 21 Uhr gesperrt. Geblitzt wird in Dresden im Tunnel Bramstraße stadteinwärts. Staus oder Blitzer einfach melden unter 0800 023 und 4x die 4.
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15: Ja, Vorteil einer Dachgeschosswohnung, man kann Hackfleisch in die Luft werfen und Frikadellen kommen wieder runter. Um 5 haben wir das Hallöchen zusammen. Und dann geht's hier auch gleich rein mit Somba. Jana aus Dresden, den fühlst du, oder?
16: Ah, ich finde, dass seine Hits bringen immer so Sommerlaune, so Leichtigkeit und so Sommerlaune mit.
15: Ja, dann spielen wir doch genau den. Undressed macht bei dem Wetter auch einfach nur Sinn. Direkt nach Ava Max. Schönen Samstag euch.

0: Radio PSR ist hier. Am Samstag, kurz nach um 5 Uhr, haben wir es da.
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0: mit Radio PSR geht's weiter. Durch euren Samstag kurz vor 5:30 haben wir's. Ja, und Badehose eingepackt an dem Wetter. Es hat aber auch gleich mehrere gute Gründe. Ein Freibad in Sachsen wird bundesweit gefeiert. Ein anderes hat nach einer Zwangspause endlich wieder geöffnet. Was dahinter steckt und warum die Betreiber zuletzt ganz schön ins Schwitzen gekommen sind, ihr hört's hier in einer Viertelstunde. Von mir gibt's da noch was auf die Ohren. Unter anderem unsere Lieblings-Spylin, die Leonie mit Don't Worry. Oder auch ein 2010er-Kracher von Rihanna läuft hier um kurz nach 5:30.
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11: Mal mehr, mal weniger Wolken sind gerade unterwegs. Und dazu ist es richtig warm bis heiß mit 28 bis 34 Grad. Östlich der Elbe kann es am späten Nachmittag aber ordentlich krachen mit kräftigen Schauern und Gewittern. Starkregen und Hagel sind damit drin, vereinzelt auch Sturmböen. Morgen erst sonnig, später ziehen viele Wolken rein und am Nachmittag folgen wieder Schauer und teils kräftige Gewitter bei maximal 33 Grad.
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11: Auf der A72 Plauen Richtung Zwickau. Bitte aufpassen, zwischen Treuen und Reichenbach liegen Reifenteile auf der Autobahn. In Leipzig ist die Karl-Liebknecht-Straße zwischen der Kochstraße und dem Wilhelm-Leuschner-Platz wegen einer Demonstration bis 21 Uhr gesperrt. Geblitzt wird in Dresden im Tunnel Bramstraße stadteinwärts. Staus oder Blitzer einfach melden unter 0800 023 und 4x die 4.
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Kurz nach halb sechs haben wir es da. Ihr hört Radio PSR. Ja, und packt mal schöne Badehose ein. Ne? Das ist das Einzige, was Sinn macht an diesem Wochenende. Und da geht's ab nach Dresden. Das Tschoner Grundbad in Dresden. Briesnitz wurde zum dritten Mal in Folge als bestbewertetes Freibad Deutschlands ausgezeichnet. Grundlage des Rankings 4,7 von 5 Sternen bei 504 Bewertungen. Besonderheit biologische Selbstreinigung des Wassers statt Chlor. Vorteil auch des Naturbads, ja, kein Chlorgeruch, keine Chemie auf der Haut. Das Bad liegt idyllisch im Tschoner Grund und gilt als familienfreundlich und ja, geht da gerne hin. Ansonsten auch gute Nachrichten fürs Freibad Kossen, das ist wieder auf, die Reparaturen sind geglückt. Ja, schon kurz vorm Saisonstart hatte das Kossener Bad mit einer technischen Panne zu kämpfen. Die hat dazu geführt, dass das Wasser abgelassen und neu eingefüllt werden musste. Passt jetzt alles wieder. Und wo ihr sonst überall bei uns planschen könnt, ihr findet es auch immer. Ne? Sachsens übersichtliche Badekarte auf radiopsr.de. Schaut da gerne mal rein. Ja, und passend dazu jetzt die Jungs aus Japan, BTS mit Swim. Einer der besten Hits von heute. Swim.

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1: Ja, meistens oder relativ häufig entstehen Songs genau die ganz großen in den Momenten, in denen es eigentlich wehtut. Gwen Stefani und der Bassist der Band Tony Cannell, die waren damals ein Paar und genau während der Arbeit an diesem Song jetzt hier, da hat sich ihre Beziehung ja getrennt, gesplittet, auseinandergelebt. Und statt das einfach auszugrenzen, haben sie die Situation komplett in die Musik hineingelassen, haben gesagt, komm, wir machen da was draus. Und das hört man, diese Mischung so aus Zurückhaltung, Emotionen, aber auch so dieses Unausgesprochene, das merkt man, das schwingt in jeder Zeile mit. Aus genau dieser persönlichen Bruchstelle ist einer der bekanntesten Songs dieser Band jetzt entstanden. Hier ist No Doubt mit Don't Speak bei Radio PSR.

0: absoluter Klassiker von No Doubt hier bei Radio PSR. Unser Überraschungshit in dieser Stunde. Beim nächsten dann absolute Ohrwurmgefahr. Das Ding haben ganz viele Mitte der 2000er gepumpt. Eine Band mit einem One-Hit-Wonder aus Deutschland. Es geht um die Liebe. Es geht um die eine. Um kurz vor sieben.
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14: Kurz vor sechs, ich bin Holger Dilk. Guten Abend. Bei der Fußball-Weltmeisterschaft hat Deutschland die K.O.-Phase fest im Blick. Mit einem Sieg heute im zweiten Gruppenspiel gegen die Elfenbeinküste geht es ins 16. Finale. Bei den letzten beiden Turnieren war die DFB-Elf schon in der Vorrunde gescheitert. Torhüter Manuel Neuer.
15: Ich glaube, dass es nach dem zweiten Spiel schon was sehr Besonderes für uns wäre, dass wir qualifiziert sind, in die Knockout-Runde zu gehen.

0: und dann man vielleicht ein bisschen weiter nach vorne schauen kann. Es wird ja schon viel so über Frankreich geredet, aber das wollen wir überhaupt nicht. Wir wollen einfach nur aufs nächste Spiel schauen und auf das, was jetzt kommt.
1: Anstoß ist um 22 Uhr. Tempo-30-Zonen, Fußgängerüberwege und klare Markierungen. Damit wollen Sachsens Städte für mehr Verkehrssicherheit sorgen. Ein Aktionstag macht heute auf das Thema aufmerksam. Mehr als 140 Menschen sind im Freistaat im vergangenen Jahr bei Unfällen ums Leben gekommen. Sachsen ist also noch weit entfernt von dem Ziel, dass niemand tödlich verletzt wird. Neue Regelungen allein werden das aber auch nicht ändern, weiß Simone Prüfer vom Dresdner Tiefbauamt. Sie sagte uns,
2: dass rote Ampeln auch überfahren werden, also von allen Verkehrsteilnehmern. Und stehen dort Eltern mit ihren Kindern daneben. Und das sind solche Vorbildwirkungen. Es kann gerade bei diesen ungeschützten Verkehrsteilnehmern zu schweren Folgen kommen, wenn es dann zu Unfällen kommt.
1: Das Wohngeld soll gekürzt werden, sehr bitter, aber nicht anders machbar, sagt Bauministerin Huberts. Sie verteidigt die Pläne in der Rheinischen Post. Mehr von Hanna Messerschmidt.
3: Die SPD-Politikerin begründet die Einschnitte mit der schwierigen Haushaltslage. Die Kürzungen beim Wohngeld werden alle bisherigen Empfänger betreffen, sagt sie. Ein Drittel der Haushalte wird künftig komplett leer ausgehen. Betroffen sind unter anderem Wohngeldempfänger, die wegen ihres Einkommens bisher gerade noch antragsberechtigt sind. Durch die Einschnitte könnten Bund und Länder 2 Milliarden Euro einsparen.
1: Solarstrom hat in Deutschland in den vergangenen Jahren fossile Energieimporte im Wert von mehr als 20 Milliarden Euro ersetzt. Das hat der Bundesverband Solarwirtschaft ausgerechnet. Laut einer YouGov-Umfrage sind im Übrigen 7 von 10 Deutschen dafür, die erneuerbaren Energien weiter auszubauen. Radio PSR, neue Nachrichten wieder in einer Stunde.
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5: Sonne und Wolken wechseln sich heute Abend ab und vor allem östlich der Elbe kann es nochmal ordentlich krachen mit kräftigen Schauern und Gewittern samt Starkregen, Hagel und vereinzelt Sturmböen. In der Nacht beruhigt sich das schnell. Dann sind nur noch wenig Wolken dabei, bei Tiefstwerten zwischen 20 und 17 Grad. Morgen erst sonnig, später kommen viele Wolken rein, ab dem Nachmittag wieder Schauer und teils kräftige Gewitter. Dazu gibt's maximal 33 Grad.
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5: Auf der A72 Plauen Richtung Zwickau. Bitte aufpassen, zwischen Treuen und Reichenbach liegen Reifenteile auf der Autobahn. In Leipzig ist die Karl-Liebknecht-Straße zwischen der Kochstraße und dem Wilhelm-Leuschner-Platz wegen einer Demonstration bis 21 Uhr gesperrt. Geblitzt wird in Dresden im Tunnel Bramstraße stadteinwärts. Staus oder Blitzer einfach melden unter 0800 023 und 4x die 4.
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6: Laune oben, Wochenende haben wir. Um 6 ist es und wir schielen schon mal auf heute Abend. Ne? 22 Uhr Deutschland gegen die Elfenbeinküste. Ja, wir haben unseren ganz eigenen Fußball-WM-Hit an den Start gebracht. Die Tanzhymne mit Steffen Lukas, die hört er gleich bei uns in 10 Minuten. Das ist erstmal der größte Popstar auf unserem Planeten, Taylor Swift. Ihre Liebe gilt eher dem American Football. Ne? Grund dafür Verlobter Travis Kelce, großer Footballspieler. Wir haben sie jetzt hier auf jeden Fall mit The Fate of Ophelia, einer der besten Hits von heute.

0: Kurz nach um 6 haben wir es da. Ihr hört Radio PSR. Ja, und mein lieber Kollege Steffen Lukas, er hat es wieder getan. Ne? Vor 12 Jahren, da hieß es ja schon.
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0: Ja, was danach geschah, ne, ist Fußballgeschichte. Deutschland wurde Weltmeister in Brasilien. Und genau das wollen wir wiederholen mit einem neuen WM-Hit auf dem Beat von der ESC-Gewinnerin Dara. Aus Bangaranga wird's bei uns an der Bande lang. Ab geht's.

0: Rüdiger Wirtz, Rauner Meier, Pavlovic Storm, Alexander Schlotter, Beck, Uwe Drago, Leveling und Tor, Kimmich und auf Karlsruhe, Nemecha, Stiller, Goretzka. 54, 74, 1990, 2014. Diesmal reißen wir es ab, reißen's wieder ab, wenn auch noch ein Flitzer mit uns spielt und ein Tor reinschießt. An der Bande lang, an der Bande, an der Bande, an der Bande, an der Bande lang, an der Bande, an der Bande, an der Bande, Julian Nagelsmann.
1: Unser WM-Hit 2026, an der Bande lang, was ein Spaß das auch war. Ich meine, wir haben ein Musikvideo dazu gedreht. Ich spiele da einen Flitzer und das Maskottchen Astrid ist zum Beispiel auch dabei. Schaut euch den Wahnsinn gerne mal an auf unseren Social-Media-Kanälen, das ist wirklich sehr lustig geworden. Ja, und ihr genießt weiter den Samstagabend jetzt mit Dermot Kennedy, das ist Funeral.

0: Kurz vor 7 haben wir es, ihr hört Radio PSR. Wusstet ihr, dass unser Gehirn am Wochenende bis zu 30% entspannter ist? Also, gönnt euch die Pause, das macht euch sogar schlauer. Ich pack euch was auf die Ohren. Eine Hymne von Alex Warren zum Beispiel, Ordinary. Oder auch Wohlfühlsound von Miles Smith, auch noch in der nächsten halben Stunde.
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1: Sonne und Wolken wechseln sich heute Abend ab. Und vor allem östlich der Elbe kann es noch mal ordentlich krachen mit kräftigen Schauern und Gewittern. Samt Starkregen, Hagel und vereinzelt Sturmböen. In der Nacht beruhigt sich das schnell. Dann sind nur noch wenig Wolken dabei, bei Tiefstwerten zwischen 20 und 17 Grad. Morgen erst sonnig, später kommen viele Wolken rein. Ab dem Nachmittag wieder Schauer und teils kräftige Gewitter. Dazu gibt's maximal 33 Grad.
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1: Auf der A72 Plauen Richtung Zwickau. Bitte aufpassen, zwischen Treuen und Reichenbach liegen Reifenteile auf der Autobahn. In Leipzig ist die Karl-Liebknecht-Straße zwischen der Kochstraße und dem Wilhelm-Leuschner-Platz wegen einer Demonstration bis 21 Uhr gesperrt. Geblitzt wird in Dresden im Tunnel Bramstraße stadteinwärts. Staus oder Blitzer einfach melden unter 0800 023 und 4x die 4.
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1: Ja, jetzt wieder einer aus der Kategorie. Achtung, Ohrwurmgefahr. Da machen wir einen Sprung ins Jahr 2005. Der Soundtrack einer ganzen Generation. Ein Refrain, der sich schon nach dem ersten Hören mitsingen lässt. Und dieser typische Vibe aus Mitte der 2000er. Als Handy-Klingeltöne noch Karrieremodelle waren und ein gutes Lied im Radio noch ein echter Dauerbrenner werden konnte. Schön, den jetzt mal wieder zu hören. Das ist die Firma mit die eine bei Radio PSR.
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1: Na, wenn ihr das gerade gesehen hättet, ne, die Arme immer verschränkt bei In den Bau. So, like wer es kennt. Dafür habe ich unsere Überraschungshits einfach sehr, sehr gerne. Die bringen hier nochmal so eine frische Note mit rein. Und ihr genießt euren Samstagabend. Hier dann geht's gleich weiter mit Kygo, Save My Love, auch ein cooles Ding. Oder auch ein Klassiker von The Police. Das ist die meiste Abwechslung. Ich bin Timon, wünsche euch noch ein richtig schönes Wochenende.
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1: Kurz vor sieben. Ich bin Nanju Kuhlmann. Guten Abend. Bei der Fußball-WM kann Deutschland heute vorzeitig in die K.O.-Runde einziehen. Dafür braucht man einen Sieg im zweiten Gruppenspiel gegen die Elfenbeinküste. Keine leichte Aufgabe, denn die Afrikaner sind stärker als etwa Curaçao. Außerdem gibt es einige Stars im Team, wie Jan Diomande von RB Leipzig. Torwart Manuel Neuer.
2: Es wird eine sehr starke Mannschaft auf uns treffen in Toronto und wir sind aber da wirklich gut vorbereitet. Wir wissen, was uns erwartet und ich glaube, die Elfenbeinküste weiß auch, was sie erwartet.
1: Los geht's um 22 Uhr. 143 Tote hat es in Sachsen letztes Jahr bei Verkehrsunfällen gegeben. Ein Aktionstag macht heute auf die Verkehrssicherheit aufmerksam. Städte wie Dresden setzen dabei auf 30er

0: Zonen, neue Überwege und Markierungen. Am Ende sind aber alle Verkehrsteilnehmer mit in der Verantwortung, betont das Straßen- und Tiefbauamt. Der Countdown läuft. In einem Jahr richtet Plauen den Tag der Sachsen aus. Die Stadt ist dann zum zweiten Mal Gastgeber für Sachsens größtes Volks- und Vereinsfest. Mit vier großen Bühnen wird in der Innenstadt gefeiert. Ähnlich wie dieses Wochenende beim Spitzenfest, das 2027 gleichzeitig stattfinden wird. Solarstrom hat Deutschland in den letzten Jahren einen großen wirtschaftlichen Vorteil gebracht. Das zeigen Berechnungen des Bundesverbands Solarwirtschaft. Fossile Energieimporte im Wert von über 20 Milliarden Euro konnten ersetzt werden. Mehr von Daniel Bornberg.
1: Rund 6 Millionen Solaranlagen sind in Deutschland inzwischen installiert. Die liefern reichlich Strom aus der Sonne und wirken sich positiv auf den Klimaschutz aus. Laut Umweltbundesamt wurden durch die Nutzung von Solarstrom zwischen 2020 und 2025 rund 270 Millionen Tonnen Treibhausgase vermieden. BSW-Solarchef Carsten Körnig sagt, Solarstrom schützt nicht nur das Klima, sondern auch den Wirtschaftsstandort Deutschland.
0: Das Wohngeld soll gekürzt werden. Sehr bitter, aber nicht anders machbar, sagt Bauministerin Huberts. Sie begründete die Pläne in der Rheinischen Post mit der schlechten Finanzlage. Ein Drittel der Haushalte wird künftig komplett leer ausgehen. Bund und Länder wollen so 2 Milliarden Euro sparen. Radio PSR, neue Nachrichten wieder in einer Stunde.
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3: Sonne und Wolken wechseln sich heute Abend ab und vor allem östlich der Elbe kann es noch mal ordentlich krachen mit kräftigen Schauern und Gewittern samt Starkregen, Hagel und vereinzelt Sturmböen. In der Nacht beruhigt sich das schnell. Dann sind nur noch wenig Wolken dabei, bei Tiefstwerten zwischen 20 und 17 Grad. Morgen erst sonnig, später kommen viele Wolken rein, ab dem Nachmittag wieder Schauer und teils kräftige Gewitter. Dazu gibt's maximal 33 Grad.
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3: In Leipzig ist die Karl-Liebknecht-Straße zwischen der Kochstraße und dem Wilhelm-Leuschner-Platz wegen einer Demonstration bis 21 Uhr gesperrt. Geblitzt wird in Dresden im Tunnel Bramsstraße stadteinwärts. Staus oder Blitzer einfach melden unter 0800 023 und 4x die 4.

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1: Sonne und Wolken wechseln sich heute Abend ab und vor allem östlich der Elbe kann es nochmal ordentlich krachen mit kräftigen Schauern und Gewittern samt Starkregen, Hagel und vereinzelt Sturmböen. In der Nacht beruhigt sich das schnell. Dann sind nur noch wenig Wolken dabei, bei Tiefstwerten zwischen 20 und 17 Grad. Morgen erst sonnig, später kommen viele Wolken rein, ab dem Nachmittag wieder Schauer und teils kräftige Gewitter. Dazu gibt's maximal 33 Grad.
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1: In Leipzig ist die Karl-Liebknecht-Straße zwischen der Kochstraße und dem Wilhelm-Leuschner-Platz wegen einer Demonstration bis 21 Uhr gesperrt. Geblitzt wird in Chemnitz auf der Nefestraße stadteinwärts in Höhe der Autobahnauffahrt A72. Staus oder Blitzer einfach melden unter 0800 023 und 4x4.

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1: Kurz vor 8. Ich bin Nanju Kuhlmann. Guten Abend. Bei der Fußball-WM will Deutschland heute den Einzug in die K.O.-Runde klarmachen. Im zweiten Gruppenspiel geht's gegen die Elfenbeinküste. Mit einem Sieg zieht die DFB-Elf vorzeitig ins 16-Finale ein. Gleiches gilt für den Gegner aus Afrika. Bundestrainer Julian Nagelsmann sagte zu den Stärken der Elfenbeinküste:
2: Eine brutale Körperlichkeit, die uns schon vor Probleme stellen kann. Wir haben Maßnahmen ergriffen und haben das auch trainiert, was wir machen müssen, dass wir möglichst viele Stärken wegnehmen. Das werden wir nicht immer schaffen, weil der Gegner dafür zu gut ist. Aber wir werden es versuchen, es über einen Großteil der Spielminuten zu schaffen.
1: Los geht's um 22 Uhr. Keine Toten mehr im Straßenverkehr, das steckt hinter Vision Zero. Ein Aktionstag macht heute darauf aufmerksam. Doch mit 143 Verkehrstoten im letzten Jahr ist Sachsen noch weit vom Ziel entfernt. Städte wie Dresden versuchen gegenzusteuern, etwa mit Tempo-30-Zonen, Fußgängerüberwegen und klaren Markierungen. In Leipzig ist die Polizei gegen Aufnahmen von Kindesmissbrauch vorgegangen. Ermittler durchsuchten gestern dutzende Orte und stellten über 90 Datenträger sicher. Es geht um 24 männliche Beschuldigte zwischen 14 und 71 Jahren. Festnahmen gab es nicht. Die Ermittlungen laufen weiter. Das Wohngeld soll gekürzt werden. Sehr bitter, aber nicht anders machbar, sagt Bauministerin Huberts. Sie verteidigt die Pläne in der Rheinischen Post. Mehr von Hanna Messerschmidt.
3: Die SPD-Politikerin begründet die Einschnitte mit der schwierigen Haushaltslage. Die Kürzungen beim Wohngeld werden alle bisherigen Empfänger betreffen, sagt sie. Ein Drittel der Haushalte wird künftig komplett leer ausgehen. Betroffen sind unter anderem Wohngeldempfänger, die wegen ihres Einkommens bisher gerade noch antragsberechtigt sind. Durch die Einschnitte könnten Bund und Länder 2 Milliarden Euro einsparen.
1: Die Linkspartei hat ein neues Führungsduo gewählt. Im Amt bestätigt wurde Ines Schwertner mit gut 86% der delegierten Stimmen auf dem Bundesparteitag in Potsdam. Wegen umstrittener Äußerungen im Vorfeld wurde Luigi Pantisano mit gerade mal 53% zum Nachfolger von Jan van Aken bestimmt. Radio PSR, neue Nachrichten wieder in einer Stunde.
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4: Sonne und Wolken wechseln sich heute Abend ab. Und vor allem östlich der Elbe kann es noch mal ordentlich krachen mit kräftigen Schauern und Gewittern. Samt Starkregen, Hagel und vereinzelt Sturmböen. In der Nacht beruhigt sich das schnell. Dann sind nur noch wenig Wolken dabei, bei Tiefstwerten zwischen 20 und 17 Grad. Morgen erst sonnig, später kommen viele Wolken rein. Ab dem Nachmittag wieder Schauer und teils kräftige Gewitter. Dazu gibt's maximal 33 Grad.
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4: In Leipzig ist die Karl-Liebknecht-Straße zwischen der Kochstraße und dem Wilhelm-Leuschner-Platz wegen einer Demonstration bis 21 Uhr gesperrt. Geblitzt wird in Chemnitz auf der Nefestraße stadteinwärts in Höhe der Autobahnauffahrt A72. Staus oder Blitze einfach melden unter 0800 023 und 4x4.
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6: Hallo ihr Lieben, schön, dass ihr eingeschaltet habt. Herzlich willkommen, das ist das große Promi-Interview. Und dieses Wochenende ist ja offizieller Sommerbeginn. Und ich kann euch sagen, ich habe euch ein sommerliches, junges Mädchen eingeladen, kann man beinahe sagen. Die wunderbare Schauspielerin Caroline Frier ist bei mir. Und in wenigen Minuten wird es dann bei uns gleich losgehen. Und dann erzählt sie uns auch vielleicht, warum sie immer an dicke Käfer denken muss, wenn sie an unser erstes Zusammentreffen denkt. Das ist eine sehr schöne Geschichte. Und wir läuten natürlich unsere Show jetzt erstmal ein mit der besten Musik fürs Wochenende. Und dann geht's ab mit dem Gespräch mit Caroline Frier.
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1: Ich wünsche euch ein schönes Wochenende. Also bei mir sitzt heute eine Frau, die eine abgeschlossene Theaterausbildung absolviert hat. Ja, und sie war auf der gleichen Schule gemeinsam mit Heiner Lauterbach, Till Schweiger und Hella von Sinnen. Na, wenn das mal kein gutes Omen ist.
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2: Heute mit Caroline Frier.
3: Barbara, endlich bin ich da. Ich bin ganz aufgeregt. Ich freue mich so. Endlich hast du mich eingeladen.
1: Frische Waffeln haben wir für dich gebacken. Ja.
3: Oh Gott, ist das süß. Mhm. Das feiere ich schon hart ab, direkt jetzt am Anfang.
1: Ist doch toll, dass du endlich da bist. Und vor allem deshalb, weil ich schon gehofft hatte, dich ja viel früher zu treffen, weil wir ja gemeinsam für Annette und mit Annette und eben mit dir, ihr wart ja die zwei Hauptcharaktere, Frier und 50 gedreht haben. Und wir hatten keinen einzigen Drehtag gemeinsam.
3: Ich finde das so geil, dass du es jetzt ansprichst, weil ich auch gestern überlegt habe, wann habe ich Barbara eigentlich das erste Mal getroffen? Und dann, das war glaube ich bei Denn sie wissen nicht, was passiert. Ich weiß gar nicht, ob du weißt,
1: doch,
3: dass ich das damals, dass ich da war. Keine Ahnung.
1: Doch, du warst mal da und du, das weiß ich noch, du hattest so einen kurzen, so einen Overall an, aber ja, mit kurzen Beinen. Und da dachte ich mir, boah, die hat gute Beine.
3: Das sind
1: gute Beine, sag
3: ich. Kannst du dich noch dran erinnern?
1: Du hattest so ich weiß, echt ich hatte gute Beine und süß, so schöne Füßchen und so. Da dachte ich mir, I like.
3: Oh, thank you. Da war ich damals eine Woche schwanger und wusste es noch nicht. Da bin ich noch um 12 von der Schaukel gefallen. Nachts, wenn du dich erinnern kannst. Ich konnte irgendwann gar nicht mehr geradeaus stehen, weil wir so lange gemacht haben.
1: Ja.
3: Und meine Pumpe ging.
1: Oh Gott, ist das
3: und
1: lustig.
3: Das war sehr lustig. Wir haben
1: und
3: so abgelacht, weil ich
1: nicht,
3: bin mit diesem Overall
1: bist.
3: Hinten in ja. von dieser Schaukel. Und ich bin wirklich wie so ein schlechtes Kindfall, so von der Schaukel geknallt, wie ein dicker Käfer lag ich da auf dem Boden, haben wir beide nur gesagt, Gott sei Dank, ein Overall, Gott sei Dank. Und ja, und ich glaube, ich habe es eine Woche später erfahren oder so. Aber 54, ja, und wie geil ist es, wir waren zusammen in derselben Serie und haben aber leider nie zusammen gedreht.
1: Nee. Ich habe es ja nicht zu euch ins Haus geschafft. Also ihr wart ja immer zusammen in diesem Haus, wo auch Henning Baum sich ja sehr häufig aufgehalten hat, den die Annette nur gebucht hat, weil ich ihr von ihm erzählt habe.
3: Wirklich?
1: Ja. Ja? Hat sie gesagt, ach, das ist eine gute Idee, den baue ich auch noch ein. So, ja. Und dann sind
3: der
1: alle
3: hat sich
1: da.
3: Auch eingebaut. Der hat sich eingebaut. Der Henning auf jeden Fall.
1: Ich glaube, das
3: war der zweite Drehtag oder so. Und der war dann direkt mit Henning. Und wir alle so, oh krass, der kommt heute schon und
1: wir sind noch gar nicht, ich bin noch gar nicht in Shape.
3: Ich bin noch gar nicht in Shape. Leute, was ist los mit euch?
1: Wie hast du dich vorbereitet auf das Treffen mit Henning Baum? Hast du morgens ein bisschen gründlicher rasiert oder hast du noch mal so eine Entschlackungsgeschichte, so eine Massage im Gesicht oder sowas gemacht?
3: Ein Shapewear mehr auf jeden Fall.
1: Ja.
3: Ich muss sagen, ich war wirklich baff, weil ich dachte mal, das ist nur so ein Klischee um den.
1: Aber der ist schon sehr groß.
3: Der ist sehr groß.
1: Die Stimme ist sehr tief.
3: Sehr tief und sehr präsent. Und es war direkt das erste Bild mit ihm, dass er nackt die Treppe runterkommt. Und wir hatten ihn dann vorher schon in der Leseprobe, weiß ich gar nicht, ob man das erzählen darf, er war da nur im Bademantel und der ging schon auf und alle von uns.
1: So ist es eben, wenn meine Frau der Chef ist. Dann sagt man zur Leseprobe, du Henning, wäre schön, wenn wir es uns einfach, obwohl wir alle hier sitzen in ganz normalen Klamotten und es nur lesen, wäre es schön, wenn du einfach, dass wir es uns vorstellen können, einen Bademantel anhältst. Das kannst dann auch obenrum ein bisschen aufmachen.
3: Hat der Henning auch, das war für den kein Problem.
1: Ich wollte gerade sagen, er hätte es wahrscheinlich von sich alleine angeboten.
3: Ich denke auch. es war nicht weit davon entfernt. Aber es war wirklich schon sehr lustig, dass das einer der ersten Bilder war, die wir gedreht haben. Und er kommt da runter, bum, bum, bum, bum. Also wie gesagt, der Baum kommt und wir müssen dann nur machen, weil ich noch vorher mich über meine Schwester lustig mache. So, ja, da war aber heute Nacht was los.
1: Ja,
3: und
1: genau.
3: So.
1: Ja, ne? Das hast du ihr nicht zugetraut, dass sie eine Nacht mit Henning verbracht hat.
3: Das habe ich ihr nicht zugetraut. Und dann kommt er runter und wir alle nur, und dann hat er den lustigen Moment mit Sascha und du bist und klopft dem nach.
1: Und der Sascha ist ja also der eigentliche Mann im Haus und sehr nett ist auch, glaube ich, ruft er nicht noch den wunderbaren Satz, den ich eigentlich immer lustig finde, hat irgendjemand meine Unterhose gesehen? Weil das finde ich, das ist zwar der schlichteste Satz der Welt, aber der doch irgendwie voraussetzt, gestern Abend war es wild, weil normalerweise weiß man ja, wo man seine Unterhose abgelegt hat.
3: Richtig.
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1: Caroline Frier sitzt in ihrer Garderobe und hat über Monate hinweg Ohrringe kaputt gemacht. Und das auch noch mit totaler Absicht. Was war da los? Sie wird's uns gleich erzählen.
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1: Wir sind wieder zurück heute mit einer ganz tollen Frau, die ja die meisten natürlich als Schauspielerin kennen, auch aus diversen Soap-Operas. Da hat sie nämlich auch mitgespielt. Ich persönlich denke immer an die Landarztpraxis, wenn ich sie sehe.
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1: Man sieht euch ja automatisch als Familie, also die Frier-Sisters. Ihr seid drei, die Älteste managt Annette und dich. Und ihr seid euch alle vermeintlich ähnlich von außen, aber vermutlich seid ihr es überhaupt nicht.
3: Also bei Sabine und Annette ist es extremer vom Aussehen her,
1: ja,
3: weil ich natürlich viel jünger aussehe. Aber Sabine und Annette werden viel häufiger wirklich verwechselt, sodass die Sabine dann manchmal eher ein Autogramm gibt oder sagt, ja, ich bin's, weil die Diskussion länger dauert als...
1: bis man die überzeugt hat. Ich bin wirklich die Schwester.
3: Komm. Ja, es ist so, wie meine Tochter heißt nur Toni und alle sagen, ach, von Antonia?
1: Nee.
3: Ist nur Toni. Den Moment kannst du dir vorstellen, da wird alles liegen gelassen. Aber wie macht ihr das denn dann in der Schule später?
1: Ist das lustig?
3: Ja, aber Antonia ist doch normal. Und jetzt sage ich nur noch, ja, von Antonia. Ah, okay, gut. Ciao.
1: Genau.
3: Ja. Es ist so viel einfacher. Weil es ist so, weißt du? Das ist so, als würde der Kindergarten, der Kinderspielplatz stillstehen. Nee, nur Toni.
1: Was? Wie bei Matrix, weißt du? Ich hatte meinem Sohn eine rote Mütze aufgesetzt.
3: Mhm.
1: Und da wurde der immer als Mädchen angesprochen, was mich jetzt auch nicht gestört hat. Dann habe ich aber irgendwann gesagt, nee, ist ein Junge und so. Und dann, ja, aber er hat eine rote Mütze auf. Und dann dachte ich mir, oh ja, jetzt wird's eng.
3: Ich habe mal wirklich eine Doku gesehen. Und da haben sie den Kindergartenkindern den Mädchen blaue Jacken angezogen und den Jungs rosa Jacken.
1: Mhm.
3: Und dann hat der Moderator einfach nur gefragt, aber was ist denn jetzt, wenn ein Kind, also wenn jetzt das Mädchen rosa anhaben will und diese Kinder, was?
1: Ja, nein.
3: Hast du gesehen, dass der Kameramann selber so lachen musste?
1: Ja, ich weiß. Ja.
3: Und es gab keine Antwort.
1: Nein, okay. Ich fürchte, dass die meisten Mädchen von alleine auf rosa zurennen würden irgendwie. Das, ja, genau.
3: Bei uns ist es rosa, aber zum Beispiel dann auch
1: das
3: nur, sie will dann plötzlich
1: total
3: nur...
1: auf, dann wollen die irgendwann nur dunkelblau.
3: Aha.
1: Ich hoffe, sie wollen nie orange und grün, weil es sieht
3: nicht
1: immer scheiße aus. Und dann irgendwann fragen sie schwarz, ehrlich gesagt. Wir sind jetzt bei schwarz.
3: So. Ihr seid schon bei schwarz?
1: Wir sind schon bei schwarz. Ich habe auch nur schwarz getragen, du nicht?
3: Doch, immer nur schwarz. Schwarz oder beige?
1: Ich könnte mir vorstellen, das war auch ein Thema bei dir. Ich weiß jetzt nicht, aber ich wollte immer strenger und neutraler sein, als ich bin. Weil ich war immer so eine Knallrakete, weißt du?
3: Mhm.
1: Ich war ja auch genau wie du. Also ich war laut, ich war blond, ich war sexy, ich war irgendwie... Und das wollte ich aber eigentlich alles nicht. Und deswegen habe ich dann immer versucht, schwarze Sachen zu tragen, um mich irgendwie ein bisschen runter zu... Weißt
3: wirklich?
1: Du?
3: Ja. Stimmt.
1: Hast du das nicht auch gemacht?
3: Wenn ich mich so ein bisschen bei dir erinnere, ich bin ja auch wirklich... Also ich bin ja ein Riesenfan und wenn du so blondes Gift gemacht hast, dann weiß ich ja, warst du auch, oder hattest du immer eine schwarze Klamotte an, ne?
1: Kann ja, das habe ich dann irgendwann durchgesetzt, aber am Anfang haben die mich natürlich in alles gesteckt, was die anderen nicht wollten, war ja sehr günstig alles. Ich fing beim Fernsehen an und ich hatte so verrückte Frisuren geflochten, kein Mensch sieht so aus. Wer flicht sich denn hier so Zöpfe rum als normale Frau? Das machst du ja nicht, ja? Und
3: ganz
1: alle mussten aber immer so aussehen. Ich hatte immer bunte Pink, Türkis, Lila, Gelb und ich bin gestorben. Ich wollte einfach irgendwann, dachte ich mir, ich nehme jetzt nur noch Jobs an, wo ich meine eigenen Klamotten tragen kann.
3: Das ist geil. Man muss aber wirklich da reinwachsen, ne? Weil am Anfang macht man ja alles mit. Also egal, was dir gesagt wird, denkst du, ja, klar, natürlich, ich muss das so machen. Ich hatte auch immer ganz schlimme Ohrringe, haben die mir immer verpasst. Ich sah immer aus wie die
1: Tante.
3: Genau, das war schrumpelig. Ich fühlte mich wie eine Oma. Also ich sollte eine junge Frau erzählen, die aber eigentlich den Geschmack von einer 95-Jährigen hatte.
1: Ja.
3: Oder so von der Hohestraße aus Köln.
1: Von der Hohestraße.
3: Aber das kriegen sie manchmal nicht so gut hin, gell?
1: Nee, genau. Mhm.
3: Und dann hat mir irgendwann einer einen Tipp gegeben, weil eine Garderobiere auch gesehen hat, dass mir einfach überhaupt nicht steht. Und hat sie gesagt, manchmal... gehen Sachen kaputt.
1: Hat die mir
3: und
1: geflüstert.
3: Menschen sterben. Und die Kostümbildnerin war plötzlich nicht mehr da.
1: Ja, du, das ist so.
3: Nein, die Ohrringe und ich so. Ach so.
1: Ah ja.
3: Und dann war das nur ein Klick, weil die sind ja auch direkt kaputt.
1: Ja.
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1: Mit welchen Tricks Caroline Frier als Nesthäkchen in der Familie? Weil sie hat ja zwei größere Schwestern. Die coolste auf Partys war, das erzählt sie uns gleich.
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1: Sonne und Wolken wechseln sich heute Abend ab und vor allem östlich der Elbe kann es nochmal ordentlich krachen mit kräftigen Schauern und Gewittern, samt Starkregen, Hagel und vereinzelt Sturmböen. In der Nacht beruhigt sich das schnell. Dann sind nur noch wenig Wolken dabei, bei Tiefstwerten zwischen 20 und 17 Grad. Morgen erst sonnig, später kommen viele Wolken rein, ab dem Nachmittag wieder Schauer und teils kräftige Gewitter. Dazu gibt's maximal 33 Grad.
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1: Auf der A14 Leipzig Richtung Halle, Achtung, zwischen Kleinpösner und Leipzig-Ost liegen Fahrzeugteile auf der Autobahn. In Leipzig ist die Karl-Liebknecht-Straße zwischen der Kochstraße und dem Wilhelm-Leuschner-Platz wegen einer Demonstration bis 21 Uhr gesperrt. Außerdem in Malitzsch, Sörmitzer Weg bis Hermsdorfer Straße schließt in beiden Richtungen die Bahnschranke nicht mehr. Geblitzt wird in Chemnitz auf der Nefestraße stadteinwärts in Höhe der Autobahnauffahrt A72. Staus oder Blitzer einfach melden unter 0800 023 und 4x die 4.
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2: Ich wünsche euch ein stressfreies Wochenende. Das ist für mich das Schönste, wenn ich weiß, dass ihr es da draußen gut habt. Vielleicht seid ihr auf dem Balkon, vielleicht im Garten oder sonst irgendwo. Ich bin auf jeden Fall in meinem kleinen Studio und spiele für euch gute Musik. Und ich habe einen interessanten Gast, nämlich Caroline Frier. Die ist heute bei mir und wir kennen sie natürlich als Schauspielerin. In wenigen Augenblicken wird sie uns aber auch erzählen, warum sie früher sich vor allem bei den Kölner coolen Clubs gut auskannte. Die konnte sie alle auswendig aufsagen. Warum musste sie das auswendig lernen? Die ganze Geschichte, die erzählt sie uns gleich nach der besten Musik für euch.
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1: Wir sind wieder zurück. Annette Frier ist immer wieder euer absoluter Wunschgast und heute habe ich ihre Schwester eingeladen und die ist genauso lustig und schlagfertig wie Annette.
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1: Ich beneide euch um das, was ihr da habt und wenn ich es mir aussuchen könnte, dann wäre ich, glaube ich, gerne Teil eurer Familie, weil ihr lebt genau das, wie ich mir, also wie ich auch lebe. Aber ich habe natürlich keine Geschwister, was mich sehr schmerzt, hätte ich gerne gehabt. Aber ich finde dieses Familie über alles und das ist immer jemand da und das ist immer egal durch dick und dünn und so, das finde ich einfach toll.
3: Ja, das stimmt. Das ist wirklich toll. Ich kann es mir auch, ist ja immer so, man kann es sich nicht anders vorstellen und da sind wir auch wieder beim Thema. Ich habe ja jetzt auch ein Einzelkind. Vielleicht kommt noch was dazu, vielleicht aber auch nicht. Bin ja jetzt auch keine 30 mehr und ich würde es ihr so wünschen, weil ich das auch so toll finde mit Geschwistern. Aber guck mal, aus dir ist ja auch was geworden. Auch
1: ja, ich glaube, die Einzelkinder sind gar nicht so schlecht wie ihr Ruf, weil du natürlich dich nie positionieren musst. Und ihr zu dritt als drei Mädchen, die irgendwie ja doch dann vergleichbar sind, da hat jeder total seine Rolle und die behält man wahrscheinlich auch sein Leben lang bei, oder?
3: Natürlich. Sabine nimmt uns manchmal noch an der Straße an die Hand, Annette und mich. Kein Witz. Kein Witz, kannst du beide fragen. Dann mag ihr die Rasen hier. Hier
1: Nein,
3: muss man vorsichtig
1: sein. Euch so auch und hält euch so, dass ihr nicht auf die Straße lauft.
3: Du wirklich wie so am Anorak zurückziehen.
1: Das ist das Süßeste, was ich je gehört habe. Wer würde mich halten, wenn ich auf die Straße laufe? Ich kenne Mitglieder meiner Familie, die würden mir noch so einen kleinen Schubs geben. Und mein Sohn würde sagen, ich gebe dir schnell einen Gehfehler. Dann hat sich das Thema erledigt.
3: Ja, also da tappen wir uns manchmal, dass wir dann doch, also dass ich werde auch immer das Nesthäkchen bleiben. Mhm. Egal wie alt ich werde. Mhm. Und wenn ich 90 bin, wird es immer noch sein.
1: Wie geht man mit dem Nesthäkchen um?
3: Ja, also früher definitiv habe ich alles abbekommen, wie das glaube ich mit so kleinen Geschwistern ist. Man wird dann jetzt nicht, wir sind ja keine Jungs gewesen, man hat jetzt keine Prügeleien, aber es war schon immer ein Kampf für mich. Und
1: aber vielleicht hat das ja auch was ganz Tolles mit dir gemacht, weißt du?
3: Total. Also weißt du, wenn die so Partys hatten, oh, du fängst an zu essen, Gott sei Dank.
1: Ich esse, weißt du, was ich esse? Ich esse die Ingwerstücke aus meinem Tee.
3: Gesund.
1: Und manchmal spucke ich die dann zurück und sieht es aus, als ob mir ein Zahn ausfällt.
3: Das sieht wirklich genau.
1: Ein schöner gelber Zahn. Nee, wir können jederzeit essen.
3: Natürlich. Und dann hat die, wenn meine Schwestern früher Partys gemacht haben zum Beispiel, das war für mich nichts Größeres, als wie kann ich auf diese Party.
1: Und also, du durftest dann nicht. Haben sie gesagt, du darfst nicht dabei sein?
3: Sie haben es mir erlaubt.
1: Aber unter ihren Bedingungen.
3: Ja, weißt du, dass ich habe mir dann das ganze Repertoire draufgebracht, wo welche Disco in Köln ist damals, wo man noch hingeht. Das war damals noch das Zapf, es war die Halle. Und ich habe immer nur aufgeschnappt und bin dann auf diese Partys, also ich habe mich schick gemacht, bin also nur von meinem Zimmer runter in unseren Partykeller und habe dann mit den Leuten darüber geredet, ja, und was machen wir, gehen wir gleich noch ins Zapf, machen wir das. Also ich hätte alles gemacht, um einfach länger aufzubleiben und irgendwie dabei zu sein. Und ich fand mich natürlich total cool und ja, die haben alle mitgespielt und meine Schwester natürlich krr, krr, krr. Und ich so, ja, klar, dann...
1: Ich gehe einmal nochmal hoch und hole ein bisschen Kohle, bin gleich da. Und dann bist du einfach oben ins Bett und nie zurückgekommen und keiner hat dich vermisst.
3: Sagen wir, geht auf meinen Nacken. Ist okay, Leute. Lass mal noch ein bisschen dancen gehen.
1: Nee, aber 9 Jahre, das geht nicht. Ist ein Wunder, dass sie heute so nett mit dir sind.
3: Absolut. Sie haben mich dann auch wirklich reingeschleust in die Diskos mit 14 oder so.
1: Aber wann war denn der Moment, wo du das Gefühl hattest, okay, jetzt sind wir gleich? 25, 34, sowas.
3: Letztes Jahr? Mhm. Also mit 54 vielleicht? Nein, ich würde mal sagen so mit 16, 17. Okay. Also mit 16 musste tatsächlich, meine Eltern sind mal für ein Wochenende nach Ibiza und haben Sabine gesagt, sie soll auf mich aufpassen. Wer das Geld in die Hand gedrückt? Ich so, schon der erste Fehler. Mhm. Die kommt als erstes mit Schuhen nach Hause, also war schon mal das ganze Geld weg. Die hat sich erstmal Schuhe von dem Geld gekauft. Und dann hat die zu mir gesagt, ja, aber um 10 bist du zu Hause. Und ich so, was bitte? Bei Mama und Papa da, wir ja bis 12 oder bis 1.
1: Du hast mir gar nichts zu sagen, hast du gesagt.
3: Ja. Und dann habe ich gesagt, wann kommst du denn nach Hause? Mhm. Ich glaube nicht vor 5. Also ich denke, dass ich ein bisschen länger ausbleiben kann. Also deswegen würde ich sagen, mit 16 auch noch nicht so viel vollgenommen. Ich glaube, es mit 17, 18, also
1: okay.
3: Wo sie mich auch wirklich, also wo es dann auch losging in einer, von einer Schwesternschaft in eine Freundschaft, sage ich mal.
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1: Warum viele Männer vor den Frier-Schwestern warnen? Ich könnte es ja verstehen. Das erzählt sie uns gleich im nächsten Teil unseres Promi-Interviews. Unser heutiger Gast, Caroline Frier. Ich freue mich auf euch.
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1: wie schön, dass wir dieses Wochenende zusammen verbringen. Herzlich willkommen zurück. Mir sitzt heute hier direkt im Studio eine ganz tolle Frau gegenüber, die schon mit 17 Jahren vor der Kamera stand. Bei Unter uns damals. Heute ist sie 43 und ist als Schauspielerin aktiver denn je.
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1: Aber wie verrückt muss man sein, als Mann da bis hin bei euch da einzuheiraten?
3: Schon verrückt. Sie werden doch mal alle dann so gewarnt von den Männern, die gegangen sind.
1: Von den Vorgängern. Don't do it.
3: Nein, also ich glaube, wer uns kennt, weiß ja prinzipiell schon mal ein bisschen, worauf er sich einlässt. Also ich glaube nicht, dass einer von unseren Männern, die uns an unserer Seite sind, also Annette hat es ja am krassesten durchgezogen. Annette ist mit ihrem Mann jetzt ja wirklich schon sehr lange zusammen.
1: Ja.
3: Meine Schwester Sabine hat eine krasse Trennung hinter sich, die war auch sehr lange mit ihrem Mann zusammen. Mhm. Sie ist aber auch wieder neu liiert. Ich habe auch eine Scheidung hinter mir mit 37, wo man mir gesagt hat, in Köln-Rodenkirchen, wie kannst du nur? Ne?
1: Mit 37, da trennt man sich doch nicht mehr. Da hält man es noch durch bis zum Ende.
3: Da möchte ich mal ein Kind.
1: Nein.
3: Doch, es war bei uns wie, also Dorfalarm. Deswegen bin ich damals nach Berlin abgehauen und habe dann meinen jetzigen Mann wieder getroffen. Weißt du, jeder Typ, der auch ein bisschen Rutzpe hat und auch ein bisschen Selbstbewusstsein, kommt bei uns zu Wort.
1: Es kann natürlich, ist ein schmaler Grat zwischen, die Frauen machen sich permanent über dich lustig oder die Frauen himmeln dich auch ein bisschen an, weil du einfach ein cooler Typ bist. So.
3: Wollte gerade sagen.
1: Hast auch was zu gewinnen.
3: Mega. Weißt du, wenn einer am Tisch sitzt, weil mein Mann ist auch zum Beispiel einer, das Glas ist halb voll, nicht halb leer, der macht gute Laune, der ist gut drauf, der lacht gerne, der hat eine ansteckende Lache. Das ist total schön, ja, wenn man das dann zusammen hat. Er kennt uns aber auch schon. Weißt du, der ist mit meiner Schwester in eine Stufe gewesen.
1: Ich wollte gerade sagen, den kennst du doch, seit du Baby bist. Ne?
3: Also dem muss ich wirklich...
1: Der wusste worauf. Also das kann er jetzt auch nicht anführen.
3: Kann er nicht.
1: Nee, lassen wir nicht gelten.
3: Das lassen wir wirklich nicht gelten. Es gibt ein Foto, wo er meiner Mutter anlehnt und sie ist mit mir schwanger. Weil unsere Mütter ganz alte Freundinnen sind. Das ist total schön. Also wir kennen uns wirklich ein Leben lang, kann man so sagen. Er hat auch meinen Vater kennengelernt, weil ich immer dachte, oh Gott, mein Vater ist ja relativ früh verstorben. Mhm. Und ich hatte immer totalen Schiss davor, jemanden kennenzulernen. Und ich muss immer erzählen, wer der war.
1: Ah, und der weiß natürlich alles. Der hat alles erlebt.
3: Der kannte den. Der so, ja, weißt du, krieg ich schon wieder Gänsehaut. Wie viele Partys wir da in Kölsch getrunken haben bei euch zu Hause. Und ich so, ja, genau. Bei uns.
1: Ja.
3: Und es war so toll, jemanden zu daten, der...
1: Dem man nichts erklären muss.
3: Dem man nichts erklären muss.
1: Naja, weil das ist ja auch ein bisschen das Problem, wenn man sich heute... Also klar, jeder träumt schon mal von Abwechslung, aber dann wirklich es echt durchziehen mit 40 nochmal jedem alles erklären, ja? Und dann gehst du nochmal durch so einen Dating-Prozess und dann... Mensch, ja, und dann erzähl mal, also du warst da in Griechenland. Ich war auch mal in Griechenland. Ich habe da mal bla bla bla und so. Und dann musst du ja wieder alle Geschichten erzählen. Das ist dann schon eigentlich ganz nett, wenn jemand schon mal ein bisschen Bescheid weiß, gell?
3: Total. Mhm. Auch vor allen Dingen bei so einer Trauergeschichte. Und es ist dann einfach so schön, mit jemandem darüber zu sprechen, der sagt, ja, boah, was ich ja am Jörg super geil fand, weißt du, und du sagst nur erzähl.
1: Verstehe.
3: Komplett anderes Ding. Also es ist jetzt nicht das Ding, warum ich ihn mir als meinen Mann ausgesucht habe. Das hätte jetzt nicht dafür gereicht. Da kenne ich zu viele, die meinen Vater auch noch kennengelernt haben. Aber es war natürlich... Ich hätte es wie verdrängt. Das ist ja auch noch Menschen...
1: Dass der da war.
3: Dass der da, genau.
1: Wo war der denn?
3: Der Marc?
1: Ja. Wo war der denn die ganze Zeit?
3: Wir sind in der gleichen Stadt, wir sind alle in Köln im gleichen Dorf groß geworden. Also
1: Ja,
3: dann ist er nach Berlin. Ja. Ich war in Köln. Wir haben einen kleinen Altersunterschied, also das heißt so ein bisschen aus den Augen, aus dem Sinn.
1: Mhm.
3: Aber immer wenn wir uns getroffen haben, so zu Karneval und ich war Single, haben wir geknutscht. Also das war immer meine Ära-Knutscher so.
1: Sehr cool.
3: Ja, total. Und dann, als ich mich habe scheiden lassen, bin ich nach Berlin und habe gedacht, ja, schreib's mal dem Marc. Und der war auch in der Scheidung. Und dann treffen wir uns abends und hatten genau die gleichen Themen.
1: Habt ihr geknutscht?
3: Natürlich. In der Bonbon-Bar. Oder Bravo-Bar? Gibt's die eine, die es nicht mehr gibt.
1: Da kenne ich mich schlecht aus. Hm? Auf Backstreet Boys. Mhm. Aber es war dir egal. Hättest auch auf Sting oder auf Heavy Metal geknutscht,
3: war mir dann
1: oder?
3: Egal. Ja, war
1: und
3: egal.
1: Dann wusstest du aber gleich, oh je, okay.
3: Ja, es war Corona direkt, diese nächste Woche darauf.
1: Corona ist natürlich schon auch so, dass man so sagt, komm, lass irgendwie Nägel mit Köpfen machen, wir wissen nicht, was kommt.
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1: Wir haben in wenigen Minuten natürlich noch sehr viel zu besprechen. Mit meinem heutigen Gast Caroline Frier. Es geht um Powernaps und Flugangst. Bis gleich.
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1: Kurz vor neun. Ich bin Nanju Kuhlmann. Guten Abend. Bei der Fußball-WM kann Deutschland heute vorzeitig in die K.O.-Runde einziehen. Dafür braucht man einen Sieg im zweiten Gruppenspiel gegen die Elfenbeinküste. Keine leichte Aufgabe, denn die Afrikaner sind stärker als etwa Curaçao. Außerdem gibt es einige Stars im Team, wie Jan Diomande von RB Leipzig. Torwart Manuel Neuer.
2: Es wird eine sehr starke Mannschaft auf uns treffen in Toronto und wir sind aber da wirklich gut vorbereitet. Wir wissen, was uns erwartet und ich glaube, die Elfenbeinküste weiß auch, was sie erwartet.
1: Los geht's um 22 Uhr. Solarstrom hat Deutschland in den letzten Jahren einen großen wirtschaftlichen Vorteil gebracht. Das zeigen Berechnungen des Bundesverbands Solarwirtschaft. Fossile Energieimporte im Wert von über 20 Milliarden Euro konnten ersetzt werden. Mehr von Daniel Bornberg.
3: Rund 6 Millionen Solaranlagen sind in Deutschland inzwischen installiert. Die liefern reichlich Strom aus der Sonne und wirken sich positiv auf den Klimaschutz aus. Laut Umweltbundesamt wurden durch die Nutzung von Solarstrom zwischen 2020 und 2025 rund 270 Millionen Tonnen Treibhausgase vermieden. BSW-Solarchef Carsten Körnig

0: sagt, Solarstrom schützt nicht nur das Klima, sondern auch den Wirtschaftsstandort Deutschland.
1: Nach einem tödlichen Unfall in Leipzig-Wiederitzsch sucht die Polizei Zeugen. Eine 88-Jährige war vorgestern Nachmittag an einer Haltestelle aus einem Bus gestiegen und gestürzt. Beim Anfahren wurde sie überrollt. Auch Ersthelfer sollen sich bei der Polizei melden. Der Iran hat die Straße von Hormuz nach eigenen Angaben wieder für den Schiffsverkehr gesperrt. Das Regime in Teheran reagiere damit auf israelische Angriffe auf die mit dem Iran verbündete Hisbollah-Miliz im Libanon. In einem Rahmenabkommen mit den USA war ein Ende der israelischen Attacken Bedingung für weitere Verhandlungen. Der Countdown läuft. In einem Jahr richtet Plauen den Tag der Sachsen aus. Die Stadt ist dann zum zweiten Mal Gastgeber für Sachsens größtes Volks- und Vereinsfest. Mit vier großen Bühnen wird in der Innenstadt gefeiert. Ähnlich wie dieses Wochenende beim Spitzenfest, das 2027 gleichzeitig stattfinden wird. 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Neue Nachrichten wieder in einer Stunde.
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3: Mal mehr, mal weniger Wolken sind unterwegs. Vor allem östlich der Elbe kann es am Abend noch kräftig schütten. Dazu sind auch Gewitter drin mit Starkregen und Hagel. Das Ganze klingt in der Nacht aber ziemlich schnell ab. Runter geht's auf 20 bis 17 Grad. Morgen geht's erst freundlich los. Ab Mittag kommen mehr Wolken rein. Und dann sind wieder Schauer und teils kräftige Gewitter möglich bei maximal 33 Grad.
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3: In Leipzig ist die Karl-Liebknecht-Straße zwischen der Kochstraße und dem Wilhelm-Leuschner-Platz wegen einer Demonstration bis 21 Uhr gesperrt. Außerdem schließt in Malitzsch auf dem Sörmitzer Weg bis zur Hermsdorfer Straße in beiden Richtungen die Bahnschranke nicht mehr. Geblitzt wird in Chemnitz auf der Nefestraße stadteinwärts in Höhe der Autobahnauffahrt A72. Staus oder Blitzer einfach melden unter 0800 023 und 4x die 4.
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4: Hallöchen. Also gerade ist ja ziemlich viel los auf der Welt. Fußball-WM und Sommeranfang und viele planen die Sommerferien. Manche sind vielleicht sogar schon losgefahren. Und ich setze dem Ganzen, ich möchte beinahe sagen, noch die Kirsche auf, weil ich habe euch die Schauspielerin Caroline Frier ins Studio eingeladen. Ist eine sehr lustige Frau. Davon könnt ihr euch jetzt gleich selber überzeugen, weil wir sprechen mit ihr über ganz wichtige Themen wie zum Beispiel den Powernap und Flugangst. Macht sie beides gerne. Jetzt starten wir aber erstmal in die Stunde mit der besten Musik und dann geht's hier weiter mit unserem Gespräch.
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2: Ich wünsche euch ein fantastisches Wochenende. Also ich könnte mir vorstellen, meinen heutigen Gast, um den kam man ja fernsehmäßig in den letzten Jahren nicht drum herum. Ihr kennt sie als Soap-Schauspielerin, sie hat aber auch schon bei Pastewka mitgespielt und jetzt kommt's, sie war sogar schon auf dem Traumschiff.
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2: Ich habe ehrlich gesagt vor gar nichts Angst.
4: Das finde ich gut, das kann ich nicht sagen.
2: Wovor hast du denn Angst?
4: Ich habe Angst vor, Klaustrophobie. Ich habe Angst vor Fahrstühlen.
2: Oder ist ja dieses Studio jetzt hier auch nicht ideal für dich,
4: das
2: oder?
4: Das ist nicht schlimm, weil ich weiß, ich kann raus.
2: Denkst du? Wir wollen schon erst eine gute Sendung gemacht haben. Bevor die Tür wieder öffnet, muss erst eine sehr gute Sendung gemacht werden.
4: Okay.
2: I promise. Also Klaustrophobie ist klar. Dann, was magst du nicht gerne? Züge?
4: Züge habe ich kein Problem mit.
2: Flugzeug
4: finde ich nicht so geil.
2: Würde aber.
4: Ich mach's, weil ich habe keine Lust, dass mir das Flugzeug verbietet zu reisen.
2: Ja.
4: Da habe ich keinen Bock drauf.
2: Ja.
4: Und ich möchte das auch meiner Tochter nicht mitgeben. Ist aber nicht so, dass ich super cool bin. Es ist auch nicht erst mit Tonis Geburt, weil ganz viele gesagt haben, das ist durch das Kind gekommen, man hat Angst um das Kind und so. Nee, eher andersrum. Wenn ich sie dabei habe, bin ich abgelenkt, weil ich weiß, ich muss mich um sie kümmern und nicht um mich. Aber wenn ich alleine...
2: Und wir wissen ja auch, dass sich diese Angst total auf Kinder überträgt.
4: Also ich weiß.
2: Du siehst ja manchmal, wie Mütter einsteigen, die das P von Panik im Auge und das Kind plärrt. Ja? Und dann sagt die Mutter, ist alles gut, ist alles gut. Hey, bleib bitte ruhig. Und so, dann weißt du schon, nee, das wird hier heute nichts.
4: Oder die Mutti haut sich dann da eine halbe Tavo rein und kriegt dann gar nichts mehr mit, was die Kinder machen.
2: Ja.
4: Hätte ich halt auch keine Lust drauf.
2: Nee, ich habe wirklich keine Angst. Ich habe auch keine Angst vorm Fliegen. Und manchmal gucke ich aber so aus dem Flugzeug raus und denke mir, wir sind hier in 10.000 Kilo, also in 10.000 Meter Höhe und fliegen mit 1.000 Stundenkilometern in einem sehr schweren Eisengebilde, was irgendwie für mein Gefühl eigentlich schon jetzt in Richtung Sinkflug sein sollte. Lieber nicht drüber nachdenken.
4: Hast du dieses Reel nicht gesehen, wo die da in Florida, wo die Rakete hochgegangen ist, wo die mal eben kurz zum Mond geflogen sind und die sind da vorbeigeflogen mit dem.
2: Das habe ich gesehen.
4: Und da habe ich gesagt, also wie krass ist das denn? Du sitzt an in diesem Flugzeug, du siehst, wie ein Ding da jetzt durchs Weltall. Also ich meine, es ist ja phänomenal, das mitzubekommen, aber man kann genauso auch einen Moment im Phantasialand haben, wenn du da die Wasserrutsche hoch und denkst dir auch nur, boah, wenn jetzt hier eine.
2: Ich kann total gut auf so Leute vertrauen, die mir. Also bei mir ist auch zum Beispiel so, ich meine es echt, wenn ich jetzt eine schwere Operation machen müsste. Und da wäre so ein Arzt und der würde mir sagen, machen Sie sich keine Sorgen, ich mache das super für Sie. Man kann dabei sterben, aber ich glaube, ich kriege das gut hin. Ich glaube, ich würde dem total vertrauen. Bis ich dann einmal so mit so einem Fahrer auch mitgefahren bin, ist ja auch immer so eine Vertrauenssache. Weißt du, so Fahrer, die dann nachts...
4: Natürlich.
2: Das schaffen wir in 3:15. Weißt du,
4: wo
2: so?
4: Du Angst hast, einzuschlafen, weil du denkst...
2: Und da habe ich dann aber auch mal gemerkt, dass der Fahrer auch sehr müde war. Und da habe ich dann gedacht, was bist du eigentlich so bescheuert, immer zu vertrauen, nur weil einer den Job macht, dass das dann auch wirklich drauf hat, ja.
4: Und dann denkt man selber, jetzt muss man selber wach bleiben, um den und bei Laune zu halten.
2: Oder immer so, und wie, bist du nicht, du bist doch auch so, ich kann mir genau vorstellen, alles gut bei Ihnen.
4: So ein bisschen wie wenn man das Kind vom Powernap, gerade eben habe ich so ein lustiges Reel gesehen, wo ein Mann macht richtig Mucke auf, bevor die in das Haus fahren, damit das Kind ja nicht einschläft. Der Powernap ist ja schlimmer als ein Mittagsschlaf.
2: Bist du noch in der Phase?
4: Wir sind noch in der Phase und ich habe genau auch mit der Toni, dass ich wirklich mal, nein, Toni, Musik, und dann wirklich, du merkst, ich will
2: bleib bei uns.
4: Bleib bei uns, Toni. Bleib jetzt bei uns. Guck mich an.
2: Habe ich diese Schlaf, sag ich mal, Rhythmik und dann immer vom Kindergarten abgeholt. Haben Sie geschlafen? Jetzt. Ja, ganz tief. Oh, wusstest du schon, der Nachmittag wird actionreich und am Abend wird's mühsam, sie ins Bett zu kriegen. Irgendwie.
4: Meine Mutter hat dort immer so getan, nein. Der selber stand, die Haare so, von den Kindern so. Und wusste genau, die kommen gerade aus dem Bett.
2: Ja, und dann hat deine Mutter gesagt, nein, nein, alles gut.
4: Wir haben
2: gespielt. Ganz viel gespielt. Das ist toll.
4: Also, so süß, aber dieses, man will die Leute erwürgen, die das dann erlauben, ne?
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2: So, hier rollt gleich die Köpfe meiner Redaktion, weil es hat jemand wieder mal ein bisschen falsch recherchiert. Wir spielen nämlich ein Spiel und das hat überhaupt nichts mit Caroline Frier zu tun. Da hat irgendeiner irgendwas verwechselt. Ich werde aber den Schuldigen noch im Laufe des Tages finden. Ja, bis gleich.
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2: Da sind wir wieder. Herzlich willkommen zurück. Mir sitzt heute eine ganz tolle Frau gegenüber. Mir geht's so, ich muss sie nur anschauen, dann kriege ich direkt gute Laune. Man könnte sie als kölsche Frohnatur bezeichnen.
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2: Jetzt spielen wir erstmal ein Spiel.
4: Geil.
2: Liebe Caroline, liebe Barbara, wir haben gehört, Caroline würde gerne mal undercover bei Bauer sucht Frau mitmachen.
4: Noch nie gesagt.
2: Warte.
4: Aber ich würde gerne mal undercover Boss.
5: So, Annette hat es nie gesagt.
2: Also mit die Caro sucht Frau.
5: Die
2: Sabine hat das nie gesagt. Entschuldige. Warte, ich spule nochmal zurück. Also, die Caroline hat nie was von Bauer sucht Frau gesagt. Aber wir ziehen es jetzt mit Würde durch.
4: Ja.
2: Entschuldige bitte.
4: Dann mach doch nichts, ich überlege
2: so, pass auf, da haben wir uns natürlich sofort gefragt, wie würde sich die charmante, clevere Caroline eigentlich auf dem Scheunenfest schlagen? Deshalb spielt ihr heute Bauer sucht Frier. Wir haben Fragen und Aufgaben gesammelt, die eine echte Hofdame meistern sollte. Barbara liest vor, Caroline muss zeigen, wie viel Romantik zwischen Heuballen und Misthaufen wirklich in ihr steckt. Hast du nie irgendwas Bauernromantisches geäußert?
4: Nein, ich meine, let's did it, wir versuchen's.
2: Bitte. Trinke zunächst einen Schluck lauwarme Milch. Euterwarm.
4: Euterwarm musstest du aber nicht dazu sagen. Einfach nur ein Schluck?
2: Euterwarm, ja, nur ein Schluck.
4: Oh, komm, wenn ich jetzt sage, ich bin laktoseintolerant.
2: Nee, das kannst du dir nicht leisten heute. Lauwarme, euterwarme Milch ist...
4: Wäre mit Kaffee jetzt geiler gewesen. Ich bin kein Milchfan. Du?
2: Also jetzt Milch so... Ich hatte mal einen Freund früher und der hat morgens aus dem Kühlschrank, aber wie in der Werbung, der hatte auch so weiße Zähne und so eine Zahnlücke. Da hat der so Milch getrunken, dann ist ihm das immer...
4: Das heißt, ist nicht an der Seite runtergelaufen, du verarscht mich doch jetzt.
2: Ist es schon. Und dann ist er rausgegangen und hat so einen Baum ausgerissen oder so.
4: Schön.
2: Was für einen Hof hat dein Traumbauer? Ein absurdes Spiel, wenn du keinerlei Verbindung zu Bauersuchtfrau hast. Aber
4: das ist wirklich absurd.
2: Träumst du nicht von so einem, aber ich träume von einem Bauernleben.
4: Ja?
2: Vielleicht haben die uns beide verwechselt.
4: Vielleicht haben die uns verwechselt. Egal. Was hätte ich denn für einen Hof? Naja, einen großen.
2: Ja.
4: Eine große Scheune, wo man, also ich, man darf ja nichts unterschätzen, so Dorffeste. Ne? Also wenn du wirklich mal auf so Dörfer kommst, wo du sonst nie landen würdest, die haben immer irgendwo eine gute Party. Also was, ich hätte eine geile Scheune auf jeden Fall, so eine Partyscheune, wo die Tiere könnten da ein bisschen sein, aber was du dann auch ein bisschen beiseite rücken könntest, wenn es regnet. So stelle ich mir das jetzt ein bisschen vor.
2: Und
4: eine Partyscheune.
2: So, ja, und das ist interessant, dass du gibst jetzt den Fokus gleich auf das Thema Party. Ich hätte jetzt so gesagt, es soll irgendwo Efeu hochranken und Fachwerk und so, aber ist dir egal, ne? Soll einfach nur ein Dach und ein Wellblech an der Wäsche
4: sein. Also da bin ich so, ja genau, da bin ich ein bisschen pragmatischer.
2: Könntest du schon um 4.30 Uhr gemeinsam Kühe füttern?
4: Könnte ich natürlich, ja. Will ich das? Nein.
2: Nein.
4: Du?
2: Nein, nein.
4: Ja, du
2: also
4: ja dann
2: ganz
4: schon,
2: ehrlich, ich habe gerade erst heute Morgen besprochen mit ein paar Leuten, dass ich würde, wenn ich mich jetzt unter allen Sachen entscheiden müsste, würde ich Landwirt werden. Wirklich.
4: Och, wie süß, wirklich?
2: Also ich stelle mir vor, also ein Stück Land zu haben und darauf aufzupassen und zu sagen, ich bewirtschafte das so, dass die Böden nicht ausgelaugt werden. Oder irgendwie so. Also irgendwie, ich habe da so eine romantische Vorstellung, die würde mir wahrscheinlich nach 2 Wochen, wär die mir abhanden gekommen, aber ich würde es
4: das
2: anstreben.
4: Ich auch. Okay.
2: Wir müssen es versuchen. Du darfst dich jetzt nicht, Caroline, da so gegen die Landwirtschaft.
4: Lass bitte die Toni noch was. Obwohl, für die Toni wäre es jetzt auch cool mit Tieren und so, aber ich habe doch jetzt schon genug Verantwortung. Wenn ich jetzt auch noch mit die Kühe um 5:30,
2: du hast recht.
4: Wo ich jetzt mal gerade Glück habe, dass die bis 7:30 schläft und nicht bis 6:30, da bin ich, lass mal die Kühe erstmal noch mal weg.
2: Die Patente Caroline schält jetzt bitte einmal möglichst schnell Kartoffeln. Auf die Plätze.
4: Oh, da ist meine Mutter Weltmeister drin.
2: Fertig. Also, los. Hältst du es richtig rum?
4: Ja.
2: Ja, ja, total.
4: Ja, zumindest halte ich es schon mal richtig, aber ich mache wahrscheinlich zu viele... Also, dass ich jetzt hier ein Bauernthema bekommen
2: habe.
4: Aber
2: ehrlich, also du, was hättest du dir denn stattdessen gewünscht?
4: Das weiß ich nicht.
2: Nee, sag mal, so ein Überbegriff.
4: Boah, keine
2: Sex,
4: Ahnung.
2: Irgendwas mit Sex?
4: Wir Tabu spielen oder Tabu. Charade.
5: Ja? Nee, also wir hätten uns eher was mit Sex oder
4: Sex?
5: Tabu oder Charade gewünscht.
4: Also oder was Bauer, mit Henning Baum.
5: Oder was mit Henning Baum. Also Bauer ist überhaupt nicht unser Thema.
4: Aber guck mal, ich bin nicht schlecht.
2: Nee, es ist super.
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2: Warum der Freund von Caroline Frier im Müll wühlt, um an Beweise zu kommen, sage ich jetzt mal. Diese Geschichte erzählt uns Caroline in wenigen Augenblicken.
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1: Mal mehr, mal weniger Wolken sind unterwegs. Vor allem östlich der Elbe kann es am Abend noch kräftig schütten. Dazu sind auch Gewitter drin mit Starkregen und Hagel. Das Ganze klingt in der Nacht aber ziemlich schnell ab. Runter geht's auf 20 bis 17 Grad. Morgen geht's erst freundlich los. Ab Mittag kommen mehr Wolken rein. Und dann sind wieder Schauer und teils kräftige Gewitter möglich bei maximal 33 Grad.
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1: Auf der A14 Leipzig Richtung Halle. Achtung, in Höhe Leipzig-Ost liegen Plastikteile auf der Autobahn. Staus oder Blitzer einfach melden unter 0800 023 und 4x die 4.
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2: Ich sage ein fröhliches und warmes herzlich willkommen in meiner kleinen Show. An diesem Wochenende, so wie immer, haben wir uns einen Gast eingeladen. Eine tolle Schauspielerin ist es diesmal, nämlich Caroline Frier. Und mit ihr gemeinsam verspeisen wir die ein oder andere süße Waffel. Und dafür gibt es im Gegenzug auch lustige Gespräche und Geschichten von ihr. Sie wird uns nämlich erzählen, warum ihr Freund häufiger mal im Müll nach Beweisen sucht. Also der wühlt dann richtig die Mülltonne durch und er findet meist auch das, was er sucht. Die ganze Geschichte gibt's hier gleich bei uns nach der besten Musik.
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1: schön, dass ihr eingeschaltet habt. Mein heutiger Gast ist ein gern gesehener Gast. Nicht nur hier bei uns, sondern auch bei Wer weiß denn sowas und bei Schlag den Star. Und natürlich bei Hast du Töne. Und gerade eben sprechen wir darüber, dass eigentlich immer ihr Freund kocht.
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1: Bei euch kochen ja die Männer, habe ich gehört, gell? Genau. In der Familie.
3: Ja, tatsächlich. Meiner auch, ja. Der kann's auch.
1: Der räumt Männer auch auf. Kochen auch auf so eine andere Art und Weise als Frauen. Ich finde, als Frau ist man so, wie soll ich sagen, also ich koche halt sehr oft und ich dübel das mehr so zusammen. Und Männer sind, die kochen so ein bisschen feiner, finde ich. Und die erwarten dann aber auch, also so, ich kenne so keine Ehe, so ein bisschen Männer erwarten dann auch ein bisschen mehr Resonanz. Also als Frau, wenn du jetzt jeden Tag irgendwas Essen auf den Tisch stellst.
3: Man muss dreimal sagen, dass es lecker
1: ist. Dann ist halt so,
3: ne?
1: Toll und so. Aber wenn der Mann kocht, und? Ja. Jetzt kommt doch mal, setzt euch doch mal hin. Ich habe doch jetzt extra gekocht. Jetzt könnt ihr jetzt mal kommen. Jetzt Ding. Und guck mal. Ja. Und ist gut. Ich habe ein bisschen mit so, ja, und ein bisschen Zitrone drüber.
3: Ach, komisch. Oder wenn man Kritik äußert. Ich finde es ein bisschen zu viel Zitrone. Schmecke ich gar nicht. Das ist wahrscheinlich wegen der Allergie. Also es wird auch niemals eingeräumt, dass das jetzt sein könnte, dass eventuell zu viel Zitrone. Also schmeckt es dir nicht. Viel schlimmer als eine Frau. Er ist auch so akribisch. Also er macht wirklich, es darf nicht, die Möhre darf den Sellerie nicht berühren.
1: Kenn ich.
3: Kennst du das?
1: Aber was ist denn mit denen los?
3: Ja, aber da braucht er drei Schüsseln erstmal, bevor und die Pastinake und dann kommt das erst nachher
1: und das
3: zusammen.
1: Das wird ja auch gleich groß geschnitten. Ich sage, das wird ja jetzt gleich gekocht, die Tomaten. Ich mache die jetzt einfach. Also am Anfang durfte ich noch zuarbeiten oder so, ja?
3: Ja, darf ich auch nicht.
1: Und dann ist dann ganz weg. Also das jetzt ist völlig weggefallen und so. Und ich sage, ja, aber ist ja wurscht, das wird ja gleich verkocht. Nee, man schmeckt das, wenn die Würfel nicht gleich groß sind.
3: Ja, okay, man muss es, glaube ich, so stehen lassen. Ich wollte für ihn mal kochen und dann, ich habe eine sehr leckere Bolognese gemacht.
1: Ja.
3: Ich habe auch sehr lang köcheln lassen mit frischen Sachen, aber ich gebe zu, ich habe so ein kleines Knording noch mit dazu reingemacht.
1: Das
3: ja?
1: hat er rausgeschmeckt. Pass auf.
3: Und ich habe die wirklich, die war super frisch.
1: Also alles. Knording heißt so eine Gewürzmischung,
3: genau,
1: oder wie?
3: Genau, aber wirklich alles andere, noch mit untergedingst, zu den passierten Tomaten, zu den Möhren, zu dem Sellerie, alles frisch und Zwiebelchen und ich habe die kochen lassen stundenlang und so, weil ich mir auch mal was Geiles machen wollte. Und dann der so, boah, richtig gut, wow und so, ganz allein. Ja, genau. Und ich so, ja. Und weißt du was, ich gehe auf Toilette und komme von der Toilette wieder und weißt du, was der gemacht hat? Der hat im Müll gesucht. Der hat die Knorrpackung
1: gesucht. Das kann sie nur mit Hilfe geschafft haben, weil sie ist eigentlich gar nicht so eine gute Köchin.
3: Genau,
1: weißt du?
3: Und ich denke, die macht niemals eine bessere Bolognese als ich.
1: Ja.
3: Und ich sehe nur den Hintern.
1: Das hat euch fast damals auseinandergebracht. Dass wie er Müll wühlt.
3: Der hat den Müll gewühlt. Das muss man sich mal vorstellen. Und hat er das gefunden?
1: Der war so befriedigt, weil nachdem so gesagt wurde, irgendwie, ich habe hier die ganze Woche für die Kinder gekocht, siehst du dann manchmal so auf dem Balkon draußen. So ein 1,20 Meter hohen Stapel mit Pizzakartons. Aber nächstes Thema. Wir wollten ja nochmal über deine beste Freundin sprechen, Lena. Dann hattest du in deiner Schulzeit eine Band, die Spice Girls Imitationssachen gemacht haben und du hast Hockey gespielt. Das heißt, du warst immer nur von Frauen umgeben.
3: Ja.
1: Ist crazy.
3: Das stimmt. Du meinst jetzt familiär und dann auch noch. Ja. Da waren auch viele Jungs dabei. Aber du hast recht, das stimmt. Ich habe wirklich, also mit Lena ist ja auch zum Beispiel schon seit der vierten Klasse. Also wir haben uns beim Hockey kennengelernt und sind dann zusammen in die fünfte. Und ab da waren wir dann unzertrennlich. Das ist halt echt krass lang, ne?
1: Ich finde es immer sehr inspirierend. Ich treffe mich ja wahnsinnig gern mit Frauen. Ich bin ein bisschen weg von den Männern. Weißt du, so früher war man ja immer in der Nähe der Männer.
3: Findest du mich heute nicht mehr?
1: Irgendwie, weißt
3: du? Hat Annette doch auch mit dir, glaube ich. Habt ihr doch auch drüber gesprochen, dass das jetzt irgendwie so eine schöne Phase ist, wo man sich wieder auch selber aussuchen kann. Dass man, wenn die Kinder noch kleiner sind, musst du so ein bisschen mehr, weil da auch die gleichen Themen sind.
1: Ja.
3: Und du überlegst auch dreimal, wohin fährst du in Urlaub. Ne? Mhm. Ist das kindgerecht? Sind da auch noch andere? Und ich finde auch, wenn man sich wieder so aussucht, also es ist auch für mich, ist es doch jetzt das größte Gut, wenn ich mit meinen Freundinnen zusammen sein kann. Mhm. Ein Wochenende, das wäre
1: der Wahnsinn.
3: Das wäre der Wahnsinn.
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1: Caroline Frier versucht sich an Matthias Obtenhövel ranzuschmeißen. Ja, und es ist mehr als nur ein Flirt unter Kollegen. Sie verfolgt ein ganz klares Ziel. Welches, das besprechen wir in wenigen Minuten.
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1: schönes Wochenende. Wir sind zurück. Jetzt geht's weiter hier mit meinem Star-Talk, kann man ja schon wirklich sagen heute. Mit einer Frau, die sehr viel zu erzählen hat.
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1: Letzte Frage nochmal zu unserem gemeinsamen Freund Matthias Oppenhövel. Du bist ja bei Hast du Töne im Rateteam?
3: Ja.
1: Das ist eine tolle Sache, oder?
3: Ach so, geil.
1: Ja, das macht Spaß.
3: Boah, das ist dann so geil. Hachi, kommt da?
1: Matthias Oppenhövel, ich könnte mir vorstellen, dass ihr euch gut versteht.
3: Total.
1: Ja, gell?
3: Aber ich glaube, ihr kennt euch natürlich viel länger und seid auch wahrscheinlich viel enger befreundet. Aber bei Opti und mir oder Matti, er hat ja viele Namen.
1: Ja.
3: Wenn wir zusammen sind, ist es einfach jedes Mal richtig geil und es macht so einen Bock. Und allein mit dem, als wir dann den Trailer gedreht haben, dass ich mich so, eigentlich darf ja jeder immer nur einmal Hast du Töne Teamkapitän sein, in jeder Staffel.
1: Ja.
3: Und ich kam damals als Gast und durfte dann in der zweiten Staffel selber und in der dritten Staffel war ich jetzt nochmal mit Teamkapitän.
1: Ja.
3: Und dann haben wir richtig gesagt, okay, wie sollen wir das denn verkaufen, dass die Caro das nochmal macht, ne? Mhm. Obwohl alle anderen, und dann haben wir so einen richtig lustigen Trailer, dass ich mich so anbiete, dass
1: ja, der 500 ich kann's nochmal machen. Ja.
3: Ja, genau. So, ich bin doch die scheiß Landärztin. Was ist mit dir? Weißt du, irgendwann richtig aggro werden, ne? Und immer wieder auf die Mailbox sprechen und der hat das ganze Büro voll bei sich, weißt du, nur mit Fotos von mir und Herzchen und Kuchen und Luftballons und
1: Liebesbrief.
3: Ja. Es ist so geil, es geht 10 Minuten und so. Ich sage, hey, hier bin ich nochmal. Ist egal, wenn du nicht zurückrufst. Ich wollte dir nur sagen, ich finde es wirklich cool. War doch witzig, was ich gemacht habe. Und wir haben so abgelacht. Also das war so schön.
1: Okay.
3: Ich glaube, ich darf nicht nochmal Team-Captain werden, wenn es weitergeht, aber wer weiß.
1: Ja, du musst jetzt einen Schritt weitergehen.
3: Haben wir schon überlegt, dass ich in die MMC-Studios
1: Muss jetzt über die Sexschiene laufen. Das ist auch sehr lustig, wenn man dich ja immer auf allen Vieren mit so einem Negligé über den Gang kriechen sieht und so an seiner Tür kratzen, weißt du?
3: Mit dem weißen
1: Kittel. Könnte ich mir gut vorstellen. Dreht ihr eigentlich schon wieder 54?
3: Nein, noch nicht. Und wir hoffen, dass wir das bald tun dürfen.
1: Oh, ja. Das wäre ja so toll.
3: Ja, dann bist du hoffentlich auch wieder dabei.
1: Ich bin ja da in der Serie eine gute Freundin von der Annette. Das heißt, die wird ja wohl nicht auf dem Wege des Erfolgs jetzt ihre besten Freundinnen verlieren.
3: Das wär's ja noch. So. Also entschuldige mal bitte.
1: Nein, also das war schon sehr lustig und deswegen sind wir doch guter Hoffnung, dass wir uns da dann irgendwie dann zumindest da, wir sind ja jetzt, das war ja sehr erfolgreich. Du bist die Schwester und ich bin ja
3: die beste Freundin.
1: Wir lassen uns da jetzt ganz vorne ins Buch reinschreiben, wir zwei, und sagen zur Bedingung, dass wir mitmachen, dass wir einen gemeinsamen Drehtag haben wollen.
3: Bitte, unbedingt.
1: Wir machen Druck auf den Produzenten.
3: Das ist dann auch die Annette.
1: Ach so, okay. Gut. Scheiße.
3: Co-Produzentin. Ja, ich kenne die.
1: Ja, okay, gut.
3: Wäre ich sofort dabei.
1: Machen wir.
3: Das muss weitergehen.
1: Und dann, es darf jetzt auch nicht abreißen zwischen uns, weißt du?
3: Nein. Außerdem haben wir doch gerade eben schon gesagt, du kommst da mal vorbei, wenn Annette da ist.
1: Ja.
3: Ist ja jetzt nur noch Treffpunkt bei mir.
1: Oh, das wäre so cool.
3: Ja.
1: Wirklich.
3: Also ich dir aber sofort
1: Bescheid. Einmal mich dazusetzen und so tun, als wäre ich eigentlich Schwester Nummer 4.
3: Dann rauchen wir eine.
1: Oh, ich freue mich drauf. Vielen Dank, dass du bei uns warst.
3: Oh, ist schon vorbei?
1: Ja.
3: Oh, danke, dass ich hier sein durfte. Endlich.
1: Waffeln kannst du einpacken und dann husch, husch raus aus dem Studio.
3: Tschüss.
1: Tschüss, vielen Dank. Oh. Oh Gott, das wäre mein Traum. So ein gemeinsamer Abend mit Annette und Caroline Frier. Das werden wir jetzt sofort organisieren. Und wenn es dann soweit war, dann werde ich euch natürlich davon erzählen. So, das war heute erwartet lustig. Und ich hoffe, ihr hattet eine genauso gute Zeit wie ich. Und wenn ihr sagt, fantastisch, höre ich mir gleich nochmal an, dann gäbe es die Gelegenheit dazu. 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Ich habe gerade mal nachgeschaut, wer nächstes Wochenende zu uns in die Show kommt. Und da bin ich ja sowas von happy, als ich gesehen habe, es ist Caroline Herfurth. Die kommt mich nämlich mal wieder besuchen und mit der gibt es natürlich jede Menge zu quatschen. Ihr seid dann hoffentlich auch dabei. Bis dann, eure Babsi.
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1: Kurz vor 10, ich bin Colin Mock. Guten Abend. Bei der Fußball-WM will Deutschland den Einzug in die K.O.-Phase klarmachen. Im zweiten Gruppenspiel geht's gleich gegen die Elfenbeinküste. Mit einem Sieg zieht die DFB-Elf vorzeitig ins 16-Finale ein. Gleiches gilt auch für den Gegner aus Afrika. Bundestrainer Julian Nagelsmann sagte zu den Stärken der Elfenbeinküste:
2: Eine brutale Körperlichkeit, die uns schon vor Probleme stellen kann. Wir haben Maßnahmen ergriffen und haben das auch trainiert, was wir machen müssen, dass wir möglichst viele Stärken wegnehmen. Das werden wir nicht immer schaffen, weil der Gegner dafür zu gut ist. Aber wir werden es versuchen, es über einen Großteil der Spielminuten zu schaffen.
1: Das erste WM-Spiel heute Abend hat die Niederlande mit 5:1 gegen Schweden gewonnen. Das Wohngeld soll gekürzt werden. Sehr bitter, aber nicht anders machbar, sagt Bauministerin Huberts. Sie verteidigte die Pläne in der Rheinischen Post. Mehr von Hanna Messerschmidt.
3: Die SPD-Politikerin begründet die Einschnitte mit der schwierigen Haushaltslage. Die Kürzungen beim Wohngeld werden alle bisherigen Empfänger betreffen, sagt sie. Ein Drittel der Haushalte wird künftig komplett leer ausgehen. Betroffen sind unter anderem Wohngeldempfänger, die wegen ihres Einkommens bisher gerade noch antragsberechtigt sind. Durch die Einschnitte könnten Bund und Länder 2 Milliarden Euro einsparen.
1: Solarstrom hat Deutschland in den letzten Jahren einen großen wirtschaftlichen Vorteil gebracht. Das zeigen Berechnungen des Bundesverbands Solarwirtschaft. Fossile Energieimporte im Wert von über 20 Milliarden Euro konnten demnach ersetzt werden. Mehr von Daniel Bornberg.
4: Rund 6 Millionen Solaranlagen sind in Deutschland inzwischen installiert. Die liefern reichlich Strom aus der Sonne und wirken sich positiv auf den Klimaschutz aus. Laut Umweltbundesamt wurden durch die Nutzung von Solarstrom zwischen 2020 und 2025 rund 270 Millionen Tonnen Treibhausgase vermieden. BSW-Solarchef Carsten Körnig sagt, Solarstrom schützt nicht nur das Klima, sondern auch den Wirtschaftsstandort Deutschland.
1: Über 140 Tote hat es in Sachsen letztes Jahr bei Verkehrsunfällen gegeben. Ein Aktionstag hat jetzt auf die Verkehrssicherheit aufmerksam gemacht. Städte wie Dresden setzen dabei auf 30er-Zonen, neue Überwege und Markierungen. Am Ende sind aber alle Verkehrsteilnehmer mit in der Verantwortung, betont das Straßen- und Tiefbauamt. Radio PSR, neue Nachrichten wieder in einer halben Stunde.
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5: Mal mehr, mal weniger Wolken sind unterwegs. Vor allem östlich der Elbe kann es am Abend noch kräftig schütten. Dazu sind auch Gewitter drin mit Starkregen und Hagel. Das Ganze klingt in der Nacht aber ziemlich schnell ab. Runter geht's auf 20 bis 17 Grad. Morgen geht's erst freundlich los. Ab Mittag kommen mehr Wolken rein. Und dann sind wieder Schauer und teils kräftige Gewitter möglich bei maximal 33 Grad.

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1: Auf der A14 Leipzig Richtung Halle. Achtung, in Höhe Leipzig Ost liegen Plastikteile auf der Autobahn. Staus oder Blitzer einfach melden unter 0800 023 und 4x die 4.

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1: Kurz vor 10:30, ich bin Colin Mock, guten Abend. Das Wohngeld soll gekürzt werden. Sehr bitter, aber nicht anders machbar, sagt Bauministerin Huberts. Sie begründete die Pläne in der Rheinischen Post mit der schlechten Finanzlage. Ein Drittel der Haushalte wird künftig komplett leer ausgehen. Bund und Länder wollen so 2 Milliarden Euro einsparen. Kurz vor der offiziellen Vorstellung sickert durch, was die von der Bundesregierung eingesetzte Rentenkommission an Vorschlägen macht. So soll das Eintrittsalter an die steigende Lebenserwartung gekoppelt werden. Eine Rente mit 70 soll es in den 2090er Jahren geben. So die Informationen von ARD und Bild am Sonntag. Solarstrom hat Deutschland in den letzten Jahren einen großen wirtschaftlichen Vorteil gebracht. Energieimporte für über 20 Milliarden Euro konnten so ersetzt werden, so der Bundesverband Solarwirtschaft. Solarstrom schütze nicht nur das Klima, sondern auch den Wirtschaftsstandort, sagt der Verbandschef. Über 140 Tote hat es in Sachsen letztes Jahr bei Verkehrsunfällen gegeben. Ein Aktionstag hat jetzt auf die Verkehrssicherheit aufmerksam gemacht. Städte wie Dresden setzen dabei auf 30er-Zonen, neue Überwege und Markierungen. Am Ende sind aber alle Verkehrsteilnehmer mit in der Verantwortung, betont das Straßen- und Tiefbauamt. Radio PSR, neue Nachrichten wieder in einer halben Stunde.
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2: Mal mehr, mal weniger Wolken sind unterwegs. Vor allem östlich der Elbe kann es am Abend noch kräftig schütten. Dazu sind auch Gewitter drin mit Starkregen und Hagel. Das Ganze klingt in der Nacht aber ziemlich schnell ab. Runter geht's auf 20 bis 17 Grad. Morgen geht's erst freundlich los. Ab Mittag kommen mehr Wolken rein. Und dann sind wieder Schauer und teils kräftige Gewitter möglich bei maximal 33 Grad.
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2: Im Moment ist alles frei auf den Straßen bei uns in Sachsen. Es gibt keine Staus. Staus oder Blitzer einfach melden unter 0800 023 und 4 mal die 4.

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1: Kurz vor 11, ich bin Colin Mock. Guten Abend. Das Wohngeld soll gekürzt werden. Sehr bitter, aber nicht anders machbar, sagt Bauministerin Huberts. Sie verteidigte die Pläne in der Rheinischen Post. Mehr von Hanna Messerschmidt.
2: Die SPD-Politikerin begründet die Einschnitte mit der schwierigen Haushaltslage. Die Kürzungen beim Wohngeld werden alle bisherigen Empfänger betreffen, sagt sie. Ein Drittel der Haushalte wird künftig komplett leer ausgehen. Betroffen sind unter anderem Wohngeldempfänger, die wegen ihres Einkommens bisher gerade noch antragsberechtigt sind. Durch die Einschnitte könnten Bund und Länder 2 Milliarden Euro einsparen.
1: Die Bundesregierung will deutlich mehr Abschiebungen nach Afghanistan. Wie die Bild am Sonntag berichtet, sollen bis zu 3 Charterflüge nach Kabul pro Monat möglich sein. Das sei mit den Taliban verabredet worden. Mindestens 100 abschiebebereite Afghanen sitzen nach Angaben der Zeitung in Haft oder Abschiebehaft. Über 140 Menschen sind in Sachsen letztes Jahr bei Verkehrsunfällen ums Leben gekommen. Nach einem Hoch im Jahr 2023 gehen die Zahlen zwar wieder leicht zurück, doch jeder Verkehrstote ist einer zu viel. Darauf hat ein

0: bundesweiter Thementag aufmerksam gemacht. Städte wie Dresden versuchen, für mehr Sicherheit zu sorgen, auch wenn die Maßnahmen nicht jedem gefallen. Simone Prüfer vom Straßen- und Tiefbauamt sagte uns:
1: Natürlich ist das eine erstmal, die Möglichkeiten des Tempo 30 auszuschöpfen, auch im Stadtgebiet Fußgängerüberwege herzustellen, Querungshilfen. Und ich denke, dass das auch in den nächsten 5 Jahren wesentlich mehr wird, was wir an Gehwegvorstreckungen umsetzen können.
0: Deutlicher Sieg für die Niederlande bei der Fußball-WM. Nach einem 5:1 gegen Schweden stehen die Niederländer jetzt kurz vor dem Einzug ins 16. Finale. Aber auch Schweden kann immer noch weiterkommen. Radio PSR, neue Nachrichten wieder in einer halben Stunde.
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3: Mal mehr, mal weniger Wolken sind unterwegs. Vor allem östlich der Elbe kann es am Abend noch kräftig schütten. Dazu sind auch Gewitter drin mit Starkregen und Hagel. Das Ganze klingt in der Nacht aber ziemlich schnell ab. Runter geht's auf 20 bis 17 Grad. Morgen geht's erst freundlich los. Ab Mittag kommen mehr Wolken rein. Und dann sind wieder Schauer und teils kräftige Gewitter möglich bei maximal 33 Grad.
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3: Es gibt gerade keine Staus, man kommt entspannt durch. Staus oder Blitzer einfach melden unter 0800 023 und 4 mal die 4.

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1: Kurz vor 11:30, ich bin Colin Mock. Guten Abend. Wer Wohngeld bezieht, muss sich auf Einschnitte gefasst machen. Denn es soll gekürzt werden. Ein Drittel der Haushalte wird künftig komplett leer ausgehen. Sehr bitter, aber nicht anders machbar, sagt Bauministerin Huberts der Rheinischen Post. Sie begründet die Pläne mit der schlechten Finanzlage. Die Bundesregierung will deutlich mehr Abschiebungen nach Afghanistan. Wie die Bild am Sonntag berichtet, sollen bis zu 3 Charterflüge nach Kabul pro Monat möglich sein. Das sei mit den Taliban verabredet worden. Mindestens 100 abschiebebereite Afghanen sitzen nach Angaben der Zeitung in Haft oder Abschiebehaft. Kurz vor der offiziellen Vorstellung sickert durch, was die von der Bundesregierung eingesetzte Rentenkommission an Vorschlägen macht. So soll das Eintrittsalter an die steigende Lebenserwartung gekoppelt werden. Eine Rente mit 70 soll es in den 2090er Jahren geben. So die Informationen von ARD und Bild am Sonntag. In Leipzig ist die Polizei gegen Kinderpornografie vorgegangen. Ermittler haben Dutzende Orte durchsucht und stellten über 90 Datenträger sicher. Es geht um 24 männliche Beschuldigte zwischen 14 und 71 Jahren. Festnahmen gab es keine, die Ermittlungen laufen weiter. Deutlicher Sieg für die Niederlande bei der Fußball-WM. Nach einem 5:1 gegen Schweden stehen die Niederländer jetzt kurz vor dem Einzug ins 16. Finale. Aber auch Schweden kann immer noch weiterkommen. Radio PSR, neue Nachrichten wieder in einer halben Stunde.
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2: Mal mehr, mal weniger Wolken sind unterwegs. Vor allem östlich der Elbe kann es am Abend noch kräftig schütten. Dazu sind auch Gewitter drin mit Starkregen und Hagel. Das Ganze klingt in der Nacht aber ziemlich schnell ab. Runter geht's auf 20 bis 17 Grad. Morgen geht's erst freundlich los. Ab Mittag kommen mehr Wolken rein. Und dann sind wieder Schauer und teils kräftige Gewitter möglich bei maximal 33 Grad.
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2: Es gibt gerade keine Staus. Man kommt entspannt durch. Staus oder Blitzer einfach melden unter 0800 023 und 4 mal die 4.

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2: Kurz vor 12. Ich bin Colin Mock. Guten Abend. Dienstag will die Rentenkommission der Bundesregierung ihre Vorschläge unterbreiten. Jetzt sind bereits erste Details durchgesickert. Eine Rente mit 70 soll erst in den 2090er Jahren eingeführt werden. Mehr von Nanju Kuhlmann.
3: Nach Informationen der ARD und der Bild am Sonntag soll das Renteneintrittsalter ab dem Jahr 2032 nach und nach angehoben werden, und zwar gekoppelt an die höhere Lebenserwartung. Alle 10 Jahre steigt das Eintrittsalter damit um ein halbes Jahr. Die Rente mit 63 oder nach 45 Beitragsjahren soll abgeschafft werden. Mittelfristig sollen auch Beamte in die Rentenversicherung eingegliedert werden, heißt es in dem Papier weiter.
2: Das Wohngeld soll gekürzt werden. Sehr bitter, aber nicht anders machbar, sagt Bauministerin Huberts. Sie begründete die Pläne in der Rheinischen Post mit der schlechten Finanzlage. Ein Drittel der Haushalte wird künftig komplett leer ausgehen. Bund und Länder wollen so 2 Milliarden Euro einsparen. Tempo-30-Zonen, Fußgängerüberwege und klare Markierungen. Damit wollen Sachsens Städte für mehr Verkehrssicherheit sorgen. Ein Aktionstag hat jetzt auf das Thema aufmerksam gemacht. Mehr als 140 Menschen sind im letzten Jahr im Freistaat bei Unfällen ums Leben gekommen. Sachsen ist also noch weit entfernt vom Ziel, dass niemand mehr tödlich verletzt wird. Neue Regelungen allein werden das auch nicht ändern, so Simone Prüfer vom Dresdner Tiefbauamt. Sie sagte uns,
4: dass rote Ampeln auch überfahren werden, also von allen Verkehrsteilnehmern. Dann stehen dort Eltern mit ihren Kindern daneben. Und das sind solche Vorbildwirkungen. Es kann gerade bei diesen ungeschützten Verkehrsteilnehmern zu schweren Folgen kommen, wenn es dann zu Unfällen kommt.
2: Deutlicher Sieg für die Niederlande bei der Fußball-WM. Nach einem 5:1 gegen Schweden stehen die Niederländer jetzt kurz vor dem Einzug ins 16. Finale. Aber auch Schweden kann immer noch weiterkommen. Radio PSR, neue Nachrichten wieder in einer halben Stunde.
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5: Mal mehr, mal weniger Wolken sind unterwegs. Vor allem östlich der Elbe kann es am Abend noch kräftig schütten. Dazu sind auch Gewitter drin mit Starkregen und Hagel. Das Ganze klingt in der Nacht aber ziemlich schnell ab. Runter geht's auf 20 bis 17 Grad. Morgen geht's erst freundlich los. Ab Mittag kommen mehr Wolken rein. Und dann sind wieder Schauer und teils kräftige Gewitter möglich bei maximal 33 Grad.
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5: Nichts los im Moment. Die Straßen in Sachsen sind frei. Staus oder Blitzer einfach melden unter 0800 023 und 4x die 4.
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1: Kurz vor 12:30, ich bin Colin Mock. Kurz vor der offiziellen Vorstellung sickert durch, was die von der Bundesregierung eingesetzte Rentenkommission an Vorschlägen macht. So soll das Eintrittsalter an die steigende Lebenserwartung gekoppelt werden. Eine Rente mit 70 soll es in den 2090er Jahren geben. So die Informationen von ARD und Bild am Sonntag. Das Wohngeld soll gekürzt werden. Sehr bitter, aber nicht anders machbar, sagt Bauministerin Huberts. Sie begründete die Pläne in der Rheinischen Post mit der schlechten Finanzlage. Ein Drittel der Haushalte wird künftig komplett leer ausgehen. Bund und Länder wollen so 2 Milliarden Euro einsparen. Der Iran hat die Straße von Hormuz eigenen Angaben nach wieder für den Schiffsverkehr gesperrt. Das Regime in Teheran reagiert auf israelische Angriffe im Libanon. In einem Rahmenabkommen mit den USA war ein Ende der israelischen Attacken Bedingung für weitere Verhandlungen. Über 140 Tote hat es in Sachsen letztes Jahr bei Verkehrsunfällen gegeben. Ein Aktionstag hat jetzt auf die Verkehrssicherheit aufmerksam gemacht. Städte wie Dresden setzen dabei auf 30er-Zonen, neue Überwege und Markierungen. Am Ende sind aber alle Verkehrsteilnehmer mit in der Verantwortung, betont das Straßen- und Tiefbauamt. Deutlicher Sieg für die Niederlande bei der Fußball-WM. Nach einem 5:1 gegen Schweden stehen die Niederländer jetzt kurz vor dem Einzug ins 16. Finale. Aber auch Schweden kann immer noch weiterkommen. Radio PSR, neue Nachrichten wieder in einer halben Stunde.
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2: Wolkig ist es gerade und der Regen klingt schnell ab. Dazu liegen die Temperaturen bei 20 bis 17 Grad. Danach lockert's auf und es sind nur noch wenige Wolken unterwegs. Später am Tag wird es dann wieder wechselnd wolkig und östlich der Elbe können kräftige Schauer und Gewitter runterkommen, teils mit Starkregen und Hagel. Dazu sind vereinzelt Sturmböen drin bei bis zu 34 Grad.
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2: Nichts los im Moment, die Straßen in Sachsen sind frei. Staus oder Blitzer einfach melden unter 0800 023 und 4 mal die 4.

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3: Kurz vor eins. Ich bin Colin Mock. Deutschland hat sich bei der WM vorzeitig ein Ticket für die K.O.-Phase gesichert. Gegen die Elfenbeinküste gewann das DFB-Team mit 2:1. Dennis Undaf sorgte mit 2 Toren nach einem Rückstand zur Halbzeit ganz spät noch für den Sieg. Egal wie das dritte und letzte Gruppenspiel gegen Ecuador ausgeht, Deutschland wird im 16. Finale sicher dabei sein. Vor dem DFB-Erfolg hatten auch die Niederländer mehr als genug Grund zum Jubeln. Gegen Schweden gab es ein überdeutliches 5:1. Dienstag will die Rentenkommission der Bundesregierung ihre Vorschläge unterbreiten. Jetzt sind erste Details durchgesickert. Eine Rente mit 70 soll erst in den 2090er Jahren eingeführt werden, berichten ARD und Bild am Sonntag. Außerdem sollen auch Beamte in die Rentenversicherung eingegliedert werden. Das Wohngeld soll gekürzt werden. Sehr bitter, aber nicht anders machbar, sagt Bauministerin Huberts. Sie verteidigte die Pläne in der Rheinischen Post. Mehr von Hanna Messerschmidt.
4: Die SPD-Politikerin begründet die Einschnitte mit der schwierigen Haushaltslage. Die Kürzungen beim Wohngeld werden alle bisherigen Empfänger betreffen, sagt sie. Ein Drittel der Haushalte wird künftig komplett leer ausgehen. Betroffen sind unter anderem Wohngeldempfänger, die wegen ihres Einkommens bisher gerade noch antragsberechtigt sind. Durch die Einschnitte könnten Bund und Länder 2 Milliarden Euro einsparen.
3: Tempo-30-Zonen, Fußgängerüberwege und klare Markierungen. Damit wollen Sachsen Städte für mehr Verkehrssicherheit sorgen. Ein Aktionstag hat jetzt auf das Thema aufmerksam gemacht. Mehr als 140 Menschen sind im letzten Jahr im Freistaat bei Unfällen ums Leben gekommen. Sachsen ist also noch weit entfernt vom Ziel, dass niemand mehr tödlich verletzt wird. Neue Regelungen allein werden das auch nicht ändern, so Simone Prüfer vom Dresdner Tiefbauamt. Sie sagte uns,
5: dass rote Ampeln auch überfahren werden, also von allen Verkehrsteilnehmern, und stehen dort Eltern mit ihren Kindern daneben. Und das sind solche Vorbildwirkungen. Es kann gerade bei diesen ungeschützten Verkehrsteilnehmern zu schweren Folgen kommen, wenn es dann zu Unfällen kommt.
3: Radio PSR, neue Nachrichten wieder in einer halben Stunde.
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6: Wolkig ist es gerade und der Regen klingt schnell ab. Dazu liegen die Temperaturen bei 20 bis 17 Grad. Danach lockert's auf und es sind nur noch wenige Wolken unterwegs. Später am Tag wird es dann wieder wechselnd wolkig und östlich der Elbe können kräftige Schauer und Gewitter runterkommen, teils mit Starkregen und Hagel. Dazu sind vereinzelt Sturmböen drin bei bis zu 34 Grad.
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6: Auf der A14 Leipzig-Nossen zwischen Döbeln Ost und Nossen Nord laufen in beiden Richtungen Rehe auf der Fahrbahn. Staus oder Blitzer einfach melden unter 0800 023 und 4x4.

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0: Wir haben ein kleines Gedicht von unserem Showproduzenten Henry. Da sind drei berühmte Hits drin versteckt.
1: Alles klar.
2: Freibad, ich komme. Es ist heiß, es scheint die
3: Sonne.
2: Ich kühl mich ab, es tropft der Schweiß. 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Und vom Sprungturm ganz gekonnt mach ich ne riesen Arsch.
1: Also, ich hab Rosenstolz mit Sonne, dann kam Bürger Lars Dietrich mit Sexy Eis und zuletzt Tom Jones mit Sexy Bomb.
4: Oh!
1: Sex Bomb.
0: Du bist ja eine Bombe, Sarah. Herzlichen Glückwunsch.
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7: Kurz vor 2:30, ich bin Colin Mock. Deutschland hat sich bei der WM vorzeitig ein Ticket für die K.O.-Phase gesichert. Gegen die Elfenbeinküste gewann das DFB-Team mit 2:1. Dennis Undaff sorgte mit 2 Toren nach einem Rückstand zur Pause ganz spät noch für den Sieg. Zuvor hatten die Niederlande mit 5:1 gegen Schweden gewonnen. Dienstag will die Rentenkommission der Bundesregierung ihre Vorschläge unterbreiten. Jetzt sind erste Details durchgesickert. Eine Rente mit 70 soll erst in den 2090er Jahren eingeführt werden, berichten ARD und Bild am Sonntag. Außerdem sollen auch Beamte in die Rentenversicherung eingegliedert werden. Wer Wohngeld bezieht, muss sich auf Einschnitte gefasst machen. Denn es soll gekürzt werden. Ein Drittel der Haushalte wird künftig komplett leer ausgehen. Sehr bitter, aber nicht anders machbar, sagt Bauministerin Huberts der Rheinischen Post. Sie begründet die Pläne mit der schlechten Finanzlage. In Leipzig ist die Polizei gegen Kinderpornografie vorgegangen. Ermittler haben Dutzende Orte durchsucht und stellten über 90 Datenträger sicher. Es geht um 24 männliche Beschuldigte zwischen 14 und 71 Jahren. Festnahmen gab es keine, die Ermittlungen laufen weiter. Radio PSR, neue Nachrichten wieder in einer halben Stunde.
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8: Wolkig ist es gerade und der Regen klingt schnell ab. Dazu liegen die Temperaturen bei 20 bis 17 Grad. Danach lockert's auf und es sind nur noch wenige Wolken unterwegs. Später am Tag wird's dann wieder wechselnd wolkig und östlich der Elbe können kräftige Schauer und Gewitter runterkommen, teils mit Starkregen und Hagel. Dazu sind vereinzelt Sturmböen drin bei bis zu 34 Grad.
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8: Auf der A14 Leipzig-Nossen, Vorsicht, zwischen Döbeln-Ost und Nossen-Nord laufen in beiden Richtungen Rehe auf der Fahrbahn. Staus oder Blitzer einfach melden unter 0800 023 und 4x die 4.

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3: Kurz vor zwei. Ich bin Colin Mock. Deutschland hat sich bei der WM vorzeitig für die K.O.-Phase qualifiziert. Gegen die Elfenbeinküste setzte sich das DFB-Team mit 2:1 durch. Dabei drehten die Deutschen einen Pausenrückstand. Der deutsche Abwehrspieler Jonathan Tah lobte nach dem Spiel die Mentalität im Team und sagte im ZDF weiter:
4: Wir haben nicht aufgegeben. Wir wussten, dass wir den Gegner irgendwann müde machen werden. Haben immer weitergemacht und ja, dann auch natürlich alle, die von Anfang an gespielt haben, aber auch die Jungs, die von der Bank gekommen sind, haben es überragend gemacht.
3: Vorher hatten die Niederlande mit 5:1 gegen Schweden gewonnen. Kurz vor der offiziellen Vorstellung sickert durch, was die von der Bundesregierung eingesetzte Rentenkommission an Vorschlägen macht. So soll das Eintrittsalter an die steigende Lebenserwartung gekoppelt werden. Eine Rente mit 70 soll es in den 2090er Jahren geben. So die Informationen von ARD und Bild am Sonntag. Deutschland will die Abschiebung nach Afghanistan ausweiten. Nach einem Bericht der Bild am Sonntag sollen im Monat bis zu 3 Charterflüge nach Kabul möglich sein. Mehr von Holger Dick.
5: Das Bundesinnenministerium hat das mit den in Afghanistan herrschenden Taliban ausgehandelt. Auch über reguläre Linienflüge sollen Straftäter zurückgeführt werden. Nach Informationen der Bild am Sonntag sollen in Deutschland mindestens 100 abschiebebereite Afghanen in Gefängnissen sitzen. Bundesinnenminister Dobrindt sagte der Zeitung, unsere Gesellschaft habe das legitime Interesse, dass Straftäter unser Land verlassen.
3: Über 140 Menschen sind in Sachsen letztes Jahr bei Verkehrsunfällen ums Leben gekommen. Nach einem Hoch im Jahr 2023 gehen die Zahlen zwar wieder leicht zurück, doch jeder Verkehrstote ist einer zu viel. Darauf hat ein bundesweiter Thementag aufmerksam gemacht. Städte wie Dresden versuchen, für mehr Sicherheit zu sorgen, auch wenn die Maßnahmen nicht jedem gefallen. Simone Prüfer vom Straßen- und Tiefbauamt sagte uns:
6: Natürlich ist das eine erstmal die Möglichkeiten des Tempo 30 auszuschöpfen, auch im Stadtgebiet Fußgängerüberwege herzustellen, Querungshilfen. Und ich denke, dass das auch in den nächsten 5 Jahren wesentlich mehr wird, was wir an Gehwegvorstreckungen umsetzen können.
3: Radio PSR, neue Nachrichten wieder in einer halben Stunde.
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7: Wolkig ist es gerade und der Regen klingt schnell ab. Dazu liegen die Temperaturen bei 20 bis 17 Grad. Danach lockert's auf und es sind nur noch wenige Wolken unterwegs. Später am Tag wird's dann wieder wechselnd wolkig und östlich der Elbe können kräftige Schauer und Gewitter runterkommen, teils mit Starkregen und Hagel. Dazu sind vereinzelt Sturmböen drin bei bis zu 34 Grad.
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7: Auf der A14 Leipzig-Nossen, Vorsicht, zwischen Döbeln-Ost und Nossen-Nord laufen in beiden Richtungen Rehe auf der Fahrbahn. Staus oder Blitzer einfach melden unter 0800 023 und 4x4.